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0: In Bottenbach und Delfeld gibt's gerade 17 Grad, Ehrenbach meldet 18 Grad.
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2: Ich bin Uli Reitinger. Seit Mitternacht gilt der zweite Tankrabatt in diesem Jahr. Eine für 3 Monate geltende Absenkung der Energiesteuern soll eine Entlastung von 16,7 Cent pro Liter Benzin oder Diesel bringen. Wie vollständig sie an die Verbraucher weitergegeben wird, wird sich in den nächsten Tagen zeigen. Die Regierung hatte den Tankrabatt wegen der extrem hohen Spritpreise auf den Weg gebracht. Der September war der mit Abstand teuerste Tankmonat bisher. Das hat sich sogar in der Inflation niedergeschlagen. Im September stieg die Inflationsrate auf 3,3%. So hoch war sie seit fast 3 Jahren nicht mehr.
3: Die Lage im Nahen Osten macht sich weiter im Portemonnaie der Menschen bemerkbar. Insgesamt mussten Verbraucher im September für Kraftstoffe und Haushaltsenergie fast 15% mehr zahlen als ein Jahr vorher. Und je länger die Energiepreise hoch sind, umso größer ist das Risiko, dass auch andere Preise steigen. Denn auch Transport und Kühlung von Lebensmitteln wird dadurch teurer. Die Folgen von Hitze und Trockenheit treiben die Preise ebenfalls. Lea Matschulat, Nachrichtenredaktion.
2: Nach der Gewalttat auf einem Flug von Dubai nach Tel Aviv hat Israels Ministerpräsident Netanyahu den Mut des mutmaßlich von seinem Kollegen angegriffenen Piloten gewürdigt. Er ist ein wahrer Held, schreibt Netanyahu auf der Plattform X. Trotz schwerer Stichverletzungen habe der indische Flugkapitän Widerstand geleistet, die Cockpit-Tür geöffnet und es Passagieren ermöglicht, den Angreifer zu überwältigen. Damit habe er eine Katastrophe verhindert und die Leben von 174 Menschen gerettet. Zum Sport. Im dritten Anlauf will Neubundestrainer Jürgen Klopp endlich den ersten Sieg einfahren. Die deutsche Fußballnationalmannschaft trifft am Abend in München auf Serbien. Gelingt wieder kein Sieg, wäre Klopp der erste Bundestrainer überhaupt, der keine seiner ersten 3 Partien gewinnen konnte.
4: Von Druck ist bei Jürgen Klopp nicht zu spüren. Gut gelaunt präsentiert er sich in München und verweist immer wieder darauf, dass das Team Zeit brauche. Ein neu zusammengestelltes Ballett renne sich schließlich nach 4 Tagen auch noch über den Haufen. Im Tor steht erstmals Bayerns Ersatzkeeper Jonas Urbich. Abwehrspieler Nico Schlotterbeck muss dagegen verletzt abreisen. Gegner Serbien hat die ersten beiden Spiele verloren und wird sich wohl auf die Defensive konzentrieren, ähnlich wie Griechenland. Thomas Bremser, Sportredaktion.
2: Anpfiff ist um 20.45 Uhr, das ZDF überträgt.
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0: Rund um Kaiserslautern, Pirmasens und Zweibrücken startet die Nacht mild, aber auch leicht nass. Aktuell liegen wir bei knapp 18 Grad und etwas Regen. Im Laufe des Vormittags bleibt es erstmal grau und zeitweise feucht. Später wird es zwar freundlicher, aber richtig trocken ist der Tag heute kaum. Die Höchstwerte schaffen es nur knapp an die 20 Grad.
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0: In Bottenbach und Delfeld gibt's gerade 17 Grad, Ehrenbach meldet 18 Grad.
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0: Rund um Kaiserslautern, Pirmasens und Zweibrücken startet die Nacht mild, aber auch leicht nass. Aktuell liegen wir bei knapp 18 Grad und etwas Regen. Im Laufe des Vormittags bleibt es erstmal grau und zeitweise feucht. Später wird es zwar freundlicher, aber richtig trocken ist der Tag heute kaum. Die Höchstwerte schaffen es nur knapp an die 20 Grad.
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0: In Schweigs liegen wir bei 17 Grad. Otterbach und Wiesbach melden ebenfalls 17 Grad.
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3: Ich bin Tanja Wagner. Tanken soll ab heute wieder billiger werden. Um Mitternacht ist der zweite Tankrabatt in diesem Jahr in Kraft getreten. Bis Jahresende werden die Energiesteuern auf Benzin und Diesel gesenkt. So soll der Sprit unterm Strich knapp 17 Cent pro Liter günstiger werden.
4: Tanken ohne Frustattacken, das wünschen sich wohl viele, zumal es im September an der Zapfsäule so teuer war wie nie. Und die Mineralölwirtschaft verspricht, wir geben den Rabatt auch sofort weiter. Die Frage ist allerdings, ob das 1:1 passiert. Viele, auch der ADAC, vermuten, dass wieder einmal ein Teil verpufft. Und Kritiker sagen vom Rabatt würden auch Gutverdiener profitieren. Der sei also ungerecht. Claudia Wächter, Nachrichtenredaktion.
3: Außenminister Wadefuhl hat sich erleichtert über den Ausgang des gewaltsamen Vorfalls im Cockpit eines Fly-Dubai-Flugs auf dem Weg von Dubai nach Tel Aviv geäußert. Er habe mit großem Schrecken von dem versuchten Entführungsfall des Flugzeugs erfahren, das voll besetzt mit israelischen Staatsangehörigen gewesen sei. Das teilte Wadefuhl nach einem Telefonat mit seinem israelischen Amtskollegen Gideon Saar mit.
5: Wäre dann das tiefste erschrocken, dass ein derartigen schrecklicher Anschlag auf eine mit israelisch besetzte Maschine versucht wurde. Es ist der Tapferkeit des Piloten und weiterer Passagiere zu verdanken, dass dieser Absturz in letzter Sekunde verhindert werden konnte.
3: Der Chef der Krankenkasse DAK Gesundheit, Storm, sieht die von der Koalition geplante Anhebung der Beitragssätze für Kinderlose kritisch. 3,6% allgemeiner Beitrag und 4,5% für Kinderlose. Verfassungsrechtlich sind wir hier bereits in einer bedenklichen Dimension angekommen, sagte Storm der Rheinischen Post. Weiter dürfe die Spreizung der Beiträge nicht gehen. Im dritten Anlauf will Neu-Bundestrainer Jürgen Klopp endlich den ersten Sieg einfahren. Die deutsche Fußballnationalmannschaft trifft am Abend in München auf Serbien. Gelingt wieder kein Sieg, wäre Klopp der erste DFB-Cheftrainer, der keine seiner ersten drei Partien gewinnen konnte.
2: Und jetzt noch mehr Informationen aus unserer Region.
6: Mit Maja Wendland, schönen guten Morgen. In Teilen von Pirmasens-Winsberg bleibt die Belastung des Trinkwassers mit dem Bakterium Pseudomonas aeruginosa ein Thema. Bei 3 aktuellen Wasserproben wurde das Bakterium weiterhin nachgewiesen. Die Stadtwerke setzen deshalb ihre Netzspülungen fort und wollen betroffene Unterfluorhydranten austauschen. Für Menschen mit geschwächtem Immunsystem sowie für Säuglinge und Kleinkinder gilt die Empfehlung zum Abkochen des Trinkwassers weiter. Das Gesundheitsamt rät dieser Personengruppe außerdem zum Trinken und für Säuglingsnahrung vorerst Mineralwasser zu verwenden. Weitere Proben sollen verstärkt direkt an Hausanschlüssen genommen werden. Außerdem in den Regionalnachrichten 3:30. Einbruch in Caritas Förderzentrum in Zweibrücken. Kaiserslautern plant Investitionen von mehr als 87 Millionen Euro. Und Sprachförderprojekt KUFA geht in Kaiserslautern in die dritte Runde. Ausführliche Nachrichten aus der Region gibt's wieder 3:30.
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0: In Hirschhorn, Winzeln und Dellfeld startet der Morgen noch ziemlich nass oder dicht bewölkt bei rund 17 Grad. Im Lauf des Tages bleibt es erst wechselhaft mit etwas Regen, später lockert es teils auf und die Höchstwerte liegen knapp 20 Grad. Morgen wird es insgesamt freundlicher. Erst noch Nebel, dann mehr Sonne, dazu wieder bis gut 20 Grad.
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7: Blick auf die Straßen sieht aktuell ganz gut aus. Momentan kommt er problemlos durch. Gute Fahrt.
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7: Blitzer haben wir noch keine. Falls ihr welche entdeckt, dann meldet sie gerne wie immer an die 0631 75 00 4x die 7.
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7: Und damit einen wunderschönen guten Morgen, ihr Lieben. Und falls ihr euch jetzt vielleicht denkt, warte mal, im Hintergrund, das hört sich alles so ein bisschen anders an, als ich sonst irgendwie gewohnt bin. Ja, das ist auch richtig so, denn wir mit der Antenne sind heute unterwegs. Wir sind live vor Ort in der neuen Filiale von Barbarossa in der Mainzer Straße in Kaiserslautern und senden heute die gesamte Morningshow hier aus dieser wunderbaren Filiale. Da wird es natürlich die ein oder andere Challenge geben, da wird es natürlich das ein oder andere zu gewinnen geben. Wir werden natürlich auch ein bisschen was darüber erfahren. Und das machen wir alles in den kommenden Stunden. Also es wird auf jeden Fall toll. Wenn ihr möchtet, wenn ihr könnt, kommt gerne vorbei. Ich freue mich drauf auf euch und natürlich dann auch mit euch vielleicht die ein oder andere Challenge zu spielen.
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0: mal einen wunderschönen guten Morgen von einem Arbeitsplatz, den, glaube ich, sich jeder morgens einmal so wünschen könnte. Denn wir von Antenne sind heute unterwegs und zwar in der neuen Filiale von Barbarossa in der Mainzer Straße in Kaiserslautern. Und ich kann euch sagen, also wenn man hier so in Laufnähe von so Brötchen und Kaffee und allem Möglichen ist und das so wirklich so direkt nah an den Arbeitsplatz geliefert bekommt, könnte ich mich dran gewöhnen. Ne? Also, liebe Menschen, hier, ich miete mich hier gerne ein, ich freue mich drauf. Also, wir sind heute hier den ganzen Morgen und berichten so ein bisschen natürlich von so einer Neueröffnung. Wie läuft das alles ab? Wie funktioniert das denn alles? Wie sieht das so ein bisschen hinter den Kulissen aus? Da kann man auch mal so den einen oder anderen Blick werfen. Es gibt ein paar Challenges, also heute im Laufe des Morgens wird es auf jeden Fall super werden und lecker. Das kann ich euch jetzt schon mal versprechen. Also, bleibt auf jeden Fall dran. Ich bin gespannt und freue mich auf viele von euch.
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0: In Schweigs liegen wir bei 17 Grad. Otterbach und Wiesbach melden ebenfalls 17 Grad.
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2: Mit Maja Wendland, schönen guten Morgen. In Teilen von Pirmasens-Winsberg bleibt die Belastung des Trinkwassers mit dem Bakterium Pseudomonas aeruginosa ein Thema. Bei 3 aktuellen Wasserproben wurde das Bakterium weiterhin nachgewiesen. Die Stadtwerke setzen deshalb ihre Netzspülungen fort und wollen betroffene Unterflurhydranten austauschen. Für Menschen mit geschwächtem Immunsystem sowie für Säuglinge und Kleinkinder gilt die Empfehlung zum Abkochen des Trinkwassers weiter. Das Gesundheitsamt rät dieser Personengruppe außerdem zum Trinken und für Säuglingsnahrung vorerst Mineralwasser zu verwenden. Weitere Proben sollen verstärkt direkt an Hausanschlüssen genommen werden. In Zweibrücken sind Unbekannte in der Nacht zum Dienstag in das Caritas-Förderzentrum in der Siebenpfeiferstraße eingebrochen. Nach Angaben der Polizei gelangten die Täter zwischen 21 Uhr am Montagabend und 7.30 Uhr am Dienstagmorgen in das Gebäude. Dort durchsuchten sie Büro- und Verwaltungsräume und stahlen Bargeld. Wie die Täter in das Gebäude gelangten, ist noch unklar. Die Polizei Zweibrücken sucht Zeugen, die in der Nacht rund um das Förderzentrum etwas Verdächtiges beobachtet haben. Kaiserslautern soll aus dem Rheinland-Pfalz-Plan für Bildung, Klima und Infrastruktur rund 87,3 Millionen Euro erhalten. Der Stadtrat hat dazu eine Liste

0: heute mit insgesamt 123 möglichen Investitionsmaßnahmen beschlossen. Nach Angaben der Stadt gehören zu den Projekten mit höchster Priorität unter anderem 4 Kita-Neubauten, Erweiterungen von Grundschulen und die Sanierung des Schwimmerbeckens im Warmfreibad. Der Förderzeitraum läuft über 12 Monate. Landesweit stehen den Kommunen aus dem Programm rund 3,5 Milliarden Euro zur Verfügung. Über die konkrete Verwendung der Regionalbudgets entscheiden die Kommunen vor Ort. Die Stadt Kaiserslautern setzt ihr Förderprojekt KUFA an den berufsbildenden Schulen 1 und 2 fort. Das Angebot richtet sich vor allem an Auszubildende, die Unterstützung bei deutscher Fachsprache benötigen. Lehramtsstudierende der RPTU helfen dabei unter anderem mit Fachbegriffen und Formulierungen aus dem jeweiligen Berufsalltag. An der BBS 1 nehmen derzeit unter anderem angehende Kfz-Mechatroniker und Anlagenmechaniker teil. An der BBS 2 ist das Projekt im Bereich Pflege und Gesundheit angesiedelt. Ziel ist es, sprachliche Hürden während der Ausbildung und bei Prüfungen abzubauen.
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2: In Hirschhorn, Winzeln und Dellfeld startet der Morgen noch ziemlich nass oder dicht bewölkt bei rund 17 Grad. Im Lauf des Tages bleibt es erst wechselhaft mit etwas Regen, später lockert es teils auf und die Höchstwerte liegen knapp um 20 Grad. Morgen wird es insgesamt freundlicher. Erst noch Nebel, dann mehr Sonne, dazu wieder bis gut 20 Grad.
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4: Auf den Straßen sieht es aktuell noch ganz gut aus. Keine großen Probleme, keine großen Staus. Gute Fahrt.
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4: Keine Blitzer der Zeit. Falls ihr was entdeckt unterwegs, dann meldet uns gerne wie immer an die 0631 75 00 4 mal die 7.
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1: So, wunderschönen guten Morgen auch an den lieben Elliot.
2: Guten Morgen, Marco.
1: Wir sind heute vom Antenne-Team nämlich unterwegs. Das ist mal ein ganz besonderer Ort, von dem man aus eine Morningshow sendet, oder?
2: Kann man öfter machen, würde ich sagen.
1: Kann man öfter. Ich habe schon vorhin gesagt, ne? Also wenn ich jetzt hier so Luftlinie so 2 Meter rechts von uns schaue und da liegen irgendwelche leckeren Brötchen und irgendwelche Sachen und man könnte da theoretisch so zugreifen einfach nur.
2: Ist schon ein schöner Anblick.
1: Ist was Schönes. Und einfach gefragt zu werden, willst du einen Kaffee? Willst du einen Tee? Ja, also wir sind heute in der neuen Filiale der Barbarossa Bäckerei in der Mainzer Straße. Und wie ist so dein Eindruck?
2: Also ich muss sagen, ich bin wirklich sehr erstaunt, weil die Filiale wirklich größer ist, als man erst vermutet. Wenn man reingeht und man geht so ein bisschen um die Ecke, stellt man fest, dass hier doch wirklich sehr, sehr viele Tische sind. Es gibt viele Sitzgelegenheiten. Das heißt, es ist hier eine Filiale, die auch zum Verweilen einlädt und nicht nur zum schnell rein, was holen und wieder gehen. Obwohl ich da sagen muss, dass der Standort auch wirklich gut ist, weil es ist nun mal das Phänomen, dass die Mainzer Straße ja hier die Einfahrtsstraße ist von der A6 aus. Das heißt, viele Leute kommen rein, bleiben hier stehen, holen sich noch schnell was vom Bäcker und düsen dann weiter Richtung Arbeit.
1: So sieht's aus. Also, heute Morgen, ich habe auch schon hier im Blickfeld, wir haben so ein paar wunderschöne Brettchen, wir haben Gutscheine, die wir noch verschenken werden. Wir machen die ein oder andere Challenge, wir werden mal eine Brezel formen oder sowas, wir werden mal ein Ei aufschlagen in der Pfanne, ob das auch heile bleibt.
2: Oh je.
1: Also, ich bin gespannt und ihr solltet auf jeden Fall dranbleiben den ganzen Morgen, denn es wird hier also ein fantastischer Morgen werden, oder?
2: Auf jeden Fall, ja.
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0: In Lohnsfeld gibt's 16 Grad, Köppen meldet 18 und in Walshausen liegen wir bei 18 Grad.
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3: Ich bin Tanja Wagner. Der Tankrabatt hat zum Start vielerorts für stark fallende Spritpreise gesorgt. Auf dem Spritpreisportal Tankerkönig sagten die ermittelten deutschlandweiten Durchschnittspreise nach Mitternacht um rund 10 bis 11 Cent ab. Laut ADAC wurde E10 im Raum München, Stuttgart und Leipzig, aber auch Berlin sogar für weniger als 2 Euro angeboten. Seit Mitternacht gilt für Benzin und Diesel ein Steuernachlass von 16,7 Cent pro Liter. Wie vollständig dies an die Verbraucher weitergegeben wird sich in den nächsten Tagen zeigen. Zum Oktober kehrt nicht nur der Tankrabatt zurück, es gibt auch einige andere Änderungen. Für bestimmte Ewigkeitschemikalien werden neue EU-Regeln in Kraft treten zum Schutz der Verbraucher.
4: Kein Bier auf dem Bahnsteig und auch keins in der Bahnhofshalle. Das Alkoholverbot soll mehr Sicherheit bringen. Und sauberer wird es ohne die ganzen leeren Flaschen auch, hofft die Deutsche Bahn. Wer sicher gehen will, dass Ärzte in kritischen Fällen schnell wissen, wie die Behandlung aussehen soll, kann Patientenverfügung und Vorsorgevollmacht nun auch voll lesbar digital hinterlegen. Und wie immer im Oktober, Heckenschneiden ist wieder erlaubt und wir stellen die Uhr um. Lea Matschulat.
3: Kleine Kinder sind deutlich bewegungsaktiver als viele Erwachsene vermuten. Circa 18.000 Schritte am Tag sind im Alter von 3 bis 4 Jahren typisch. Das geht aus einer internationalen Studie hervor.
5: Erwachsenen werden oft um die 10.000 Schritte am Tag empfohlen. Die 3- und 4-Jährigen legten im Schnitt fast das Doppelte hin. Aber der Abstand ist riesig. Die ganz Quirligen kamen auf fast 30.000 Schritte, während andere gerade mal gut 1.000 machten. In der internationalen Studie zeigte sich, dass Kinder in ärmeren Ländern mehr laufen als in reicheren, dass Landkinder mehr Schritte machen als Stadtkinder und dass Jungs etwas mehr laufen als Mädchen. Ursula Winkler, Nachrichtenredaktion.
3: Cristiano Ronaldo hat das Trainingscamp der portugiesischen Nationalmannschaft verlassen. Er werde zu gegebener Zeit die Wahrheit über die Gründe erzählen, schrieb Ronaldo in einem Insta-Post. Ob die Abreise gleichbedeutend mit einem Rücktritt aus der Nationalmannschaft ist, sagte Ronaldo nicht.
2: Und jetzt noch mehr Informationen aus unserer Region.
6: Mit Maja Wendland, schönen guten Morgen. In Teilen von Pirmasens-Winsberg bleibt die Belastung des Trinkwassers mit dem Bakterium Pseudomonas aeruginosa ein Thema. Bei 3 aktuellen Wasserproben wurde das Bakterium weiterhin nachgewiesen. Die Stadtwerke setzen deshalb ihre Netzspülungen fort und wollen betroffene Unterflurhydranten austauschen. Für Menschen mit geschwächtem Immunsystem sowie für Säuglinge und Kleinkinder gilt die Empfehlung zum Abkochen des Trinkwassers weiter. Das Gesundheitsamt rät dieser Personengruppe außerdem zum Trinken und für Säuglingsnahrung vorerst Mineralwasser zu verwenden. Weitere Proben sollen verstärkt direkt an Hausanschlüssen genommen werden. Außerdem in den Regionalnachrichten um 20:30. Einbruch in Caritas Förderzentrum in Zweibrücken. Kaiserslautern plant Investitionen von mehr als 87 Millionen Euro. Und Sprachförderprojekt KUFA geht in Kaiserslautern in die dritte Runde. Ausführliche Nachrichten aus der Region gibt's wieder um 20:30.
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0: Über Kaiserslautern, Türmasens und Zweibrücken liegt am frühen Morgen ein ziemlich nasser, grauer Start mit leichtem Regen und Temperaturen um 17 bis 18 Grad. Tagsüber bleibt es wechselhaft bis oft bedeckt, dazu sind immer wieder Schauer dabei. Die Höchstwerte kratzen heute meist an der 20-Grad-Marke, morgen wird's dann mit etwas mehr Sonne im Tagesverlauf freundlicher und teils noch 1 Grad wärmer.
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7: Blick auf die Straßen sieht aktuell ganz gut aus. Momentan kommt er problemlos durch. Gute Fahrt.
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7: Blitzer haben wir noch keine. Falls ihr welche entdeckt, dann meldet sie gerne wie immer an die 0631 75 00 4x die 7.
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7: Und damit einen wunderschönen guten Morgen. Wir von Antenne sind heute unterwegs in der neuen Filiale von der Barbarossa Bäckerei in Kaiserslautern in der Mainzer Straße und senden dort die Morningshow raus. Natürlich mit euch, aber auch mit den Menschen, die hinter der Theke stehen oder die auch hinterm Unternehmen stehen. Und deswegen sprechen wir natürlich gleich mal. Wie war es denn eigentlich so mit der Eröffnung? Wie hat das alles so geklappt? Und wie sieht es jetzt eigentlich hier alles so aus? Das besprechen wir gleich mit Kevin Landry, dem Geschäftsführer von Barbarossa. Und bleibt dran, es wird spannend.
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0: So, und damit einen wunderschönen guten Morgen aus der neuen Barbarossa Bäckerei Filiale in Kaiserslautern, Mainzer Straße. Ich bin hier mit Kevin Landry, einer der Geschäftsführer von Barbarossa. Schönen guten Morgen.
1: Ja, schönen guten Morgen.
0: Schön, dass wir hier sein durften. Kevin, wie ist es? Neue Bäckerei Filiale, wie fühlt sich's an, am Morgen hier bei der offiziellen Eröffnung da zu sein und zu sehen, es sind Menschen da.
1: Ja, erstmal schön, dass ihr auch hier seid.
0: Ja, freut mich.
1: Es ist wunderschön hier. Ich bin heute Morgen extra früh hier angefahren. Und die Filiale hat eine super Außenwirkung, es gefällt mir sehr gut. Und hier innen sowieso, wir hocken gemütlich, die Musik läuft im Hintergrund.
0: Ja.
1: Und am allerschönsten, unser Team ist motiviert und die Kunden kommen rein.
0: Wie war das jetzt vom Aufbau her? Weil ich habe jetzt mal, so vor ein paar Wochen habe ich mal hier vorbeigeguckt, da stand hier noch so ein kleiner Container. Und da konnte man noch nicht erahnen, dass hier mal eine Bäckerei ist. Und jetzt auf einmal ist es innerhalb von kürzester Zeit so auf den Boden gestampft worden quasi. Das war ja wirklich eine Mammutsaufgabe, oder?
1: Absolut, das ist immer eine Mammutsaufgabe und eine riesen Teamleistung. Wir haben ganz tolle Bauhandwerker im eigenen Haus und auch Firmen, die uns da unterstützen. Und die machen in relativ kurzer Zeit sowas möglich, ja.
0: Absolut geil. Und du hast gesagt, Team ist motiviert. Also die freuen sich jetzt alle, hier in einer neuen, schönen Filiale arbeiten zu können, denke ich mal, oder?
1: Ja, total. Also das ist das Bestandsteam aus der alten Filiale. Und das macht mich besonders stolz, dass alle auch hier sind. Und die sind natürlich super glücklich über diese neuen Räumlichkeiten.
0: Das kann ich mir sehr gut vorstellen. Ich wünsche euch weiterhin viel Erfolg und uns noch einen schönen Morgen hier gemeinsam in dieser wunderbaren neuen Filiale.
1: Ja, vielen Dank.
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0: In Lohnsfeld gibt es 16 Grad, Köppen meldet 18 und in Walshausen liegen wir bei 18 Grad.
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2: Mit Maja Wendland, schönen guten Morgen. In Teilen von Pirmasens Winsberg bleibt die Belastung des Trinkwassers mit dem Bakterium Pseudomonas aeruginosa ein Thema. Bei 3 aktuellen Wasserproben wurde das Bakterium weiterhin nachgewiesen. Die Stadtwerke setzen deshalb ihre Netzspülungen fort und wollen betroffene Unterflurhydranten austauschen. Für Menschen mit geschwächtem Immunsystem sowie für Säuglinge und Kleinkinder gilt die Empfehlung zum Abkochen des Trinkwassers weiter. Das Gesundheitsamt rät dieser Personengruppe außerdem zum Trinken und für Säuglingsnahrung vorerst Mineralwasser zu verwenden. Weitere Proben sollen verstärkt direkt an Hausanschlüssen genommen werden. In Zweibrücken sind Unbekannte in der Nacht zum Dienstag in das Caritas-Förderzentrum in der Siebenpfeiferstraße eingebrochen. Nach Angaben der Polizei gelangten die Täter zwischen 21 Uhr am Montagabend und 7.30 Uhr am Dienstagmorgen in das Gebäude. Dort durchsuchten sie Büro- und Verwaltungsräume und stahlen Bargeld. Wie die Täter in das Gebäude gelangten, ist noch unklar. Die Polizei Zweibrücken sucht Zeugen, die in der Nacht rund um das Förderzentrum etwas Verdächtiges beobachtet haben. Kaiserslautern soll aus dem Rheinland-Pfalz-Plan für Bildung, Klima und Infrastruktur rund 87,3 Millionen Euro erhalten. Der Stadtrat hat dazu eine Liste mit insgesamt 123 möglichen Investitionsmaßnahmen beschlossen. Nach Angaben der Stadt gehören zu den Projekten mit höchster Priorität unter anderem 4 Kita-Neubauten, Erweiterungen von Grundschulen und die Sanierung des Schwimmerbeckens im Warmfreibad. Der Förderzeitraum läuft über 12 Monate. Landesweit stehen den Kommunen aus dem Programm rund 3,5 Milliarden Euro zur Verfügung. Über die konkrete Verwendung der Regionalbudgets entscheiden die Kommunen vor Ort. Die Stadt Kaiserslautern setzt ihr Förderprojekt KUFA an den berufsbildenden Schulen 1 und 2 fort. Das Angebot richtet sich vor allem an Auszubildende, die Unterstützung bei deutscher Fachsprache benötigen. Lehramtsstudierende der RPTU helfen dabei unter anderem mit Fachbegriffen und Formulierungen aus dem jeweiligen Berufsalltag. An der BBS 1 nehmen derzeit unter anderem angehende Kfz-Mechatroniker und Anlagenmechaniker teil. An der BBS 2 ist das Projekt im Bereich Pflege und Gesundheit angesiedelt. Ziel ist es, sprachliche Hürden während der Ausbildung und bei Prüfungen abzubauen.
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0: Über Kaiserslautern, Pirmasens und Zweibrücken liegt am frühen Morgen ein ziemlich nasser, grauer Start mit leichtem Regen und Temperaturen um 17 bis 18 Grad. Tagsüber bleibt es wechselhaft bis oft bedeckt, dazu sind immer wieder Schauer dabei. Die Höchstwerte

0: Werte kratzen heute meist an der 20-Grad-Marke. Morgen wird's dann mit etwas mehr Sonne im Tagesverlauf freundlicher und teils noch 1 Grad wärmer.
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3: Auf den Straßen sieht es aktuell noch ganz gut aus. Keine großen Probleme, keine großen Staus. Gute Fahrt.
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3: Keine Blitzer der Zeit. Falls ihr was entdeckt unterwegs, dann meldet es uns gerne wie immer an die 0631 75 00 4 mal die 7.
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0: Ja, schönen guten Morgen. Hier die Antenne Morning Show heute unterwegs. Und zwar sind wir in der neuen Barbarossa-Filiale in der Mainzer Straße. Und da ist natürlich ein Thema immer die Menschen, die auch zum Beispiel hinter der Theke stehen. Thema Recruiting ist ein großes Thema. Und deswegen habe ich eine wunderbare Mitarbeiterin hier. Darf ich einmal bitte selber nochmal kurz vorstellen?
1: Ja, hallo Marco, guten Morgen. Mein Name ist Sabine Berker. Ich bin verantwortlich bei Barbarossa für das Thema Recruiting, aber auch Aus- und Weiterbildung und Mitarbeiterzufriedenheit. Das heißt so das Rundumpaket, was gerade das Recruiting auch noch interessanter macht.
0: Mitarbeiterzufriedenheit, das klingt auch immer sehr gut, ne? Aber jetzt Thema Recruiting, wollen wir mal dabei bleiben. Wie schwierig ist denn so aktuell aus deiner Sicht Personal für eine Bäckerei zu finden?
1: Unterschiedlich. Also wir haben Phasen, da ist es ganz schwer. Es gibt viele Leute, die denken, sie könnten es einfach mal machen, weil es besteht nur aus Brötchen in die Tüte packen. Ja. Ist leider so, aber wir haben so tolle Aufgaben, die wir noch damit bewältigen müssen. Zum Beispiel Menschen, Kunden, Gäste beraten, begeistern und denen das Beste an die Hand zu geben, dass sie das Beste auch mit nach Hause nehmen können.
0: Absolut. Ja. Was für Menschen arbeiten denn so in so einer Filiale? Also was gibt es denn da so für Bereiche quasi?
1: Die Bereiche, wo wir arbeiten oder welche Menschen wir haben?
0: Erstmal welche Menschen.
1: Okay, wir haben alle.
0: Okay.
1: Egal, weiblich, männlich, divers, wurscht egal. Wir freuen uns über jeden, ob klein, groß, dick, dünn.
0: Okay.
1: Auch das nehmen wir alles. Nicht, weil wir es nehmen müssen, sondern weil für uns jeder einfach willkommen ist. Das ist für uns die wichtigste Botschaft.
0: Super schön. Und Bereiche, also muss ich irgendwie was mitbringen? Was sollte ich denn irgendwie können vielleicht? Oder wie sieht es da aus?
1: Also, ich sag immer, wenn ich mal hinter der Theke stehe, das ist meine Bühne, weil ich einfach dann Bock drauf habe, die Gäste zu begeistern, wie ich eben schon gesagt habe. Ne? Und genau das ist das Wichtigste, was man mitbringen muss. Es sei denn, man wird natürlich für einen ganz bestimmten Bereich nur eingestellt. Für große Filialen stellen wir vielleicht auch mal jemanden nur für die Küche ein.
0: Ah, ja.
1: Aber ansonsten heißt es, hinter die Theke und rock die Theke.
0: Ich bin ja ein Mensch, ich muss ja sowieso immer sehr früh aufstehen für eine Morningshow, ne? Aber wie sieht's da, ich meine, bei Bäckern kennt man das auch, Menschen im Bäckerhandwerk, wie sieht's da bei euch aus?
1: Nicht anders. Also wir stehen auch früh auf, allerdings wir haben natürlich auch Schichten, die mittags erst anfangen.
0: Ah, ja.
1: Wir haben sogenannte Mama-Schichten, das heißt wir haben ganz viele Mamas bei uns angestellt, die vielleicht morgens ihre Kinder versorgen und dann erst um 7:30 kommen. Aber die Frühschicht haben, sind dann schon um 4:30 da.
0: Das sollte man können.
1: Genau, das sollte man können. Aber ich sage immer, okay, dann habe ich aber so ab 11:30, 12:00 frei.
0: Absolut. Ja. Wenn man sich ein bisschen mehr darüber informieren möchte bei euch, wo mache ich das am besten?
1: Am besten unter der E-Mail-Adresse bewerbung@barbarossa-bäckerei.de. Da ist meine Kollegin dann hinten dran oder auch ich und wir freuen uns über jede Anfrage, die zu uns kommt.
0: Super schön. Dann vielen, vielen Dank dir und euch noch einen schönen Tag hier.
1: Danke dir auch.
0: Danke.
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0: In Balborn und Rosenkopf gibt's gerade 17 Grad, Schweix liegt bei 17 Grad.
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3: Ich bin Tanja Wagner. Tanken soll ab heute wieder billiger werden. Um Mitternacht ist der zweite Tankrabatt in diesem Jahr in Kraft getreten. Bis Jahresende werden die Energiesteuern auf Benzin und Diesel gesenkt. So soll der Sprit unterm Strich knapp 17 Cent pro Liter günstiger werden.
4: Tanken ohne Frustattacken, das wünschen sich wohl viele, zumal es im September an der Zapfsäule so teuer war wie nie. Und die Mineralölwirtschaft verspricht, wir geben den Rabatt auch sofort weiter. Die Frage ist allerdings, ob das 1:1 passiert. Viele, auch der ADAC, vermuten, dass wieder einmal ein Teil verpufft. Und Kritiker sagen vom Rabatt würden auch Gutverdiener profitieren. Der sei also ungerecht. Claudia Wächter, Nachrichtenredaktion.
3: Außenminister Wadefuhl hat sich erleichtert über den Ausgang des gewaltsamen Vorfalls im Cockpit eines Fly-Dubai-Flugs auf dem Weg von Dubai nach Tel Aviv geäußert. Er habe mit großem Schrecken von dem versuchten Entführungsfall des Flugzeugs erfahren, das voll besetzt mit israelischen Staatsangehörigen gewesen sei. Das teilte Wadefuhl nach einem Telefonat mit seinem israelischen Amtskollegen Gideon Saar mit.
5: Wäre dann ja das tiefste erschrocken, dass ein derartig schrecklicher Anschlag auf eine mit Israelis besetzte Maschine versucht wurde. Es ist der Tapferkeit des Piloten und weiterer Passagiere zu verdanken, dass dieser Absturz in letzter Sekunde verhindert werden konnte.
3: Der Chef der Krankenkasse DAK Gesundheit, Storm, sieht die von der Koalition geplante Anhebung der Beitragssätze für Kinderlose kritisch. 3,6% allgemeiner Beitrag und 4,5% für Kinderlose. Verfassungsrechtlich sind wir hier bereits in einer bedenklichen Dimension angekommen, sagte Storm der Rheinischen Post. Weiter dürfe die Spreizung der Beiträge nicht gehen. Im dritten Anlauf will Neu-Bundestrainer Jürgen Klopp endlich den ersten Sieg einfahren. Die deutsche Fußballnationalmannschaft trifft am Abend in München auf Serbien. Gelingt wieder kein Sieg, wäre Klopp der erste DFB-Cheftrainer, der keine seiner ersten drei Partien gewinnen konnte.
2: Und jetzt noch mehr Informationen aus unserer Region.
6: Mit Maja Wendland, schönen guten Morgen. In Teilen von Pirmasens-Winsberg bleibt die Belastung des Trinkwassers mit dem Bakterium Pseudomonas aeruginosa ein Thema. Bei 3 aktuellen Wasserproben wurde das Bakterium weiterhin nachgewiesen. Die Stadtwerke setzen deshalb ihre Netzspülungen fort und wollen betroffene Unterfluorhydranten austauschen. Für Menschen mit geschwächtem Immunsystem sowie für Säuglinge und Kleinkinder gilt die Empfehlung zum Abkochen des Trinkwassers weiter. Das Gesundheitsamt rät dieser Personengruppe außerdem zum Trinken und für Säuglingsnahrung vorerst Mineralwasser zu verwenden. Weitere Proben sollen verstärkt direkt an Hausanschlüssen genommen werden. Außerdem in den Regionalnachrichten 3:30. Einbruch in Caritas Förderzentrum in Zweibrücken. Kaiserslautern plant Investitionen von mehr als 87 Millionen Euro. Und Sprachförderprojekt KUFA geht in Kaiserslautern in die dritte Runde. Ausführliche Nachrichten aus der Region gibt's wieder 3:30.
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0: Im Raum Kaiserslautern, Pirmasens und Zweibrücken ist der Morgen noch ziemlich nass unterwegs. Mal Nieselregen, mal leichter Regen, dazu viel Wolken. Die Temperaturen liegen gerade meist zwischen 17 und 19 Grad und klettern heute auf knapp 19 bis gut 22 Grad. Auch im Tagesverlauf bleibt's eher grau als freundlich, mit einzelnen trockeneren Phasen dazwischen.
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7: Blick auf die Straßen sieht aktuell ganz gut aus. Momentan kommt er problemlos durch. Gute Fahrt.
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7: Blitzer haben wir noch keine. Falls ihr welche entdeckt, dann meldet sie gerne wie immer an die 0631 75 00 4x die 7.
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7: Kurz nach 8, wir senden heute Morgen live die Morningshow aus der neuen Barbarossa-Filiale in der Mainzer Straße in Kaiserslautern. Schön, dass ihr mit dabei seid. Und es gibt natürlich viele tolle Preise zu gewinnen. Wir haben von der Barbarossa zur Verfügung gestellt bekommen wunderbare Schneidebrettchen, aber auch 15-Euro-Gutscheine für ein ganzes Frühstück. Könnt ihr das benutzen? Und gleich verschenken wir den ersten dieser Gutscheine. Also, wer jetzt gerade in der Nähe ist, kommt gerne vorbei. Wir spielen so ein bisschen heute Morgen und das freut mich natürlich, gleich den ersten Kandidaten hier zu haben.
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2: Die Antenne Morning Show heute Morgen live aus der neuen Barbarossa-Filiale in der Mainzer Straße. Und natürlich gibt es ja auch was zu gewinnen. Da lassen wir uns natürlich nicht lumpen sozusagen. Und wir haben einer der ersten Gäste heute Morgen, würde ich jetzt mal sagen. Hallo, wer ist denn da?
3: Ja, schönen guten Morgen. Hier ist René.
2: René, schön, dass du da bist. Wir spielen jetzt ein kleines Spielchen. Wir wollen einfach gerne heute Morgen so wissen, wie sieht's eigentlich aus bei den Menschen in Kaiserslautern, Stadt und Kreis? Wie frühstücken die eigentlich so? Wir machen ein kleines Entweder-Oder-Quiz und dafür, dass du teilnimmst, kriegst du von mir einen 15-Euro-Gutschein. Ist das ein Deal?
3: Das ist ein Deal.
2: Sehr gut. Okay, ganz easy, schnelle, quick and dirty Fragen. Kaffee oder Tee?
3: Kaffee.
2: Okay, süß oder herzhaft?
3: Beides.
2: In der Mischung, ne?
3: Die gute genau, Abwechslung. Die Mischung macht, ja.
2: Sehr gut. Dann eher Frühstück zu Hause oder unterwegs?
3: Zu Hause.
2: Frühstück lieber morgens um 7 oder Brunch um 11?
3: Morgens um 7.
2: Okay. Und sonntags Frühstückstisch oder schnell mal unterwegs auf die Hand?
3: Boah, definitiv der Frühstückstisch mit Zeitung, das noch genießen.
2: Richtig schön, noch ein bisschen oldschool, ne?
3: Genau.
2: René, das war's schon. Danke dir fürs Mitmachen. Hat mir Spaß gemacht. Ich hoffe dir auch. Und hier, bitteschön.
3: Mir auch. Danke, Marco.
2: Feierlich überreicht und dir noch einen schönen Morgen.
3: Ja, gleichfalls. Dankeschön.
2: Dankeschön. Und ihr könnt natürlich auch vorbeikommen und tolle Preise gewinnen. Wir machen noch das ein oder andere wunderbare Spiel. Eine kleine Challenge gibt's auch noch heute Morgen. Also es ist auf jeden Fall ein guter Morgen, würde ich jetzt mal sagen.
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1: In Balborn und Rosenkopf gibt's gerade 17 Grad. Schweigs liegt bei 17 Grad.
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3: Mit Maja Wendland, schönen guten Morgen. In Teilen von Pirmasens-Winsberg bleibt die Belastung des Trinkwassers mit dem Bakterium Pseudomonas aeruginosa ein Thema. Bei 3 aktuellen Wasserproben wurde das Bakterium weiterhin nachgewiesen. Die Stadtwerke setzen deshalb ihre Netzspülungen fort und wollen betroffene Unterflurhydranten austauschen. Für Menschen mit geschwächtem Immunsystem sowie für Säuglinge und Kleinkinder gilt die Empfehlung zum Abkochen des Trinkwassers weiter. Das Gesundheitsamt rät dieser Personengruppe außerdem zum Trinken und für Säuglingsnahrung vorerst Mineralwasser zu verwenden. Weitere Proben sollen verstärkt direkt an Hausanschlüssen genommen werden. In Zweibrücken sind Unbekannte in der Nacht zum Dienstag in das Caritas-Förderzentrum in der Siebenpfeiferstraße eingebrochen. Nach Angaben der Polizei gelangten die Täter zwischen 21 Uhr am Montagabend und 7.30 Uhr am Dienstagmorgen in das Gebäude. Dort durchsuchten sie Büro- und Verwaltungsräume und stahlen Bargeld. Wie die Täter in das Gebäude gelangten, ist noch unklar. Die Polizei Zweibrücken sucht Zeugen, die in der Nacht rund um das Förderzentrum etwas Verdächtiges beobachtet haben. Kaiserslautern soll aus dem Rheinland-Pfalz-Plan für Bildung, Klima und Infrastruktur rund 87,3 Millionen Euro erhalten. Der Stadtrat hat dazu eine Liste mit insgesamt 123 möglichen Investitionsmaßnahmen beschlossen. Nach Angaben der Stadt gehören zu den Projekten mit höchster Priorität unter anderem 4 Kita-Neubauten, Erweiterungen von Grundschulen und die Sanierung des Schwimmerbeckens im Warmfreibad. Der Förderzeitraum läuft über 12 Monate. Landesweit stehen den Kommunen aus dem Programm rund 3,5 Milliarden Euro zur Verfügung.

0: Über die konkrete Verwendung der Regionalbudgets entscheiden die Kommunen vor Ort. Die Stadt Kaiserslautern setzt ihr Förderprojekt KUFA an den berufsbildenden Schulen 1 und 2 fort. Das Angebot richtet sich vor allem an Auszubildende, die Unterstützung bei deutscher Fachsprache benötigen. Lehramtsstudierende der RPTU helfen dabei unter anderem mit Fachbegriffen und Formulierungen aus dem jeweiligen Berufsalltag. An der BBS 1 nehmen derzeit unter anderem angehende Kfz-Mechatroniker und Anlagenmechaniker teil. An der BBS 2 ist das Projekt im Bereich Pflege und Gesundheit angesiedelt. Ziel ist es, sprachliche Hürden während der Ausbildung und bei Prüfungen abzubauen.
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2: Im Raum Kaiserslautern, Pirmasens und Zweibrücken ist der Morgen noch ziemlich nass unterwegs. Mal Nieselregen, mal leichter Regen, dazu viel Wolken. Die Temperaturen liegen gerade meist zwischen 17 und 19 Grad und klettern heute auf knapp 19 bis gut 22 Grad. Auch im Tagesverlauf bleibt es eher grau als freundlich, mit einzelnen trockeneren Phasen dazwischen.
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4: Auf den Straßen sieht es aktuell noch ganz gut aus. Keine großen Probleme, keine großen Staus. Gute Fahrt.
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4: Keine Blitzer der Zeit. Falls ihr was entdeckt unterwegs, dann meldet es uns gerne wie immer an die 0631 75 00 4 mal die 7.
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1: Damit einen wunderschönen guten Morgen aus der neuen Barbarossa-Filiale, Barbarossa-Bäckerei in der Mainzer Straße. Heute ist offizielle Neueröffnung und ich habe zwei wunderbare Menschen jetzt hier am Mikrofon sitzen. Stellt euch doch einfach mal kurz selber vor.
2: Ja, Daniel Krüger, Vertriebsleiter der Barbarossa-Bäckerei. Ich mache das zusammen mit meinem Kollegen.
3: Ja, Thomas Kaphaun, auch Vertrieb Barbarossa-Bäckerei. Ich kümmere mich etwas mehr um die Produktentwicklung und Filialabläufe und mein Kollege Herr Krüger mehr um das Kaufmännische und Personal.
1: So ein Vertrieb von der Bäckerei, wie sieht denn das im Allgemeinen aus? Was sind denn so eure Hauptaufgaben? Was macht man denn da so, wenn man sich das jetzt vielleicht als Normalmensch, der jetzt nur die Bäckereitheke kennt, gar nicht so richtig vorstellen kann?
2: Ja, das geht los von Mitarbeiterschulungen, von Mitarbeiterentwicklung, Personalgespräche, Personalplanung, Produktentwicklung, Verkaufssprache, Mitarbeitermotivation, auch Filialwettbewerbe, die wir durchführen. Aber auch Aufgaben, die sich eher im Background befinden, Filialkontrollen, wie sieht es in der Hygiene aus, sind natürlich auch Themen, die sehr, sehr wichtig sind. Genau.
1: Ey, das ist ja extrem weit gefächert, ne? Das ist ja Wahnsinn. Was würdet ihr denn sagen? Jetzt ist hier eine neue Filiale. Würdet ihr sagen, unterscheidet die sich jetzt groß von den anderen oder was unterscheidet sich jetzt da bei der Filiale?
3: Also unsere Filialen sind eigentlich grundsätzlich immer irgendwie anders. Hier hat jede Filiale so ihren eigenen Touch, ihren eigenen Stil. Auch was die Deko angeht, was die Sitzgruppen, die Sitzecken angeht, die gemütlichen, die wir auch hier in der Filiale haben. Wir sind da sehr individuell und bauen eigentlich nicht nach einem Schema F überall das Gleiche. Und da sind wir auch sehr froh drum. Ich sage immer, von 1000 Läden, der unser Herr Landry gebaut hat, da kenne ich den raus, den er gemacht hat.
2: Cool. Absolut richtig. Es hat irgendwo immer einen gleichen Faden, aber trotzdem, jede Filiale hat so seinen eigenen Charakter. Deswegen auch für Stammkunden, alle 70 Standorte mal zu besuchen, lohnt sich bei uns.
1: Geil, so ein Personal Touch ist da mit dabei, ne?
2: Ja. Genau.
1: Ihr seid aber auch für die Produkte teilweise zuständig, neue Produkte irgendwie einzuführen und sowas. Habt ihr da irgendwie Trends oder wie geht ihr da vor oder was ist so besonders beliebt? Also was ist so eure Vorgehensweise quasi?
2: Also was so in den letzten Jahren so ein bisschen entwickelt hat, ist viel mit Eierprodukten. Deswegen machen wir unsere Eierprodukte hier alle in den Filialen frisch, also mit richtigen Eiern. das ist ein großer Trend, große Nachfrage in allen Standorten gewesen. Dann habe ich ja im Vorfeld schon erzählt, wir haben Dalmatiner, wo ich sehr, sehr lange drum gekämpft habe, dass wir den Sortiment kriegen und das ist ein absoluter Verkaufsschlager. Also alles so schokoladig ist so die große Nachfrage.
1: Ist für meine Hüften sehr gemein, aber ich verstehe es.
2: Ja.
3: Geil. Ja, du durftest ja heute Morgen schon mal ganz kurz hinter die Kulissen schauen. Ja. Wir haben ja einen neuen Artikel im Rollout sozusagen, der auch bei unserer Veranstaltung heute schon verköstigt wird. Man muss natürlich sich am Markt orientieren. Kriegen wir durch viele Reisen oder auch Messebesuche mit. Ich persönlich bin leidenschaftlicher Bäcker und auch Hobbykoch.
1: Okay.
3: Bin auch sehr affin. Und wir probieren halt viel aus. Wir müssen halt gucken, dass wir für den Markt produzieren, für den Markt herstellen, das, was die Leute lieben. Und das macht auch die Barbarossa-Bäckerei aus. Wir haben beispielsweise unter jedem Snack einen anderen Unterbau, einen anderen Geschmack. Und was auch ganz wichtig ist, wir machen alles selbst in unserem eigenen Snackhaus. Jede Soße, jedes Dressing. Die Wurst wird selbst geschnitten, das wird alles selbst gemacht.
1: Wow.
3: Das ist das, was der Kunde von uns erwartet und was auch den Unterschied zu anderen macht.
1: Das kann ich mir sehr gut vorstellen. Vielleicht noch eine persönliche Frage. Habt ihr persönliche Favorites?
2: Ja, persönlich Favorite. Wir sind ja sehr brotstark. Brot ist so unser, wo unsere Stärke drin liegt, ja. Wir haben auch gerade eine schöne Aktion, mein Lieblingsbrot. Und Lieblingsbrot ist tatsächlich Dinkelstern. Schönes, nussiges Brot, sehr, sehr lecker. Kann man super mit Käse essen, super mit Wurst. Kann man sich auch toasten morgens. Ein toller, wirklich toller Artikel.
1: Geil. Bei dir?
3: Ja, ich bin auch Brotesser als Bäcker. Mein Lieblingsbrot ist Lonis. Ich liebe dieses wirklich tiefe Aroma, das starke Aroma, der karamellische Geruch an dem Brot. Es ist auch soft, das mag ich auch ein bisschen. Ja. Und da Butter und Schnittlauch drauf. Weltklasse.
1: Geil.
3: Absolut.
2: Ja. Kann man auch toasten.
3: Kann man auch toasten.
1: Genau wie mein Lieblingsbrot von euch, nämlich Urbrot. Ne? Ich bin so ich mag die Säure da und dieses Knackige. Und wenn man das toastet, auch hammermäßig. Ja, danke euch beiden. Ich wünsche euch noch einen schönen Tag hier. Viel Erfolg weiterhin mit der neuen Filiale und euch generell noch weiterhin viel Erfolg.
3: Vielen Dank.
2: Vielen Dank. Dankeschön. Dir auch.
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0: In Hirschhorn gibt's gerade 18 Grad, Tröben liegt bei 18 und Dellfeld meldet 16 Grad.
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3: Ich bin Tanja Wagner. Der Tankrabatt hat zum Start vielerorts für stark fallende Spritpreise gesorgt. Auf dem Spritpreisportal Tankerkönig sackten die ermittelten deutschlandweiten Durchschnittspreise nach Mitternacht um rund 10 bis 11 Cent ab. Laut ADAC wurde E10 im Raum München, Stuttgart und Leipzig, aber auch Berlin, sogar für weniger als 2 Euro angeboten. Seit Mitternacht gilt für Benzin und Diesel ein Steuernachlass von 16,7 Cent pro Liter. Wie vollständig dies an die Verbraucher weitergegeben wird sich in den nächsten Tagen zeigen. Zum Oktober kehrt nicht nur der Tankrabatt zurück, es gibt auch einige andere Änderungen. Für bestimmte Ewigkeitschemikalien werden neue EU-Regeln in Kraft treten zum Schutz der Verbraucher.
4: Kein Bier auf dem Bahnsteig und auch keins in der Bahnhofshalle. Das Alkoholverbot soll mehr Sicherheit bringen. Und sauberer wird es ohne die ganzen leeren Flaschen auch, hofft die Deutsche Bahn. Wer sicher gehen will, dass Ärzte in kritischen Fällen schnell wissen, wie die Behandlung aussehen soll, kann Patientenverfügung und Vorsorgevollmacht nun auch voll lesbar digital hinterlegen. Und wie immer im Oktober, Heckenschneiden ist wieder erlaubt und wir stellen die Uhr um. Lea Matschulat.
3: Kleine Kinder sind deutlich bewegungsaktiver als viele Erwachsene vermuten. Circa 18.000 Schritte am Tag sind im Alter von 3 bis 4 Jahren typisch. Das geht aus einer internationalen Studie hervor.
5: Erwachsenen werden oft um die 10.000 Schritte am Tag empfohlen. Die 3- und 4-Jährigen legten im Schnitt fast das Doppelte hin. Aber der Abstand ist riesig. Die ganz Quirligen kamen auf fast 30.000 Schritte, während andere gerade mal gut 1.000 machten. In der internationalen Studie zeigte sich, dass Kinder in ärmeren Ländern mehr laufen als in reicheren, dass Landkinder mehr Schritte machen als Stadtkinder und dass Jungs etwas mehr laufen als Mädchen. Ursula Winkler, Nachrichtenredaktion.
3: Cristiano Ronaldo hat das Trainingscamp der portugiesischen Nationalmannschaft verlassen. Er werde zu gegebener Zeit die Wahrheit über die Gründe erzählen, schrieb Ronaldo in einem Insta-Post. Ob die Abreise gleichbedeutend mit einem Rücktritt aus der Nationalmannschaft ist, sagte Ronaldo nicht.
2: Und jetzt noch mehr Informationen aus unserer Region.
6: Mit Maja Wendland, schönen guten Morgen. In Teilen von Pirmasens-Winsberg bleibt die Belastung des Trinkwassers mit dem Bakterium Pseudomonas aeruginosa ein Thema. Bei 3 aktuellen Wasserproben wurde das Bakterium weiterhin nachgewiesen. Die Stadtwerke setzen deshalb ihre Netzspülungen fort und wollen betroffene Unterfluorhydranten austauschen. Für Menschen mit geschwächtem Immunsystem sowie für Säuglinge und Kleinkinder gilt die Empfehlung zum Abkochen des Trinkwassers weiter. Das Gesundheitsamt rät dieser Personengruppe außerdem zum Trinken und für Säuglingsnahrung vorerst Mineralwasser zu verwenden. Weitere Proben sollen verstärkt direkt an Hausanschlüssen genommen werden. Außerdem in den Regionalnachrichten um 20:30. Einbruch in Caritas Förderzentrum in 2 Brücken. Kaiserslautern plant Investitionen von mehr als 87 Millionen Euro. Und Sprachförderprojekt KUFA geht in Kaiserslautern in die 3. Runde. Ausführliche Nachrichten aus der Region gibt's wieder um 20:30.
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0: Über Kaiserslautern, Pirmasens und 2 Brücken liegt gerade noch dichte Wolkendecke. Dazu gibt's immer wieder leichten Regen. Die Temperaturen pendeln am Morgen um 17 bis 18 Grad. Heute bleiben wir insgesamt ziemlich mild bei knapp 19 Grad. Im Laufe des Tages hält sich das wechselhaft und feucht. Erst morgen sieht's mit etwas mehr Sonne zwischendurch freundlicher aus.
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7: Blick auf die Straßen, ihr Lieben. Momentan haben wir etwas dichteren Verkehr, wenn ihr unterwegs seid auf der A6 und zwar in Fahrtrichtung Saarbrücken. Dort haben wir circa 7-8 Minuten Zeitverlust kurz vor der Abfahrt Kaiserslautern Zentrum. In Kaiserslautern selbst steht ihr wieder mal etwas länger an, wenn ihr in der Berliner Straße seid und zwar Berliner Brücke runter. Dort dauert es ungefähr 5 Minuten länger, aber ansonsten geht's ganz gut vorwärts.
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7: Blitzer haben wir noch keine. Falls ihr welche entdeckt, dann meldet sie gerne wie immer an die 0631 75 00 4x die 7.
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7: Wunderschönen guten Morgen. Wir sind immer noch hier wunderbar in der neuen Barbarossa Bäckerei-Filiale in der Mainzer Straße in Kaiserslautern. Und natürlich wollten wir gerne mal wissen, wie frühstückt eigentlich Kaiserslautern? Das haben wir die Menschen gefragt, die heute hier reingekommen sind. Und wie es so ist, das hören wir uns gleich gemeinsam an. Bleibt dran.
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1: Wie frühstückt Kaiserslautern? Das wollten wir von euch wissen, und zwar von den Menschen, die heute hier in die neue Filiale der Barbarossa Bäckerei gekommen sind. Denn wir sind immer noch hier unterwegs als Antenne und senden die ganze Morningshow aus live vor Ort. Wir haben schon viele tolle Dinge erlebt, viele tolle Menschen getroffen und viel natürlich über euch erfahren. Und jetzt wollen wir natürlich noch ein bisschen mehr in die Materie eintauchen. Wie frühstückt eigentlich Kaiserslautern? Haben wir euch gefragt.
2: Ein gutes Brötchen, am besten mit Käse und einen schönen Cappuccino dazu.
3: Nublu. Das Fitnessbrötchen, und wenn es was Süßes sein soll, dann den Nublu.
4: Nublu esse ich gern.
5: Müsli.
6: Kaffee.
7: Ich brauche auf jeden Fall am Morgen brauche ich was Gescheites, weil man weiß nie, was kommt.
8: Ich esse gerne Müsli.
2: Also ich frühstück morgens noch nicht gleich. Ich brauche erst eine Stunde, bis ich auf die Arbeit bin. Und dann aber süße Kaffeestückchen.
9: Definitiv herzhaft. Rührei, irgendwas Leckeres, Herzhaftes.
10: Croissants.
11: Bavaria-Egg.
12: Mein Lieblingsfrühstück süß ist ein Dalmatiner. Aber wenn es ein bisschen deftiger sein darf, dann gerne auch ein Rührei.
1: Ihr Lieben, wir sind noch den ganzen Morgen da. Kommt vorbei und habt ein bisschen Spaß mit uns. Gibt auch noch die ein oder andere Challenge und natürlich auch die ein oder andere Sache zu gewinnen. Zum Beispiel ein wunderbares Brotschneidebrett zusammen mit einem wunderbaren Urbrot. Oder ihr bekommt auch unter anderem einen 15-Euro-Gutschein geschenkt. All das heute Morgen noch hier. Bis um 10 sind wir noch da.
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0: In Hirschhorn gibt's gerade 18 Grad, Tröben liegt bei 18 und Dellfeld meldet 16 Grad.
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2: Mit Maja Wendland, schönen guten Morgen. In Teilen von Pirmasens-Winsberg bleibt die Belastung des Trinkwassers mit dem Bakterium Pseudonomas aeruginosa ein Thema. Bei 3 aktuellen Wasserproben wurde das Bakterium weiterhin nachgewiesen. Die Stadtwerke setzen deshalb ihre Netzspülungen fort und wollen betroffene Unterflurhydranten austauschen. Für Menschen mit geschwächtem Immunsystem sowie für Säuglinge und Kleinkinder gilt die Empfehlung zum Abkochen des Trinkwassers weiter. Das Gesundheitsamt rät dieser Personengruppe außerdem zum Trinken und für Säuglingsnahrung vorerst Mineralwasser zu verwenden. Weitere Proben sollen verstärkt direkt an Hausanschlüssen genommen werden. In Saarbrücken sind Unbekannte in der Nacht zum Dienstag in das Caritas-Förderzentrum in der Siebenpfeiferstraße eingebrochen. Nach Angaben der Polizei gelangten die Täter zwischen 21 Uhr am Montagabend und 7.30 Uhr am Dienstagmorgen in das Gebäude. Dort durchsuchten sie Büro- und Verwaltungsräume und stahlen Bargeld. Wie die Täter in das Gebäude gelangten, ist noch unklar. Die Polizei Saarbrücken sucht Zeugen, die in der Nacht rund um das Förderzentrum etwas Verdächtiges beobachtet haben. Kaiserslautern soll aus dem Rheinland-Pfalz-Plan für Bildung, Klima und Infrastruktur rund 87,3 Millionen Euro erhalten. Der Stadtrat hat dazu eine Liste mit insgesamt 123 möglichen Investitionsmaßnahmen beschlossen. Nach Angaben der Stadt gehören zu den Projekten mit höchster Priorität unter anderem 4 Kita-Neubauten, Erweiterungen von Grundschulen und die Sanierung des Schwimmerbeckens im Warmfreibad. Der Förderzeitraum läuft über 12 Monate. Landesweit stehen den Kommunen aus dem Programm rund 3,5 Milliarden Euro zur Verfügung. Über die konkrete Verwendung der Regionalbudgets entscheiden die Kommunen vor Ort. Die Stadt Kaiserslautern setzt ihr Förderprojekt KUFA an den berufsbildenden Schulen 1 und 2 fort. Das Angebot richtet sich vor allem an Auszubildende, die Unterstützung bei deutscher Fachsprache benötigen. Lehramtsstudierende der RPTU helfen dabei unter anderem mit Fachbegriffen und Formulierungen aus dem jeweiligen Berufsalltag. An der BBS 1 nehmen derzeit unter anderem angehende Kfz-Mechatroniker und Anlagenmechaniker teil. An der BBS 2 ist das Projekt im Bereich Pflege und Gesundheit angesiedelt. Ziel ist es, sprachliche Hürden während der Ausbildung und bei Prüfungen abzubauen.
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0: Über Kaiserslautern, Pirmasens und Zweibrücken liegt gerade noch dichte Wolkendecke. Dazu gibt's immer wieder leichten Regen. Die Temperaturen pendeln am Morgen um 17 bis 18 Grad. Heute bleiben wir insgesamt ziemlich mild bei knapp 19 Grad. Im Laufe des Tages hält sich das wechselhaft und feucht. Erst morgen sieht's mit etwas mehr Sonne zwischendurch freundlicher aus.
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4: Blick auf die Straßen, ihr Lieben. Momentan haben wir etwas dichteren Verkehr, wenn ihr unterwegs seid auf der A6 und zwar in Fahrtrichtung Saarbrücken. Dort haben wir circa 7-8 Minuten Zeitverlust kurz vor der Abfahrt Kaiserslautern Zentrum. In Kaiserslautern selbst steht ihr wieder mal etwas länger an, wenn ihr in der Berliner Straße seid und zwar Berliner Brücke runter. Dort dauert es ungefähr 5 Minuten länger, aber ansonsten geht's ganz gut vorwärts.
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4: Keine Blitzer der Zeit. Falls ihr was entdeckt unterwegs, dann meldet uns gerne wie immer an die 0631 75 00 4x.

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1: So, wir sind hier noch in der neuen Barbarossa Bäckerei-Filiale in der Mainzer Straße in Kaiserslautern. Und natürlich darf zu einer Bäckerei eine Sache nicht fehlen. Und zwar zum einen Brot und Backwaren und zum anderen Kaffee. Und deswegen habe ich zwei richtige Männer vom Fach hier bei mir. Stellt euch einmal bitte kurz selber vor.
2: Ja, hi, ich bin der Udo.
1: Ja, Udo, was machst du hier?
2: Ich bin bei uns in der Barbarossa Bäckerei in der Produktion. Mhm. Als Meister tätig und ja, jetzt bin ich im Laden, um ein bisschen über Brot zu reden und euch gutes Brot zu erklären.
1: Sehr schön.
3: Mein Name ist Viktor und ich kümmere mich eigentlich bei der Barbarossa Bäckerei um das ganze Thema Kaffee, betreue da und verantworte das ganze Thema in allen Filialen quasi.
1: Sehr gut.
3: Und guck, dass, oder schau, dass die Leute leckeren und guten Kaffee zubereitet bekommen.
1: Viktor, dann bleiben wir doch gerade mal bei dir, weil ich würde jetzt mal sagen, bei den meisten Menschen kommt erstmal der Kaffee, bevor irgendwas in den Mund reingeschoben wird an Brot. Ich bin Kaffee-Fanatiker, weil ich bin auch immer sehr, sehr früh draußen. Ein guter Kaffee, was macht einen guten Kaffee aus?
3: Ein guter Kaffee ist immer natürlich jedem seine so ein bisschen Geschmacksempfinden ja. Auch, wie er es haben möchte. Der eine trinkt morgens lieber einen Filterkaffee. Ich bin eher Typ, ich brauche morgens meinen Espresso, vielleicht okay. Auch mit einem kleinen Schuss Milch dazu. Und das Ganze gepaart, wenn das Ganze ein bisschen Power hat, aber auch schön ausgeglichen ist, vielleicht noch eine gewisse Frucht mit dabei hat, dann kann der Tag eigentlich super starten. Und wenn es dann noch eine leckere Dalmatiner dazu gibt,
1: ja. Dann... Absolut. Du bist ja hier für den Kaffee zuständig. Das heißt, du suchst dann auch die Bohnen aus? Oder wie muss man sich das vorstellen, wenn du quasi für den Kaffee bei Barbarossa zuständig bist?
3: Also die Bohnen sind vor ein paar Jahren schon ausgesucht worden. Okay. Heißt jetzt nicht, dass sie seitdem auf Lager liegen. Ja. Wir haben da einen spitzen Hersteller aus Italien, aus Norditalien, in Venetien, die Mokka-Rösterei. Und die produziert für uns unsere eigene Eigenmarke, die Barbono-Röstung. Und da haben wir zwei verschiedene Blends. Einmal, den wir für den Kaffee Crema nutzen und einmal den Espresso-Blend, der einfach ein bisschen kräftiger, dunkler geröstet ist auch. Und damit stellen wir unsere Kaffeespezialitäten her. Und das ist ein super Produkt und geht schon in die klassische italienische Kaffeekultur.
1: Für Menschen, die jetzt mit Kaffee nichts am Hut haben, was bedeutet Blend?
3: Wir haben zwei Bohnensorten im Endeffekt.
1: Okay.
3: Zwei Bohnensorten, Arabica und Robusta. Und da haben wir quasi unsere Zusammensetzung. Einen gewissen Anteil, einen höheren Anteil an Arabica und einen kleineren Anteil an Robusta. Und Robusta bringt immer so ein bisschen die Power mit und okay. Auch für die Crema zuständig. Und Arabica ist eher so ein bisschen das Ausgewogenere, Ausgeglichene und bringt ein bisschen die Aromatik mit. Und da haben wir eine recht coole Mischung gefunden und ich glaube, den Kunden schmeckt es uns auch.
1: Ja, glaube ich auch. Und wenn dann mal bei mir die 1, 2, 3, 4, 5, 6, 7, 8 Tassen Kaffee drin sind, dann darf auch mal ein erstes Brötchen rein. Udo, du bist zum Beispiel auch für die Backwaren zuständig. Was ist denn so das Besondere am Brot und am Backen generell bei euch jetzt, würdest du mal sagen?
2: Oh, das ganz Besondere an unserem Brot, da gibt es sehr, sehr viele Sachen. Das Wichtigste schon mal ist, unser Chef legt sehr viel Wert auf Qualität, auf naturbelassene Rohstoffe, die wir nach altem Wissen, nach biologischen Kenntnissen, dass wir die wir da verarbeiten. Dass wir den Teigen die Ruhezeit geben, die Zeit, die sie eigentlich brauchen, damit sie reifen und das Aroma und den Geschmack entwickeln können. Die alte Tradition dort dabei, um Geschmack zu erzeugen, ist immer noch die beste beim Brot.
1: Und wenn wir über Zeiten reden, Reifezeiten und sowas, wie lange reden wir da? Also wie lange muss so ein Teig da mal gehen oder so?
2: Also das ist von Teig zu Teig, das hängt vom Produkt selbst ab. Aber so zwischen 20 und 30 Stunden Reifezeit ist jetzt keine Seltenheit bei unserem Urbrot. Da kommen wir auf eine Reifezeit von 36 Stunden,
1: wow.
2: Weil allein der Sauerteig ja schon eine lange Reifezeit hat, die er auch braucht, um die Stärke abzubauen, dass die Enzyme richtig arbeiten können, dass es leicht verträglich ist für den Endverbraucher, damit der Brot nicht schwer im Magen liegt. Achte mir darauf, dass wir die Reifezeit anhalten.
1: Und du hast ja schon gesagt, es kommt von Brot zu Brot an, aber ihr habt auch eine große Auswahl an verschiedenen Broten. Das ist jetzt auch nicht mehr so üblich beim Bäcker, würde ich jetzt mal sagen, bei anderen würde ich jetzt mal, oder?
2: Sie ist aber trotzdem beschränkt. Wir haben eine große Auswahl, wir haben in jede Geschmacksrichtung produzieren wir. Aber wir probieren das Ganze doch klein zu halten, damit man sich richtig spezialisieren kann. Je größer die Auswahl ist, umso weniger kann man sich spezialisieren, weil das muss man ja auch kontrollieren. Das muss man im Auge behalten.
1: Absolut. Ich sage vielen, vielen Dank an euch beide. Hat mir sehr viel Spaß gemacht. Wünsche euch noch einen erfolgreichen Start weiterhin hier in der neuen Filiale und noch einen guten Tag.
3: Vielen Dank.
2: Vielen Dank.
3: Einen schönen Tag.
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0: In Winsberg liegen wir bei 19 Grad, in Walzhausen bei ebenso 19 und in Weilerbach bei 19 Grad.
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3: Ich bin Tanja Wagner. Seit Mitternacht gibt es wieder den Tankrabatt und die Preise für Benzin und Diesel sind an vielen Zapfsäulen gefallen. Laut dem Portal Tankerkönig war der Liter Sprit bundesweit im Durchschnitt um etwa 10 Cent billiger.
4: Positive Überraschung an der Zapfsäule. In München, Leipzig oder Stuttgart kostet der Liter Super E10 sogar unter 2 Euro. Aber nicht alle ziehen damit. Regional gibt's große Unterschiede, sagt der ADAC. Heißt also auch, nicht überall wird im Moment der Tankrabatt von knapp 17 Cent pro Liter komplett an die Autofahrer weitergegeben. Und genau das ist auch ein Punkt, warum Kritiker den Rabatt für wenig sinnvoll halten. Claudia Wächter, Nachrichtenredaktion.
3: Kritik an der geplanten Pflegereform. Andreas Storm, Chef der Krankenkasse DAK Gesundheit, hält die höheren Beiträge für Kinderlose für verfassungsrechtlich bedenklich. Aktuell zahlen Kinderlose 4,2%, künftig sollen es 4,5% sein. Storm sagt, weiter dürfe die Spreizung der Beiträge nicht gehen. Das schwarz-rote Kabinett hatte gestern ein Reformpaket auf den Weg gebracht, um die Pflegeversicherung in einem ersten Schritt zu stabilisieren. Kleine Kinder sind deutlich bewegungsaktiver, als viele Erwachsene vermuten. Circa 18.000 Schritte am Tag sind im Alter von 3 bis 4 Jahren typisch. Das geht aus einer internationalen Studie hervor.
5: Erwachsenen werden oft um die 10.000 Schritte am Tag empfohlen. Die 3- und 4-Jährigen legten im Schnitt fast das Doppelte hin. Aber der Abstand ist riesig. Die ganz Quirligen kamen auf fast 30.000 Schritte, während andere gerade mal gut 1.000 machten. In der internationalen Studie zeigte sich, dass Kinder in ärmeren Ländern mehr laufen als in reicheren, dass Landkinder mehr Schritte machen als Stadtkinder und dass Jungs etwas mehr laufen als Mädchen. Ursula Winkler, Nachrichtenredaktion.
3: Der verletzte Pilot des Fly-Dubai-Flugs nach Tel Aviv ist laut indischer Botschaft in stabilem Zustand. Er wird demnach in einem Krankenhaus in der Stadt Tabuk im Nordwesten Saudi-Arabiens behandelt. Eine ausführliche Einschätzung seines Zustands stehe noch aus. Trotz schwerer Stichverletzungen hatte er die Cockpit-Tür geöffnet und Passagieren ermöglicht, den Angreifer zu überwältigen. Israels Regierung geht von einem versuchten Terroranschlag des aus dem Oman stammenden Co-Piloten aus.
2: Und jetzt noch mehr Informationen aus unserer Region.
6: Mit Maja Wendland, schönen guten Tag. In Teilen von Pirmasens-Winsberg bleibt die Belastung des Trinkwassers mit dem Bakterium Pseudomonas aeruginosa ein Thema. Bei 3 aktuellen Wasserproben wurde das Bakterium weiterhin nachgewiesen. Die Stadtwerke setzen deshalb ihre Netzspülungen fort und wollen betroffene Unterfluorhydranten austauschen. Für Menschen mit geschwächtem Immunsystem sowie für Säuglinge und Kleinkinder gilt die Empfehlung zum Abkochen des Trinkwassers weiter. Das Gesundheitsamt rät dieser Personengruppe außerdem zum Trinken und für Säuglingsnahrung vorerst Mineralwasser zu verwenden. Weitere Proben sollen verstärkt direkt an Hausanschlüssen genommen werden. Außerdem in den Regionalnachrichten um 20:30. Einbruch in Caritas Förderzentrum in 2 Brücken. Kaiserslautern plant Investitionen von mehr als 87 Millionen Euro. Und Sprachförderprojekt KUFA geht in Kaiserslautern in die 3. Runde. Ausführliche Nachrichten aus der Region gibt's wieder um 20:30.
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0: Rund um Kaiserslautern, Pirmasens und 2 Brücken ist es am Morgen noch ziemlich wechselhaft. Mal dicht bewölkt, mal leichter Regen, dazu meist milde 16 bis 19 Grad. In Sambach und Tröben läuft der Tag eher nass an, während es in Dellfeld zwischendurch schon etwas freundlicher wird. Insgesamt bleibt es heute freundlich warm, aber mit Schirmgefühl von oben.
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7: Großer Stau auf der A6 und zwar in Fahrtrichtung Saarbrücken. Das ist nach einem Unfall so, dass ihr über eine Stunde länger braucht. Wer beim Opelkreisel abfahren will, also bei der Abfahrt Zentrum, steht dort auch schon mal guten 20 Minuten länger an. Am besten fahrt ihr schon am Einsiedlerhof ab, dann geht's ein bisschen schneller vorwärts. Ansonsten kommt ihr aber ganz gut durch. Wir wünschen euch weiterhin eine gute und sichere Fahrt.
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7: Blitzer haben wir aktuell keine. Falls ihr welche entdeckt unterwegs, dann meldet sie uns wie immer an die 0631 75 00 4 mal die 7.
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7: Kurz nach 10, hier ist eure Antenne mit den besten Hits aller Zeiten. Hier ist jetzt Modern Talking für euch. You can win if you want. Einen wunderschönen Donnerstag.
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0: In Winsberg liegen wir bei 19 Grad, in Walzhausen bei ebenso 19 und in Weilerbach bei 19 Grad.
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2: Mit Maja Wendland, schönen guten Tag. In Teilen von Pirmasens-Winsberg bleibt die Belastung des Trinkwassers mit dem Bakterium Pseudomonas aeruginosa ein Thema. Bei 3 aktuellen Wasserproben wurde das Bakterium weiterhin nachgewiesen. Die Stadtwerke setzen deshalb ihre Netzspülungen fort und wollen

0: Büro- und Verwaltungsräume und stahlen Bargeld. Wie die Täter in das Gebäude gelangten, ist noch unklar. Die Polizei Zweibrücken sucht Zeugen, die in der Nacht rund um das Förderzentrum etwas Verdächtiges beobachtet haben. Kaiserslautern soll aus dem Rheinland-Pfalz-Plan für Bildung, Klima und Infrastruktur rund 87,3 Millionen Euro erhalten. Der Stadtrat hat dazu eine Liste mit insgesamt 123 möglichen Investitionsmaßnahmen beschlossen. Nach Angaben der Stadt gehören zu den Projekten mit höchster Priorität unter anderem 4 Kita-Neubauten, Erweiterungen von Grundschulen und die Sanierung des Schwimmerbeckens im Warmfreibad. Der Förderzeitraum läuft über 12 Monate. Landesweit stehen den Kommunen aus dem Programm rund 3,5 Milliarden Euro zur Verfügung. Über die konkrete Verwendung der Regionalbudgets entscheiden die Kommunen vor Ort. Die Stadt Kaiserslautern setzt ihr Förderprojekt KUFA an den berufsbildenden Schulen 1 und 2 fort. Das Angebot richtet sich vor allem an Auszubildende, die Unterstützung bei deutscher Fachsprache benötigen. Lehramtsstudierende der RPTU helfen dabei unter anderem mit Fachbegriffen und Formulierungen aus dem jeweiligen Berufsalltag. An der BBS 1 nehmen derzeit unter anderem angehende Kfz-Mechatroniker und Anlagenmechaniker teil. An der BBS 2 ist das Projekt im Bereich Pflege und Gesundheit angesiedelt. Ziel ist es, sprachliche Hürden während der Ausbildung und bei Prüfungen abzubauen.
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2: Rund um Kaiserslautern, Pirmasens und Zweibrücken ist es am Morgen noch ziemlich wechselhaft. Mal dicht bewölkt, mal leichter Regen, dazu meist milde 16 bis 19 Grad. In Sambach und Tröben läuft der Tag eher nass an, während es in Dellfeld zwischendurch schon etwas freundlicher wird. Insgesamt bleibt es heute freundlich warm, aber mit Schirmgefühl von oben.
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4: Großer Stau auf der A6 und zwar in Fahrtrichtung Saarbrücken. Das ist nach einem Unfall so, dass ihr über eine Stunde länger braucht. Wer beim Opelkreisel abfahren will, also bei der Abfahrt Zentrum, steht dort auch schon mal guten 20 Minuten länger an. Am besten fahrt ihr schon am Einsiedlerhof ab, dann geht's ein bisschen schneller vorwärts. Ansonsten kommt ihr aber ganz gut durch. Wir wünschen euch weiterhin eine gute und sichere Fahrt.
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4: Aktuell keine Blitzer, falls ihr aber welche entdeckt, dann meldet sie uns natürlich wie immer an die 0631 75 00 4x7.
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0: In Schneckenhausen gibt es gerade 18 Grad. Bottenbach meldet 18 und Wiesbach liegt bei 17 Grad.
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3: Ich bin Tanja Wagner. Der neue Tankrabatt ist gestartet. Seit Mitternacht sind die Steuern auf Benzin und Diesel um knapp 17 Cent pro Liter gesunken. Die Fraktionsvorsitzende der Grünen, Katharina Dröge, kritisiert den Rabatt jedoch als zu einseitig. Statt nur Menschen zu entlasten, die Verbrennerautos fahren, sprach sie sich im Frühstart von RTL und NTV für ein pauschales Energiegeld für alle Verbraucherinnen und Verbraucher aus.
4: Und es gibt auch Studien zum Tankrabatt, die sagen, absolut kommt mehr Geld bei den oberen 10% an, weil die größere Autos haben, die dann auch mehr Sprit fressen als gerade bei den untersten 10%. Und das heißt auch, die Verteilungswirkung ist total ungerecht. Wenn der Bund 2,5 Milliarden Euro ausgibt, dann sollte er es doch nicht so ausgeben, dass ausgerechnet die obersten 10% am meisten profitieren, sondern wenn entweder alle gleich oder die unten mehr entlasten.
3: Gleichzeitig kritisierte Dröge angesichts der Entlastung für Autofahrer, dass das Deutschlandticket erneut teurer werden soll, das sei nicht nachvollziehbar. Kritik an der geplanten Pflegereform. Andreas Storm, Chef der Krankenkasse DAK Gesundheit, hält die höheren Beiträge für Kinderlose für verfassungsrechtlich bedenklich. Aktuell zahlen Kinderlose 4,2%, künftig sollen es 4,5% sein. Storm sagt, weiter dürfe die Spreizung der Beiträge nicht gehen. Das schwarz-rote Kabinett hatte gestern ein Reformpaket auf den Weg gebracht, um die Pflegeversicherung in einem ersten Schritt zu stabilisieren. Fast jeder zweite Beschäftigte hierzulande nutzt schon KI-Agenten am Arbeitsplatz. Damit gehört Deutschland zur weltweiten Spitzengruppe und liegt unter den führenden Industrienationen nur hinter den USA.
5: Anders als klassische Chatbots, die auf Nutzerfragen antworten, Texte umwandeln oder Fotos bearbeiten, agieren KI-Agenten autonom. Sie steuern Arbeitsabläufe und treffen selbstständig Entscheidungen. Vor allem im IT-Bereich, aber auch an Finanzmärkten, in der Industrie und Logistik gehören sie längst zum Arbeitsalltag. Diana Kramer, Nachrichtenredaktion.
3: Jürgen Klopp will endlich gewinnen. Heute Abend trifft die deutsche Nationalmannschaft in München auf Serbien. Anstoß ist um 20.45 Uhr. Nach dem 1:1 gegen die Niederlande und dem 0:1 gegen Griechenland steht die DFB-Elf in der Gruppenphase der Nations League nur auf Platz 3.
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6: Mit Maja Wendland, schönen guten Tag. In Teilen von Pirmasens-Winsberg bleibt die Belastung des Trinkwassers mit dem Bakterium Pseudonomas aeruginosa ein Thema. Bei 3 aktuellen Wasserproben wurde das Bakterium weiterhin nachgewiesen. Die Stadtwerke setzen deshalb ihre Netzspülungen fort und wollen betroffene Unterflurhydranten austauschen. Für Menschen mit geschwächtem Immunsystem sowie für Säuglinge und Kleinkinder gilt die Empfehlung zum Abkochen des Trinkwassers weiter. Das Gesundheitsamt rät dieser Personengruppe außerdem zum Trinken und für Säuglingsnahrung vorerst Mineralwasser zu verwenden. Weitere Proben sollen verstärkt direkt an Hausanschlüssen genommen werden. Außerdem in den Regionalnachrichten um 20:30. Einbruch in Caritas Förderzentrum in Zweibrücken. Kaiserslautern plant Investitionen von mehr als 87 Millionen Euro. Und Sprachförderprojekt KUFA geht in Kaiserslautern in die dritte Runde. Ausführliche Nachrichten aus der Region gibt's wieder um 20:30.
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0: In Kaiserslautern, Schweigs und Riedelberg hängt heute noch ziemlich nasses Oktoberwetter in der Luft. Mal leichter, mal auch etwas kräftiger Regen bei 17 bis 19 Grad. Dazu bleibt es oft grau und nur selten locker. Morgen wird's deutlich freundlicher mit mehr Wolkenlücken und rund 20 Grad, bevor am Abend stellenweise sogar mal die Sonne durchblitzt.
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7: Stau auf der A6 weiterhin. Es dauert über eine halbe Stunde länger, wenn ihr in Fahrtrichtung Mannheim unterwegs seid. Das geht schon bis vor die Abfahrt Einsiedlerhof. Wer am Einsiedlerhof runter will, in der Jakob-Pfeiffer-Straße, steht der mal über 10 Minuten länger an. Dann haben wir etwas dichteren Verkehr. Wer durchs Gewerbegebiet fährt, da haben wir etwa 8 Minuten bis 10 Minuten Zeitverlust bei der Vogelbuchstraße im Übergang zur Reichswaldstraße, wenn ihr dort an der Kreuzung unterwegs seid. Und ansonsten geht's noch ganz gut vorwärts auf den umliegenden Strecken.
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7: Blitzer haben wir, und zwar einmal auf der B270 Pirmasens Richtung Lautern bei der Ausfahrt Schopp an der Brücke, steht in der 70er-Zone einer, hat uns Laura unter anderem gemeldet. Wir haben einen stehen in Richtung Pirmasens von Kaiserslautern kommend, hinter der Abfahrt Krickenbach in der 70er-Zone steht er dort, hat uns Matze gemeldet. Außerdem Besser und Schuster, dort in der 30er-Zone, also in der Kohlenhofstraße, steht ein silberner Kastenwagen, hat uns Raimund gemeldet, und in der Eisenbahnstraße in Kaiserslautern in Höhe des Finanzamts. Dort wird auch in der 30er-Zone gemessen und geblitzt. Irene aus Lautern hat uns den gemeldet. Und wenn ihr noch was entdeckt, dann klingelt gerne durch oder schickt eine WhatsApp an die 0631 75 00 4x die 7.
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7: Es ist kurz nach 11, hier ist natürlich eure Antenne und natürlich wünschen wir euch einen fantastischen Donnerstag mit den besten Hits aller Zeiten. Geht's in die nächste Stunde rein, hier gibt's Lenny Kravitz für euch, Fly Away.
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0: Die Antenne hier am Donnerstag, und Donnerstag ist ja immer ein großer Kinotag, denn es kommen neue Filme in die deutschen Kinos rein. Was aber gerade aktuell in unseren Kinos läuft, hört ihr jetzt.
1: Im Valhalla Kinocenter in Pirmasens wird es heute zuerst gruselig, aber natürlich auf Shaun das Schaf Art. In Shaun das Schaf Spuk im Kürbisfeld steht Halloween vor der Tür, und auf der Mossy Bottom Farm laufen die Dinge mal wieder völlig aus dem Ruder. Plötzlich verschwindet der Farmer, in den Wäldern soll ein haariges Ungeheuer unterwegs sein, und Shaun und die Herde müssen herausfinden, was dahinter steckt. Shaun das Schaf Spuk im Kürbisfeld, heute um 17.30 Uhr. Im Valhalla Kinocenter in Pirmasens. In der UCI Kinowelt in Kaiserslautern wird es danach deutlich düsterer. Verity, dunkle Geheimnisse, erzählt von der Schriftstellerin Loan Ashley, die einen besonderen Auftrag bekommt. Sie soll die Buchreihe der erfolgreichen Autorin Verity Crawford fertig schreiben. Dafür zieht Loan auf das abgelegene Anwesen der Familie und findet dort verstörende Aufzeichnungen, die immer mehr Fragen aufwerfen. Nach und nach verschwimmen Realität, Manipulation und gefährliche Anziehung. Verity, dunkle Geheimnisse, heute um 19.50 Uhr in der UCI Kinowelt in Kaiserslautern. Und im Cinema Europa in Zweibrücken geht es dann um große Macht, große Katastrophen und einen Mann, der glaubt, alles noch retten zu können. In Digger steht ein alternder Erdölmagnat im Mittelpunkt, dessen rücksichtslose Geschäfte eine globale Umweltkatastrophe ausgelöst haben. Jetzt soll ausgerechnet er helfen, das Schlimmste zu verhindern, und daraus wird eine Mischung aus schwarzer Komödie, Katastrophenfilm und Größenwahn. Digger läuft heute um 20 Uhr im Cinema Europa in Zweibrücken. Und egal für welchen Film ihr euch entscheidet, wir wünschen euch ganz viel Spaß bei eurem Kinobesuch.
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2: Bei der Metzgerei und Partyservice Sofiara könnt ihr heute zwischen zwei Gerichten wählen. 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Wir wünschen euch einen guten Appetit.
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0: 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In Schneckenhausen gibt's gerade 18 Grad. Bottenbach meldet 18 und Wiesbach liegt bei 17 Grad.
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2: Mit Maja Wendland, schönen guten Tag. In Teilen von Pirmasens-Winsberg bleibt die Belastung des Trinkwassers mit dem Bakterium Pseudomonas aeruginosa ein Thema. Bei 3 aktuellen Wasserproben wurde das Bakterium weiterhin nachgewiesen. Die Stadtwerke setzen deshalb ihre Netzspülungen fort und wollen betroffene Unterfluorhydranten austauschen. Für Menschen mit geschwächtem Immunsystem sowie für Säuglinge und Kleinkinder gilt die Empfehlung zum Abkochen des Trinkwassers weiter. Das Gesundheitsamt rät dieser Personengruppe außerdem zum Trinken und für Säuglingsnahrung vorerst Mineralwasser zu verwenden. Weitere Proben sollen verstärkt direkt an Hausanschlüssen genommen werden. In Zweibrücken sind Unbekannte in der Nacht zum Dienstag in das Caritas-Förderzentrum in der Siebenpfeiferstraße eingebrochen. Nach Angaben der Polizei gelangten die Täter zwischen 21 Uhr am Montagabend und 7.30 Uhr am Dienstagmorgen in das Gebäude. Dort durchsuchten sie Büro- und Verwaltungsräume und stahlen Bargeld. Wie die Täter in das Gebäude gelangten, ist noch unklar. Die Polizei Zweibrücken sucht Zeugen, die in der Nacht rund um das Förderzentrum etwas Verdächtiges

0: Wirkung. Über die konkrete Verwendung der Regionalbudgets entscheiden die Kommunen vor Ort. Die Stadt Kaiserslautern setzt ihr Förderprojekt KUFA an den berufsbildenden Schulen 1 und 2 fort. Das Angebot richtet sich vor allem an Auszubildende, die Unterstützung bei deutscher Fachsprache benötigen. Lehramtsstudierende der RPTU helfen dabei unter anderem mit Fachbegriffen und Formulierungen aus dem jeweiligen Berufsalltag. An der BBS 1 nehmen derzeit unter anderem angehende Kfz-Mechatroniker und Anlagenmechaniker teil. An der BBS 2 ist das Projekt im Bereich Pflege und Gesundheit angesiedelt. Ziel ist es, sprachliche Hürden während der Ausbildung und bei Prüfungen abzubauen.
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2: In Kaiserslautern, Schweigs und Riedelberg hängt heute noch ziemlich nasses Oktoberwetter in der Luft. Mal leichter, mal auch etwas kräftiger Regen bei 17 bis 19 Grad. Dazu bleibt es oft grau und nur selten locker. Morgen wird's deutlich freundlicher mit mehr Wolkenlücken und rund 20 Grad, bevor am Abend stellenweise sogar mal die Sonne durchblitzt.
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4: Stau auf der A6 weiterhin. Es dauert über eine halbe Stunde länger, wenn ihr in Fahrtrichtung Mannheim unterwegs seid. Das geht schon bis vor die Abfahrt Einsiedlerhof. Wer am Einsiedlerhof runter will, in der Jakob-Pfeiffer-Straße, steht der mal über 10 Minuten länger an. Dann haben wir etwas dichteren Verkehr. Wer durchs Gewerbegebiet fährt, da haben wir etwa 8 Minuten bis 10 Minuten Zeitverlust bei der Vogelbuchstraße im Übergang zur Reichswaldstraße, wenn ihr dort in der Kreuzung unterwegs seid. Und ansonsten geht's noch ganz gut vorwärts auf den umliegenden Strecken.
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4: Blitzer haben wir, und zwar einmal auf der B270 Pirmasens Richtung Lautern bei der Ausfahrt Shop an der Brücke. Steht in der 70er-Zone einer, hat uns Laura unter anderem gemeldet. Wir haben einen stehen in Richtung Pirmasens von Kaiserslautern kommend hinter der Abfahrt Krickenbach. In der 70er-Zone steht er dort, hat uns Matze gemeldet. Außerdem Besser und Schuster, dort in der 30er-Zone, also in der Kohlenhofstraße, steht ein silberner Kassenwagen, hat uns Raimund gemeldet. Und in der Eisenbahnstraße in Kaiserslautern in Höhe des Finanzamts. Dort wird auch in der 30er-Zone gemessen und geblitzt. Irene aus Lautern hat uns den gemeldet. Und wenn ihr noch was entdeckt, dann klingelt gerne durch oder schickt eine WhatsApp an die 0631 75 00 4x die 7.
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0: Hier ist eure Antenne und wir beantworten wieder eure Fragen in Warum ist das so? Und die heutige Frage kommt von der Mathilde aus Kaiserslautern. Sie wollte gerne mal wissen, woher kommen eigentlich diese Symbole für männlich und weiblich? Die Antwort gibt's jetzt.
1: Ich hab gar nichts verstanden.
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3: Die sogenannten Gender-Symbole kennen wir wahrscheinlich alle. Der Kreis mit dem Kreuz nach unten als Symbol für die Frau und der Kreis mit dem Pfeil nach rechts oben für den Mann. Für ihre Herkunft müssen wir zurück in der Zeit reisen und uns die Götterwelt der alten Römer anschauen. Das Frauensymbol, auch Venus-Symbol genannt, ist nach der Liebesgöttin Venus benannt. Eines ihrer liebsten Objekte war ein kleiner Handspiegel und der spiegelt sich sozusagen auch in dem Symbol wieder. Der Kreis soll die Spiegelfläche und das Kreuz darunter den Griff des Spiegels darstellen. Die Liebesgöttin Venus wurde schon von Anbeginn der Zeit mit Attributen wie Schönheit, Harmonie und Sexualität verbunden. Alles Eigenschaften, die klassischerweise als weiblich eingestuft wurden, daher auch der Bezug zum Symbol. Bei den Männern, da war es ebenfalls ein Gott, dem das männliche Gender-Symbol nachempfunden wurde. Der Kriegsgott Mars, der natürlich immer bereit für den nächsten Kampf war. So steht der Kreis im Symbol für sein Schild und der Pfeil für, einen Pfeil oder einen Speer. Da sind sich die Historiker nicht ganz so sicher. Bis wir mit den Symbolen aber Geschlechter gekennzeichnet haben, hat es noch ein paar Jährchen gedauert. Erst der schwedische Naturforscher Carl von Linné hat im 18. Jahrhundert die Symbole in einen biologischen und damit sexuellen Kontext gebracht, indem er mit den Gender-Symbolen die Geschlechter von Pflanzen festsetzte. Das hat sich bis heute in der Biologie und damit auch im Alltag durchgesetzt.
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0: Erlenbach liegt gerade bei 20 Grad, Trulben bei 18 und in Althornbach sind es ebenfalls 18 Grad.
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3: Ich bin Tanja Wagner. Seit Mitternacht gibt es wieder den Tankrabatt und die Preise für Benzin und Diesel sind an vielen Zapfsäulen gefallen. Laut dem Portal Tankerkönig war der Liter Sprit bundesweit im Durchschnitt um etwa 10 Cent billiger.
4: Positive Überraschung an der Zapfsäule. In München, Leipzig oder Stuttgart kostet der Liter Super E10 sogar unter 2 Euro. Aber nicht alle ziehen damit. Regional gibt's große Unterschiede, sagt der ADAC. Heißt also auch, nicht überall wird im Moment der Tankrabatt von knapp 17 Cent pro Liter komplett an die Autofahrer weitergegeben. Und genau das ist auch ein Punkt, warum Kritiker den Rabatt für wenig sinnvoll halten. Claudia Wächter, Nachrichtenredaktion.
3: Kritik an der geplanten Pflegereform. Andreas Storm, Chef der Krankenkasse DAK Gesundheit, hält die höheren Beiträge für Kinderlose für verfassungsrechtlich bedenklich. Aktuell zahlen Kinderlose 4,2%, künftig sollen es 4,5% sein. Storm sagt, weiter dürfe die Spreizung der Beiträge nicht gehen. Das schwarz-rote Kabinett hatte gestern ein Reformpaket auf den Weg gebracht, um die Pflegeversicherung in einem ersten Schritt zu stabilisieren. Kleine Kinder sind deutlich bewegungsaktiver, als viele Erwachsene vermuten. Circa 18.000 Schritte am Tag sind im Alter von 3 bis 4 Jahren typisch. Das geht aus einer internationalen Studie hervor.
5: Erwachsenen werden oft um die 10.000 Schritte am Tag empfohlen. Die 3- und 4-Jährigen legten im Schnitt fast das Doppelte hin. Aber der Abstand ist riesig. Die ganz Quirligen kamen auf fast 30.000 Schritte, während andere gerade mal gut 1.000 machten. In der internationalen Studie zeigte sich, dass Kinder in ärmeren Ländern mehr laufen als in reicheren, dass Landkinder mehr Schritte machen als Stadtkinder und dass Jungs etwas mehr laufen als Mädchen. Ursula Winkler, Nachrichtenredaktion.
3: Der verletzte Pilot des Fly-Dubai-Flugs nach Tel Aviv ist laut indischer Botschaft in stabilem Zustand. Er wird demnach in einem Krankenhaus in der Stadt Tabuk im Nordwesten Saudi-Arabiens behandelt. Eine ausführliche Einschätzung seines Zustands stehe noch aus. Trotz schwerer Stichverletzungen hatte er die Cockpit-Tür geöffnet und Passagieren ermöglicht, den Angreifer zu überwältigen. Israels Regierung geht von einem versuchten Terroranschlag des aus dem Oman stammenden Co-Piloten aus.
2: Und jetzt noch mehr Informationen aus unserer Region.
6: Mit Maja Wenzland, schönen guten Tag. In Teilen von Pirmasens-Winsberg bleibt die Belastung des Trinkwassers mit dem Bakterium Pseudomonas aeruginosa ein Thema. Bei 3 aktuellen Wasserproben wurde das Bakterium weiterhin nachgewiesen. Die Stadtwerke setzen deshalb ihre Netzspülungen fort und wollen betroffene Unterflurhydranten austauschen. Für Menschen mit geschwächtem Immunsystem sowie für Säuglinge und Kleinkinder gilt die Empfehlung zum Abkochen des Trinkwassers weiter. Das Gesundheitsamt rät dieser Personengruppe außerdem zum Trinken und für Säuglingsnahrung vorerst Mineralwasser zu verwenden. Weitere Proben sollen verstärkt direkt an Hausanschlüssen genommen werden. Außerdem in den Regionalnachrichten um 20:30. Einbruch in Caritas Förderzentrum in Zweibrücken. Kaiserslautern plant Investitionen von mehr als 87 Millionen Euro. Und Sprachförderprojekt KUFA geht in Kaiserslautern in die 3. Runde. Ausführliche Nachrichten aus der Region gibt's wieder um 20:30.
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0: In Kaiserslautern, Pirmasens und Zweibrücken läuft der Vormittag eher auf nassgrau als auf goldig. Mal leichter, mal auch kräftiger Regen mischt mit. Dazu liegen die Temperaturen meist um 18 bis 20 Grad. In Pirmasens hält sich zwischendurch auch mal die dicke Wolkendecke, während es in den anderen Ecken ebenfalls recht wechselhaft bleibt. Am Nachmittag wird es dann allmählich etwas freundlicher, aber der Tag bleibt insgesamt eher feucht und wolkenverhangen.
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7: Blitzer haben wir, und zwar einmal auf der B270 Pirmasens Richtung Lautern bei der Ausfahrt Schopp an der Brücke. Steht in der 70er-Zone einer, hat uns Laura unter anderem gemeldet. Wir haben einen stehen in Richtung Pirmasens von Kaiserslautern kommend hinter der Abfahrt Krickenbach. In der 70er-Zone steht er dort, hat uns Matze gemeldet. Außerdem Besser und Schuster, dort in der 30er-Zone, also in der Kohlenhofstraße, steht ein silberner Kastenwagen, hat uns Raimund gemeldet. Und in der Eisenbahnstraße in Kaiserslautern in Höhe des Finanzamts. Dort wird auch in der 30er-Zone gemessen und geblitzt. Irene aus Lautern hat uns den gemeldet. Und wenn ihr noch was entdeckt, dann klingelt gerne durch oder schickt eine WhatsApp an die 0631 75 00 4 mal die 7.
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7: Kurz nach 12. Schön, dass ihr auch da seid. Und ich wünsche euch eine gute Mittagspause, falls ihr vielleicht gerade Mittagspause habt. Und guten Appetit, guten Hunger. Auf jeden Fall gute Musik haben wir für euch am Start mit Madonna. Hier ist Like a Prayer.
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0: Euer Kind steckt angeblich in Schwierigkeiten. Am Telefon verlangt jemand sofort Geld und ihr habt kaum Zeit zum Nachdenken. Genau das ist auch der Plan. Hallo, hier ist eure Antenne. Ja, in Kaiserslautern und Umgebung häufen sich aktuell wieder Fälle von Telefonbetrügern. Die Anrufer geben sich als Angehörige oder Polizisten aus. Ihre Geschichten sollen euch dazu bringen, Geld oder Wertsachen herauszugeben. Nora Klemann, Pressesprecherin der Polizei Westpfalz, erklärt, woran ihr die Masche erkennt.
1: Die Täter erfinden irgendeine Story, geben sich als Polizei aus, als Angehörige oder sonst wer, bauen dann irgendeine Story auf, mit der sie Angst erzeugen und sagen dann, und jetzt muss ganz schnell bezahlt werden, Geld, Wertgegenstände, irgendwas in der Art, um die schlimme Situation, die ich gerade erklärt habe, abzuwenden. Also die Täter machen einfach Angst und bauen Zeitdruck auf, um die Betroffenen daran zu hindern, das erstmal selbst kritisch zu hinterfragen.
0: Nach dem Auflegen könnt ihr selbst nachfragen. Ruft eure Angehörigen unter der Nummer an, die ihr bereits kennt. Wenn der Anrufer angeblich von der Polizei kommt, sucht die Telefonnummer eurer örtlichen Dienststelle selbst raus. Und wenn ihr den Betrug erkannt habt, versucht nicht, die Täter selbst zu überführen. Meldet euch per Anruf bei der Polizei.
1: Also für uns ist wichtig, es braucht niemand helfen, die Betrüger zu schnappen. Es muss sich niemand in Gefahr begeben. Für uns ist es absolut schon super, wenn jemand den Betrug erkennt und auflegt und nicht drauf reinfällt. Man sollte natürlich in so einem Fall auf jeden Fall die Polizei informieren, über die Amtsleitung oder natürlich auch, wenn es ein akuter Betrug ist, gerne über die 110.
0: Besonders glaubwürdig kann so ein Anruf wirken, wenn der Fremde sogar die Namen eurer Angehörigen kennt. Doch solche Informationen lassen sich teilweise sehr leicht öffentlich finden.
1: Und da haben wir die Erfahrung gemacht, dass Täter tatsächlich oft über Telefonbücher oder auch über Zeitungsannoncen, wie beispielsweise Traueranzeigen oder auch Glückwunschannoncen, sich die Informationen holen. Die sehen dann, okay, das ist im Telefonbuch vielleicht noch so eine kurze alte Nummer. Das könnte jemand sein, der älter ist. Oder der Name hört sich ein bisschen älter an. Und in den Zeitungsannoncen wiederum finden sie dann meistens noch die Namen von Angehörigen und können sich so halt wirklich perfekt vorbereiten.
0: Schaut deshalb nach, welche Angaben über euch öffentlich sind. Muss eure Telefonnummer im Telefonbuch stehen? Welche Namen müssen wirklich in eine Anzeige? Die Polizei empfiehlt, mit persönlichen Informationen sparsam umzugehen. Und falls ihr bereits Geld oder Wertsachen herausgegeben habt, schämt euch nicht und informiert sofort die Polizei. Die Täter setzen gezielt auf Angst und Überforderung. Und je schneller ihr aber den Betrug meldet, desto schneller kann die Polizei dann auch handeln.
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0: Erlenbach liegt gerade bei 20 Grad, Trulben bei 18 und in Althornbach sind es ebenfalls 18 Grad.
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2: Mit Maja Wendland, schönen guten Tag. In Teilen von Pirmasens-Winsberg bleibt die Belastung des Trinkwassers mit dem Bakterium Pseudomonas aeruginosa ein Thema. Bei 3 aktuellen Wasserproben wurde das Bakterium weiterhin nachgewiesen. Die Stadtwerke setzen deshalb ihre Netzspülungen fort und wollen betroffene Unterflurhydranten austauschen. Für Menschen mit geschwächtem Immunsystem sowie für Säuglinge und Kleinkinder gilt die Empfehlung zum Abkochen des Trinkwassers weiter. Das Gesundheitsministerium

0: es beobachtet haben. Kaiserslautern soll aus dem Rheinland-Pfalz-Plan für Bildung, Klima und Infrastruktur rund 87,3 Millionen Euro erhalten. Der Stadtrat hat dazu eine Liste mit insgesamt 123 möglichen Investitionsmaßnahmen beschlossen. Nach Angaben der Stadt gehören zu den Projekten mit höchster Priorität unter anderem 4 Kita-Neubauten, Erweiterungen von Grundschulen und die Sanierung des Schwimmerbeckens im Warmfreibad. Der Förderzeitraum läuft über 12 Monate. Landesweit stehen den Kommunen aus dem Programm rund 3,5 Milliarden Euro zur Verfügung. Über die konkrete Verwendung der Regionalbudgets entscheiden die Kommunen vor Ort. Die Stadt Kaiserslautern setzt ihr Förderprojekt KUFA an den berufsbildenden Schulen 1 und 2 fort. Das Angebot richtet sich vor allem an Auszubildende, die Unterstützung bei deutscher Fachsprache benötigen. Lehramtsstudierende der RPTU helfen dabei unter anderem mit Fachbegriffen und Formulierungen aus dem jeweiligen Berufsalltag. An der BBS 1 nehmen derzeit unter anderem angehende Kfz-Mechatroniker und Anlagenmechaniker teil. An der BBS 2 ist das Projekt im Bereich Pflege und Gesundheit angesiedelt. Ziel ist es, sprachliche Hürden während der Ausbildung und bei Prüfungen abzubauen.
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2: In Kaiserslautern, Pirmasens und Zweibrücken läuft der Vormittag eher auf nassgrau als auf goldig. Mal leichter, mal auch kräftiger Regen mischt mit. Dazu liegen die Temperaturen meist um 18 bis 20 Grad. In Pirmasens hält sich zwischendurch auch mal die dicke Wolkendecke, während es in den anderen Ecken ebenfalls recht wechselhaft bleibt. Am Nachmittag wird es dann allmählich etwas freundlicher, aber der Tag bleibt insgesamt eher feucht und wolkenverhangen.
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4: Blitzer haben wir, und zwar einmal auf der B270 Pirmasens Richtung Lautern bei der Ausfahrt Schopp an der Brücke, steht in der 70er-Zone einer, hat uns Laura unter anderem gemeldet. Wir haben einen stehen in Richtung Pirmasens von Kaiserslautern kommend, hinter der Abfahrt Krickenbach in der 70er-Zone steht er dort, hat uns Matze gemeldet. Außerdem Besser und Schuster, dort in der 30er-Zone, also in der Kohlenhofstraße, steht ein silberner Kastenwagen, hat uns Raimund gemeldet, und in der Eisenbahnstraße in Kaiserslautern in Höhe des Finanzamts. Dort wird auch in der 30er-Zone gemessen und geblitzt. Irene aus Lautern hat uns den gemeldet. Und wenn ihr noch was entdeckt, dann klingelt gerne durch oder schickt eine WhatsApp an die 0631 75 00 4 mal die 7.
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0: In Alsenborn und Rosenkopf sind es gerade 18 Grad. Bottenbach meldet 18 Grad.
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3: Ich bin Tanja Wagner. Das Kanzleramt bremst die Zuckersteuer aus. Finanzminister Klingbeil hatte seinen Entwurf erst am Mittwoch an die Ministerien geschickt. Jetzt stoppt das Kanzleramt ihn vorerst. Aus Regierungskreisen heißt es, der Entwurf sei in dieser Form in der Regierung nicht mehrheitsfähig. Vor allem in der Unionsfraktion gibt es Widerstand. Auch mehrere Bundesländer lehnen die Zuckersteuer ab. Wo werden öffentliche Gelder verschwendet? Der Bund der Steuerzahler hat 100 Beispiele in seinem neuen Schwarzbuch aufgelistet. Im Fokus hat der Lobbyverband dieses Mal vergiftete Geschenke.
4: Diese Geschenke sind staatliche Förderprogramme, die zum Beispiel Kommunen beantragen, nur weil es dann Geld gibt, ohne wirklichen Nutzen, sagt der Lobbyverband und fordert mehr Transparenz bei solchen Verfahren. Und dann wären da noch die Projekte, wo viele nur sagen, der Hammer. Designermöbel im Jobcenter, einen einzigen Fahrradstellplatz für 16.000 Euro oder Dienstlaptops, die nie eingeschaltet werden. Claudia Wächter, Nachrichtenredaktion.
3: Mit dem neuen Tankrabatt sind die Rufe nach mehr Unabhängigkeit bei Kraftstoffen lauter geworden. Diesem Ziel ist Deutschland laut Bundesstatistik ein Stück näher gekommen. Heimische Raffinerien haben im ersten Halbjahr mehr Benzin und Diesel hergestellt und damit die Abhängigkeit von Importen verringert.
5: 11 Millionen Tonnen Motoren- und Flugbenzin und knapp 16 Millionen Tonnen Diesel wurden in den ersten 6 Monaten hierzulande produziert. Das war ein Plus von knapp 2 bzw. gut 9% im Vergleich zum Vorjahr. Gleichzeitig wurde auch mehr exportiert. Die Einfuhr von Kraftstoff ging parallel um jeweils mehr als 20% zurück. Allerdings hielt sich die Ersparnis dadurch in Grenzen, denn wegen der gestiegenen Weltmarktpreise für Rohöl durch den Iran-Krieg produzieren auch Raffinerien hier in Deutschland aktuell zu höheren Preisen. Diana Kramer, Nachrichtenredaktion.
3: Serge Gnabry soll heute Abend als Kapitän der Nationalmannschaft auflaufen, das berichtet die Bild. Im Nations League-Spiel gegen Serbien in München um 20.45 Uhr übernimmt er die Binde, weil Joshua Kimmich pausiert. Bundestrainer Jürgen Klopp hatte den 31-Jährigen bewusst für diese Woche rausgelassen. Gnabry ist mit 61 Länderspielen der erfahrenste Spieler im Kader.
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6: Mit Maja Wenzland, schönen guten Tag. In Teilen von Pirmasens-Winsberg bleibt die Belastung des Trinkwassers mit dem Bakterium Pseudomonas aeruginosa ein Thema. Bei 3 aktuellen Wasserproben wurde das Bakterium weiterhin nachgewiesen. Die Stadtwerke setzen deshalb ihre Netzspülungen fort und wollen betroffene Unterfluorhydranten austauschen. Für Menschen mit geschwächtem Immunsystem sowie für Säuglinge und Kleinkinder gilt die Empfehlung zum Abkochen des Trinkwassers weiter. Das Gesundheitsamt rät dieser Personengruppe außerdem zum Trinken und für Säuglingsnahrung vorerst Mineralwasser zu verwenden. Weitere Proben sollen verstärkt direkt an Hausanschlüssen genommen werden. Außerdem in den Regionalnachrichten um 20:30. Einbruch in Caritas Förderzentrum in 2 Brücken. Kaiserslautern plant Investitionen von mehr als 87 Millionen Euro. Und Sprachförderprojekt KUFA geht in Kaiserslautern in die 3. Runde. Ausführliche Nachrichten aus der Region gibt's wieder um 20:30.
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0: Rund um Kaiserslautern, Winzeln und Dellfeld ist es mittags ziemlich wechselhaft. Teils Regen, teils schon trockener und zwischendurch sogar etwas freundlicher. Die Temperaturen liegen dabei meist zwischen 17 und 19 Grad. Im Verlauf klettern sie heute noch auf knapp 20 Grad. Am Abend beruhigt sich das Ganze stellenweise, während die Nacht in den Hochlagen schon mit Nebel startet.
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7: Kurzer Verkehrscheck in der Region und da ist soweit alles im grünen Bereich. Ich wünsche euch eine gute Fahrt.
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7: Blitzer haben wir derzeit auf der A8, zwei Brücken in Fahrtrichtung Pirmasens in Höhe der Abfahrt Bubenhausen, bei euch 100 km/h erlaubt. Dann schauen wir auf die A62 in Fahrtrichtung Trier, kurz vorm Kreuz zur A6. Hier wird geblitzt in der 100er Zone. Und wir schauen nochmal zu euch nach Mackenbach, weil hier haben wir einen Blitzer in der Weilerbacher Straße stehen, bei euch 50 km/h erlaubt. Fuß vom Gas auf der B270 und zwar zwischen Schopp und Breitenau in Höhe des Abzweigs in Fahrtrichtung Krickenbach. Hier wird geknipst in der 70er Zone. Und wir schauen nochmal nach Kaiserslautern. Es wird geblitzt in der Mannheimer Straße zwischen der Donnersbergstraße und dem Barbarossaring. Und dann haben wir noch zwei Blitzer, einmal in der Eisenbahnstraße und in der Kohlenhofstraße, jeweils in der 30er Zone. Falls ihr noch was entdeckt unterwegs, Blitzerstausperrungen, dann meldet sie uns einfach über die 0631 75 00 4x die 7.
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7: Schönen Donnerstagmittag euch, die Antenne hier. Donnerstag heißt, es ist Kinotag und da läuft wieder vieles Neues hier bei uns in den regionalen Kinos. Was genau, erfahrt ihr nach zwei Hits. Mit dabei Sauer Larsen und George Michael. Schönen Donnerstag.
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0: Im Valhalla Kinocenter in Pirmasens wird es heute zuerst gruselig, aber natürlich auf Shaun das Schaf Art. In Shaun das Schaf Spuk im Kürbisfeld steht Halloween vor der Tür und auf der Mossy Bottom Farm laufen die Dinge mal wieder völlig aus dem Ruder. Plötzlich verschwindet der Farmer, in den Wäldern soll ein haariges Ungeheuer unterwegs sein und Shaun und die Herde müssen herausfinden, was dahinter steckt. Shaun das Schaf Spuk im Kürbisfeld, heute um 17.30 Uhr. Im Valhalla Kinocenter in Pirmasens. In der UCI Kinowelt in Kaiserslautern wird es danach deutlich düsterer. Verity, dunkle Geheimnisse, erzählt von der Schriftstellerin Loan Ashley, die einen besonderen Auftrag bekommt. Sie soll die Buchreihe der erfolgreichen Autorin Verity Crawford fertig schreiben. Dafür zieht Loan auf das abgelegene Anwesen der Familie und findet dort verstörende Aufzeichnungen, die immer mehr Fragen aufwerfen. Nach und nach verschwimmen Realität, Manipulation und gefährliche Anziehung. Verity, dunkle Geheimnisse, heute um 19.50 Uhr in der UCI Kinowelt in Kaiserslautern. Und im Cinema Europa in Zweibrücken geht es dann um große Macht, große Katastrophen und einen Mann, der glaubt, alles noch retten zu können. In Digger steht ein alternder Erdölmagnat im Mittelpunkt, dessen rücksichtslose Geschäfte eine globale Umweltkatastrophe ausgelöst haben. Jetzt soll ausgerechnet er helfen, das Schlimmste zu verhindern und daraus wird eine Mischung aus schwarzer Komödie, Katastrophenfilm und Größenwahn. Digger läuft heute um 20 Uhr im Cinema Europa in Zweibrücken. Und egal für welchen Film ihr euch entscheidet, wir wünschen euch ganz viel Spaß bei eurem Kinobesuch.
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0: In Alsenborn und Rosenkopf sind es gerade 18 Grad. Bottenbach meldet 18 Grad.
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2: Mit Maja Wendland, schönen guten Tag. In Teilen von Pirmasens-Winsberg bleibt die Belastung des Trinkwassers mit dem Bakterium Pseudomonas aeruginosa ein Thema. Bei 3 aktuellen Wasserproben wurde das Bakterium weiterhin nachgewiesen. Die Stadtwerke setzen deshalb ihre Netzspülungen fort und wollen betroffene Unterfluorhydranten austauschen. Für Menschen mit geschwächtem Immunsystem sowie für Säuglinge und Kleinkinder gilt die Empfehlung zum Abkochen des Trinkwassers weiter. Das Gesundheitsamt rät dieser Personengruppe außerdem zum Trinken und für Säuglingsnahrung vorerst Mineralwasser zu verwenden. Weitere Proben sollen verstärkt direkt an Hausanschlüssen genommen werden. In Saarbrücken sind Unbekannte in der Nacht zum Dienstag in das Caritas-Förderzentrum in der Siebenpfeiferstraße eingebrochen. Nach Angaben der Polizei gelangten die Täter zwischen 21 Uhr am Montagabend und 7.30 Uhr am Dienstagmorgen in das Gebäude. Dort durchsuchten sie Büro- und Verwaltungsräume und stahlen Bargeld. Wie die Täter in das Gebäude

0: 3,5 Milliarden Euro zur Verfügung. Über die konkrete Verwendung der Regionalbudgets entscheiden die Kommunen vor Ort. Die Stadt Kaiserslautern setzt ihr Förderprojekt KUFA an den berufsbildenden Schulen 1 und 2 fort. Das Angebot richtet sich vor allem an Auszubildende, die Unterstützung bei deutscher Fachsprache benötigen. Lehramtsstudierende der RPTU helfen dabei unter anderem mit Fachbegriffen und Formulierungen aus dem jeweiligen Berufsalltag. An der BBS 1 nehmen derzeit unter anderem angehende Kfz-Mechatroniker und Anlagenmechaniker teil. An der BBS 2 ist das Projekt im Bereich Pflege und Gesundheit angesiedelt. Ziel ist es, sprachliche Hürden während der Ausbildung und bei Prüfungen abzubauen.
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2: Rund um Kaiserslautern, Winzeln und Dellfeld ist es mittags ziemlich wechselhaft. Teils Regen, teils schon trockener und zwischendurch sogar etwas freundlicher. Die Temperaturen liegen dabei meist zwischen 17 und 19 Grad. Im Verlauf klettern sie heute noch auf knapp 20 Grad. Am Abend beruhigt sich das Ganze stellenweise, während die Nacht in den Hochlagen schon mit Nebel startet.
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4: Wir schauen zu euch auf die Straßen und da gibt es derzeit keine großen Staus. Ihr kommt soweit gut durch.
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4: Es wird aktuell geblitzt auf der A8, zwei Brücken in Fahrtrichtung Pirmasens in Höhe der Abfahrt Bubenhausen bei euch in der 100er-Zone. Dann haben wir noch einen auf der A62 Richtung Trier, kurz vorm Kreuz zur A6. Auch hier steht ein Blitzer in der 100er-Zone. Und wir schauen nochmal auf die B270 und zwar zwischen Schopp und Breitenau in Höhe des Abzweigs Richtung Krickenbach. Hier steht ein Blitzer in der 70er-Zone. Dann schauen wir zu euch nach Mackenbach. Es wird geknipst in der Weilerbacher Straße, 50 erlaubt. Und in Kaiserslautern wird immer noch geblitzt in der Mannheimer Straße zwischen der Donnersbergstraße und dem Barbarossaring in der 50er-Zone. Außerdem in der Eisenbahnstraße und in der Kohlenhofstraße jeweils 30 erlaubt. Falls ihr noch was entdeckt unterwegs, Blitzerstau-Sperrungen, dann meldet sie uns einfach über die 0631 75 00 4x die 7.
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3: Wer Lust hat, auf den Donnerstagabend ein schönes Konzert zu erleben, der sollte auf jeden Fall heute im Kaiserslauterer Irish House vorbeischauen. Vanya Sky und ihre Band verbinden klassischen Blues mit druckvollem Rock und einem Sound, der an die 80er erinnert. Und die könnt ihr heute Abend live erleben. Das Konzert beginnt um 20 Uhr im Irish House. Stehplätze kosten 23,69 €. Gibt's aktuell noch online über Eventim. Der Toaster streikt, das Fahrrad hat eine Macke oder die Lieblingssacke ist kaputt. Morgen helfen euch Ehrenamtliche im Zweibrücker Reparaturcafé dabei, eure Sachen selbst wieder in Ordnung zu bringen. Geöffnet ist von 16 bis 19 Uhr in der ehemaligen Hauptschule Nord in der Hofenfeldstraße 53. Weil die Termine sehr gefragt sind, solltet ihr euch aber vorher anmelden. Das geht ganz einfach über reparaturcafé-zw.de. Live-Musik, DJs und Party in Shuttlebussen erwarten euch morgen in Pirmasens, denn da zieht die Kneipenkultur wieder durch die Stadt. Ihr könnt euch ein Ticket besorgen, damit könnt ihr dann zwischen den teilnehmenden Lokalen wechseln und euch von den Bussen durch die Stadt fahren lassen. Los geht's um 19 Uhr, Karten kosten im Vorverkauf 15,50 Euro und gibt's bis morgen um 17 Uhr über pfalzshow.de. Morgen feiert die Jazzbühne ihr 100. Konzert in der Lauterer Fruchthalle. Das Trio um Martin Preiser, Stefan Engelmann und Michael Lakatos präsentieren eigene Werke. Besondere Gäste sind da und es gibt natürlich auch mehrere Uraufführungen. Bereits um 18 Uhr öffnet eine Fotoausstellung mit Momenten aus 23 Jahren Jazzbühne. Das Konzert beginnt um 19.30 Uhr, Karten kosten 18 Euro und gibt's unter anderem über eventim.de, aber auch an der Touristinformation und beim Ticketservice. Habt ihr noch was für unsere Veranstaltungstipps? Dann schickt uns doch gerne alle Infos an die 0631 75 00 4 mal die 7.
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0: In Erlenbach und Althornbach gibt's gerade 19 Grad, Tröben meldet 18 Grad.
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3: Ich bin Dirk Zeitler. Das Bundeskanzleramt stoppt vorerst den Entwurf von Finanzminister Klingbeil zur Einführung einer Steuer auf zuckerhaltige Getränke. Der Vorschlag sei in dieser Form in der Regierung nicht mehrheitsfähig, erfuhr die dpa aus Regierungskreisen.
4: Dass die Steuer auf Cola, Fanta, Sprite und Co. trotzdem im nächsten Jahr kommt, ist durchaus wahrscheinlich. Klingbeil dürfte den Entwurf jetzt nachjustieren. Hat er immerhin schon mal gemacht, als es darum ging, die Zuckersteuer auch auf Leitprodukte auszudehnen, obwohl diese überhaupt keinen Zucker enthalten. Für Verbraucher wird die neue Abgabe, wenn sie denn irgendwann kommt, im Portemonnaie durchaus spürbar. Die Bild-Zeitung hat ausgerechnet, dass ein Liter klassische Coca-Cola Stand heute um 45 Cent teurer werden würde. Thomas Bleskin, Nachrichtenredaktion.
3: Seit Mitternacht gilt der zweite Tankrabatt in diesem Jahr. Eine für 3 Monate geltende Absenkung der Energiesteuern soll eine Entlastung von 16,7 Cent pro Liter Benzin oder Diesel bringen. Wie vollständig sie an die Verbraucher weitergegeben wird, wird sich in den nächsten Tagen zeigen. Die Regierung hatte den Tankrabatt wegen der extrem hohen Spritpreise auf den Weg gebracht. Der September war der mit Abstand teuerste Tankmonat bisher. Das hatte sich sogar in der Inflation niedergeschlagen. Wo werden die öffentlichen Gelder verschwendet? Der Bund der Steuerzahler hat 100 Beispiele in seinem neuen Schwarzbuch 2026-27 aufgelistet. Im Fokus hat der Lobbyverband dieses Mal vergiftete Geschenke.
5: Diese Geschenke sind staatliche Förderprogramme, die zum Beispiel Kommunen beantragen, nur weil es dann Geld gibt. Ohne wirklichen Nutzen, sagt der Lobbyverband und fordert mehr Transparenz bei solchen Verfahren. Und dann wären da noch die Projekte, wo viele nur sagen, der Hammer. Designermöbel im Jobcenter, einen einzigen Fahrradstellplatz für 16.000 Euro oder Dienstlaptops, die nie eingeschaltet werden. Claudia Wächter, Nachrichtenredaktion.
3: Die Vereinigten Arabischen Emirate ermitteln nach einer gewaltsamen Auseinandersetzung im Cockpit eines Fly-Dubai-Flugzeugs auf dem Weg von Dubai nach Tel Aviv. Ein spezielles Ermittlungsteam soll den Hergang klären und prüfen, ob ein Zusammenhang mit terroristischen Aktivitäten besteht. Israels Regierung geht von einem versuchten dschihadistischen Anschlag des Co-Piloten aus. Viele Fragen sind aber noch offen.
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6: Mit Maja Wenzland, schönen guten Tag. In Teilen von Pirmasens-Winsberg bleibt die Belastung des Trinkwassers mit dem Bakterium Pseudomonas aeruginosa ein Thema. Bei 3 aktuellen Wasserproben wurde das Bakterium weiterhin nachgewiesen. Die Stadtwerke setzen deshalb ihre Netzspülungen fort und wollen betroffene Unterfluorhydranten austauschen. Für Menschen mit geschwächtem Immunsystem sowie für Säuglinge und Kleinkinder gilt die Empfehlung zum Abkochen des Trinkwassers weiter. Das Gesundheitsamt rät dieser Personengruppe außerdem zum Trinken und für Säuglingsnahrung vorerst Mineralwasser zu verwenden. Weitere Proben sollen verstärkt direkt an Hausanschlüssen genommen werden. Außerdem in den Regionalnachrichten um 20:30. Einbruch in Caritas Förderzentrum in 2 Brücken. Kaiserslautern plant Investitionen von mehr als 87 Millionen Euro. Und Sprachförderprojekt KUFA geht in Kaiserslautern in die 3. Runde. Ausführliche Nachrichten aus der Region gibt's wieder um 20:30.
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0: Über Kaiserslautern, Pirmasens und 2 Brücken hängt jetzt eher ein grauer, nasser Mix in der Luft. Bei 18 bis 19 Grad gibt's immer wieder leichten Regen. Dazu bleibt es meist dicht bewölkt. Heute Nachmittag wird's kaum freundlicher, nur kurz mal etwas ruhiger zwischen den Schauern. Morgen sieht's dann freundlicher aus mit mehr Wolkenlücken und knapp 20 Grad.
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7: Kurzer Verkehrscheck in der Region und da ist soweit alles im grünen Bereich. Ich wünsche euch eine gute Fahrt.
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7: Blitzer haben wir derzeit auf der A8 zwei Brücken in Fahrtrichtung Pirmasens in Höhe der Abfahrt Bubenhausen bei euch 100 km/h erlaubt. Dann schauen wir auf die A62 Richtung Trier, kurz vorm Kreuz zur A6. Nach wie vor ein Blitzer in der 100er Zone. Dann schauen wir auf die B270. Zwischen Schopp und Breitenau wird geknipst und zwar in Höhe der Abfahrt Richtung Krickenbach bei euch in der 70er Zone. In Mackenbach wird außerdem geknipst, wenn ihr in der Weilerbacher Straße unterwegs seid, bei euch 50 km/h erlaubt. So, der letzte Blick geht nach Kaiserslautern. Es wird geblitzt bei euch in der Mannheimer Straße zwischen der Kreuzung zur Donnersbergstraße und dem Barbarossa-Ring. Außerdem haben wir einen Blitzer noch bei euch in der Eisenbahnstraße in der 30er Zone und in der Kohlenhofstraße ebenfalls 30 erlaubt. Das war's Stand jetzt. Falls ihr noch was habt, dann meldet uns einfach über die 0631 75 00 4x7, entweder telefonisch oder auch gerne per WhatsApp.
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7: Die besten Hits aller Zeiten hier für euch. Schön, dass ihr am Start seid. Ihr hört die Antenne und wir starten natürlich rein mit den besten Hits aller Zeiten. Unter anderem mit Alvaro Soler, Duran Duran, Tom Gregory und jetzt mit den Pretenders. Don't get me wrong. Schönen Donnerstag.
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0: In Erlenbach und Althornbach gibt's gerade 19 Grad, Tröben meldet 18 Grad.
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2: Mit Maja Wendland, schönen guten Tag. In Teilen von Pirmasens-Winsberg bleibt die Belastung des Trinkwassers mit dem Bakterium Pseudomonas aeruginosa ein Thema. Bei 3 aktuellen Wasserproben wurde das Bakterium weiterhin nachgewiesen. Die Stadtwerke setzen deshalb ihre Netzspülungen fort und wollen betroffene Unterfluorhydranten austauschen. Für Menschen mit geschwächtem Immunsystem sowie für Säuglinge und Kleinkinder gilt die Empfehlung zum Abkochen des Trinkwassers weiter. Das Gesundheitsamt rät dieser Personengruppe außerdem zum Trinken und für Säuglingsnahrung vorerst Mineralwasser zu verwenden. Weitere Proben sollen verstärkt direkt an Hausanschlüssen genommen werden. In Zweibrücken sind Unbekannte in der Nacht zum Dienstag in das Caritas-Förderzentrum in der Siebenpfeiferstraße eingebrochen. Nach Angaben der Polizei gelangten die Täter zwischen 21 Uhr am Montagabend und 7.30 Uhr am Dienstagmorgen in das Gebäude. Dort durchsuchten sie Büro- und Verwaltungsräume und stahlen Bargeld. Wie die Täter in das Gebäude gelangten, ist noch unklar. Die Polizei Zweibrücken sucht Zeugen, die in der Nacht rund um das Förderzentrum etwas Verdächtiges beobachtet haben. Kaiserslautern soll aus dem Rheinland-Pfalz-Plan für Bildung, Klima und Infrastruktur rund 87,3 Millionen Euro erhalten. Der Stadtrat hat dazu eine Liste mit insgesamt 123 möglichen Investitionsmaßnahmen beschlossen. Nach

0: anderen mit Fachbegriffen und Formulierungen aus dem jeweiligen Berufsalltag. An der BBS 1 nehmen derzeit unter anderem angehende Kfz-Mechatroniker und Anlagenmechaniker teil. An der BBS 2 ist das Projekt im Bereich Pflege und Gesundheit angesiedelt. Ziel ist es, sprachliche Hürden während der Ausbildung und bei Prüfungen abzubauen.
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2: Über Kaiserslautern, Pirmasens und Zweibrücken hängt jetzt eher ein grauer, nasser Mix in der Luft. Bei 18 bis 19 Grad gibt's immer wieder leichten Regen, dazu bleibt es meist dicht bewölkt. Heute Nachmittag wird's kaum freundlicher, nur kurz mal etwas ruhiger zwischen den Schauern. Morgen sieht's dann freundlicher aus, mit mehr Wolkenlücken und knapp 20 Grad.
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4: Wir schauen zu euch auf die Straßen und da gibt es derzeit keine großen Staus. Ihr kommt soweit gut durch.
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4: Blitzer haben wir derzeit auf der A8 Zweibrücken in Fahrtrichtung Pirmasens in Höhe der Abfahrt Bubenhausen bei euch 100 km/h erlaubt. Dann schauen wir auf die A62 in Fahrtrichtung Trier, kurz vorm Kreuz zur A6. Hier wird geblitzt in der 100er Zone. Und wir schauen nochmal zu euch nach Mackenbach, weil hier haben wir einen Blitzer in der Weilerbacher Straße stehen, bei euch 50 km/h erlaubt. Fuß vom Gas auf der B270 und zwar zwischen Schopp und Breitenau in Höhe des Abzweigs in Fahrtrichtung Krickenbach. Hier wird geknipst in der 70er-Zone. Und wir schauen nochmal nach Kaiserslautern. Es wird geblitzt in der Mannheimer Straße zwischen der Donnersbergstraße und dem Barbarossaring. Und dann haben wir noch zwei Blitzer, einmal in der Eisenbahnstraße und in der Kohlenhofstraße, jeweils in der 30er-Zone. Falls ihr noch was entdeckt unterwegs, Blitzerstausperrungen, dann meldet sie uns einfach über die 0631 75 00 4x die 7.
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2: 1. Oktober 1987. Sandra ist in den Charts mit Everlasting Love. Diese Nummer ist seit Anfang ihrer Entstehung so beliebt, dass sie eine ewig lange Geschichte von Coversongs in Gang setzt. Ursprünglich wird Everlasting Love in den 60ern für Robert Knight geschrieben. Sein Original klingt so. Der Erfolg des Songs macht ihn für ziemlich viele Bands und Künstler sehr interessant. Die Band The Love Affair ist dann die nächste, die ihn covert. In den 70ern macht sich der Sänger Carl Carlton an die Nummer. Rex Smith und Rachel Sweet covern den Song dann Anfang der 80er. Sandras Version Ende der 80er ist dann noch nicht die letzte, aber bestimmt eine der besten. Kennengelernt hat sie den Song schon als Kind durch die Love Affair Version. Sie erzählt, dass sie damals schon gesagt hat, den Song will ich irgendwann mal selber singen. Ja, und manchmal, da werden solche Kinderträume eben wahr.

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0: In der Stadt gibt es gerade 20 Grad, in Walshausen 19 Grad und in Gersbach liegen wir bei 20 Grad.
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3: Ich bin Dirk Zeitler. Das Bundeskanzleramt stoppt vorerst den Entwurf von Finanzminister Klingbeil zur Einführung einer Steuer auf zuckerhaltige Getränke. Der Vorschlag sei in dieser Form in der Regierung nicht mehrheitsfähig, erfuhr die dpa aus Regierungskreisen.
4: Dass die Steuer auf Cola, Fanta, Sprite und Co. trotzdem im nächsten Jahr kommt, ist durchaus wahrscheinlich. Klingbeil dürfte den Entwurf jetzt nachjustieren. Hat er immerhin schon mal gemacht, als es darum ging, die Zuckersteuer auch auf Leitprodukte auszudehnen, obwohl diese überhaupt keinen Zucker enthalten. Für Verbraucher wird die neue Abgabe, wenn sie denn irgendwann kommt, im Portemonnaie durchaus spürbar. Die Bild-Zeitung hat ausgerechnet, dass ein Liter klassische Coca-Cola Stand heute um 45 Cent teurer werden würde. Thomas Bleskin, Nachrichtenredaktion.
3: Seit Mitternacht gilt der zweite Tankrabatt in diesem Jahr. Eine für 3 Monate geltende Absenkung der Energiesteuern soll eine Entlastung von 16,7 Cent pro Liter Benzin oder Diesel bringen. Wie vollständig sie an die Verbraucher weitergegeben wird, wird sich in den nächsten Tagen zeigen. Die Regierung hatte den Tankrabatt wegen der extrem hohen Spritpreise auf den Weg gebracht. Der September war der mit Abstand teuerste Tankmonat bisher. Das hatte sich sogar in der Inflation niedergeschlagen. Wo werden die öffentlichen Gelder verschwendet? Der Bund der Steuerzahler hat 100 Beispiele in seinem neuen Schwarzbuch 2026-27 aufgelistet. Im Fokus hat der Lobbyverband dieses Mal vergiftete Geschenke.
5: Diese Geschenke sind staatliche Förderprogramme, die zum Beispiel Kommunen beantragen, nur weil es dann Geld gibt, ohne wirklichen Nutzen, sagt der Lobbyverband und fordert mehr Transparenz bei solchen Verfahren. Und dann wären da noch die Projekte, wo viele nur sagen, der Hammer, Designermöbel im Jobcenter, einen einzigen Fahrradstellplatz für 16.000 Euro oder Dienstlaptops, die nie eingeschaltet werden. Claudia Wächter, Nachrichtenredaktion.
3: Die Vereinigten Arabischen Emirate ermitteln nach einer gewaltsamen Auseinandersetzung im Cockpit eines Fly-Dubai-Flugzeugs auf dem Weg von Dubai nach Tel Aviv. Ein spezielles Ermittlungsteam soll den Hergang klären und prüfen, ob ein Zusammenhang mit terroristischen Aktivitäten besteht. Israels Regierung geht von einem versuchten dschihadistischen Anschlag des Co-Piloten aus. Viele Fragen sind aber noch offen.
2: Und jetzt noch mehr Informationen aus unserer Region.
6: Mit Helene Hartmann, guten Tag. Dachdecker in Kaiserslautern, dem Landkreis Pirmasens und Zweibrücken bekommen seit Oktober mehr Geld. Nach Angaben der IG Bau steigen die Tariflöhne im Dachdeckerhandwerk um 3,8%. Für einen Gesellen bedeutet das laut Gewerkschaft rund 130 Euro mehr im Monat. In Kaiserslautern und dem Landkreis gibt es zusammen 38 Dachdeckerbetriebe mit rund 220 Beschäftigten. Auch in Pirmasens und Zweibrücken sind mehrere Betriebe von der Tariferhöhung betroffen. Außerdem in den Regionalnachrichten um 9:30. Amtsgericht Pirmasens verhandelt kommende Woche über mehrere Vorwürfe des sexuellen Missbrauchs eines Kindes. Kaiserslauterer Lehrerin läuft 70 Kilometer auf dem Pfälzer Weinsteig und sammelt Spenden für 2 Projekte. Theatergruppe des Heinrich-Heine-Gymnasiums für demokratisches Engagement ausgezeichnet. Und Polizei kontrolliert kommende Woche in der gesamten Westpfalz verstärkt Handynutzung und Ablenkung am Steuer. Ausführliche Nachrichten aus der Region gibt's wieder um 9:30.
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0: Zwischen Kaiserslautern, Pirmasens und Zweibrücken zeigt sich der Nachmittag ziemlich herbstlich mild mit 18 bis 19 Grad. Dazu ist es mal bedeckt, mal freundlich aufgelockert, aber in einigen Ecken mischt auch leichter Regen mit. Später bleibt es zunächst noch eher grau und feucht, bevor es Richtung Abend regional ruhiger wird.
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7: Kurzer Verkehrscheck in der Region und da ist soweit alles im grünen Bereich. Ich wünsche euch eine gute Fahrt.
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7: Es wird aktuell geblitzt auf der A8 Zweibrücken in Fahrtrichtung Pirmasens in Höhe der Abfahrt Bubenhausen bei euch in der 100er Zone. Dann haben wir noch einen auf der A62 Richtung Trier, kurz vorm Kreuz zur A6. Auch hier steht ein Blitzer in der 100er Zone. Und wir schauen nochmal auf die B270 und zwar zwischen Schopp und Breitenau in Höhe des Abzweigs Richtung Krickenbach. Hier steht ein Blitzer in der 70er Zone. Dann schauen wir zu euch nach Mackenbach. Es wird geknipst in der Weilerbacher Straße, 50 erlaubt. Und in Kaiserslautern wird immer noch geblitzt in der Mannheimer Straße zwischen der Donnersbergstraße und dem Barbarossaring in der 50er Zone. Außerdem in der Eisenbahnstraße und in der Kohlenhofstraße jeweils 30 erlaubt. Falls ihr noch was entdeckt unterwegs, Blitzerstau-Sperrungen, dann meldet sie uns einfach über die 0631 75 00 4x die 7.
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7: Die besten Hits aller Zeiten bei eurer Antenne. Schön, dass ihr mit dabei seid. Ja, und gleich mit einem etwas ernsteren Thema, denn in Kaiserslautern und in der Region häufen sich in der letzten Zeit die Anzahl an Trickbetrüger-Anrufen. Aber wie geht man damit eigentlich um? Wie handelt man eigentlich, wenn man so einen Trickbetrüger mal am Telefon hat? All das haben wir mal besprochen mit der Polizei Westpfalz und alle Infos gibt's für euch wie immer nach zwei Hits.
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1: Euer Kind steckt angeblich in Schwierigkeiten. Am Telefon verlangt jemand sofort Geld. Ihr habt kaum Zeit zum Nachdenken und genau das ist der Plan. In Kaiserslautern und Umgebung häufen sich Fälle von Telefonbetrug. Die Anrufer geben sich als Angehörige oder Polizisten aus. Ihre Geschichten sollen euch dazu bringen, Geld oder Wertsachen herauszugeben. Nora Klemann, Pressesprecherin der Polizei Westpfalz, erklärt, woran ihr die Masche erkennt.
2: Die Täter erfinden irgendeine Story, geben sich als Thai aus, als Angehörige oder sonst wer, bauen dann irgendeine Story auf, mit der sie Angst erzeugen und sagen dann, und jetzt muss ganz schnell bezahlt werden, Geld, Wertgegenstände, irgendwas in der Art, um die schlimme Situation, die ich gerade erklärt habe, abzuwenden. Also die Täter machen einfach Angst und bauen Zeitdruck auf, um die Betroffenen daran zu hindern, das erstmal selbst kritisch zu hinterfragen.
1: Nach dem Auflegen könnt ihr selbst nachfragen, ruft euren Angehörigen unter der Nummer an, die ihr bereits kennt. Wenn der Anrufer angeblich von der Polizei kommt, sucht die Telefonnummer eurer örtlichen Dienststelle selbst heraus. Und wenn ihr den Betrug erkannt habt, versucht nicht, die Täter selbst zu überführen. Meldet den Anruf der Polizei.
2: Also für uns ist wichtig, es braucht niemand helfen, die Betrüger zu schnappen. Es muss sich niemand in Gefahr begeben. Für uns ist es absolut schon super, wenn jemand den Betrug erkennt und auflegt und nicht drauf reinfällt. Man sollte natürlich in so einem Fall auf jeden Fall die Polizei informieren, über die Amtsleitung oder natürlich auch, wenn es ein akuter Betrug ist, gerne über die 110.
1: Besonders glaubwürdig kann so ein Anruf wirken, wenn der Fremde sogar die Namen eurer Angehörigen kennt. Doch solche Informationen lassen sich teilweise öffentlich finden.
2: Und da haben wir die Erfahrung gemacht, dass Täter tatsächlich oft über Telefonbücher oder auch über Zeitungsannoncen, wie beispielsweise Traueranzeigen oder auch Glückwunschannoncen, sich die Informationen holen. Die sehen dann, okay, das ist im Telefonbuch vielleicht noch so eine kurze alte Nummer. Das könnte jemand sein, der älter ist. Oder der Name hört sich ein bisschen älter an. Und in den Zeitungsannoncen wiederum finden sie dann meistens noch die Namen von Angehörigen und können sich so halt wirklich perfekt vorbereiten.
1: Schaut deshalb nach, welche Angaben über euch öffentlich sind. Muss eure Telefonnummer im Telefonbuch stehen? Welche Namen müssen wirklich in eine Anzeige? Die Polizei empfiehlt, mit persönlichen Informationen sparsam umzugehen. Und falls ihr bereits Geld oder Wertsachen herausgegeben habt, schämt euch nicht und informiert sofort die Polizei. Die Täter setzen gezielt auf Angst und Überforderung. Je schneller ihr den Betrug meldet, desto schneller kann die Polizei handeln.
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0: In der Stadt gibt's gerade 20 Grad, in Walshausen 19 Grad und in Gersbach liegen wir bei 20 Grad.
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2: Mit Helene Hartmann, guten Tag. Dachdecker in Kaiserslautern, dem Landkreis Kaiserslautern, Pirmasens und Zweibrücken bekommen seit Oktober mehr Geld. Nach Angaben der IG Bau steigen die Tariflöhne im Dachdeckerhandwerk um 3,8%. Für einen Gesellen bedeutet das laut Gewerkschaft rund 130 Euro mehr im Monat. In Kaiserslautern gibt es demnach 11 Dachdeckerbetriebe mit rund 60 Beschäftigten. Im Landkreis sind es 27 Betriebe mit etwa 160 Beschäftigten. In Pirmasens zählt die IG Bau 4, in Zweibrücken 5 Dachdeckerbetriebe. Nächsten Donnerstag beginnt vor dem Amtsgericht Pirmasens ein Prozess wegen des Verdachts auf mehrfachen sexuellen Missbrauch eines Kindes. Dem Angeklagten werden insgesamt 7 Taten aus den Jahren 2020 bis 2023 vorgeworfen, darunter auch schwerer sexueller Missbrauch. Nach Angaben des Gerichts soll das betroffene Kind aus der Nachbarschaft die Familie des Angeklagten regelmäßig besucht haben. Der Mann soll das Vertrauensverhältnis für sexuelle Handlungen ausgenutzt haben. Ein weiterer Verhandlungstermin ist für den 15. Oktober vorgesehen. Jasmin Klein von der St. Franziskus-Schule Kaiserslautern startet am 10. Oktober zu einem besonderen Spendenlauf. Die Lehrerin will 70 Kilometer und rund 2100 Höhenmeter auf dem Pfälzer Weinsteig bewältigen. Mit dem sogenannten Crazy Teacher Run sammelt sie Geld für 2 Projekte. Zum einen soll Schülerinnen der Schule eine Pilgerreise nach Assisi ermöglicht werden, unabhängig von der finanziellen Möglichkeit der Familien. Zum anderen gehen die Spenden an Tatis Farm, einen Lebenshof für gerettete Tiere. Klein läuft seit mehr als 20 Jahren und hat sich seit Mitte Juni gezielt auf die Strecke vorbereitet. Das Theateraditum des Heinrich-Heine-Gymnasiums Kaiserslautern ist mit einem Sonderpreis für demokratisches Engagement ausgezeichnet worden. Vergeben wurde die Auszeichnung vom Verein Politik attraktiver machen.

0: Kaiserslautern an der europaweiten Roadpol-Kontrollwoche Focus on the Road. Im Mittelpunkt stehen vor allem Autofahrerinnen und Autofahrer, die während der Fahrt ihr Handy benutzen. Die Polizei weist darauf hin, dass schon wenige Sekunden Ablenkung das Unfallrisiko deutlich erhöhen können. Die Kontrollen finden im gesamten Zuständigkeitsbereich des Polizeipräsidiums Westpfalz statt.
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2: Zwischen Kaiserslautern, Pirmasens und Zweibrücken zeigt sich der Nachmittag ziemlich herbstlich mild mit 18 bis 19 Grad. Dazu ist es mal bedeckt, mal freundlich aufgelockert, aber in einigen Ecken mischt auch leichter Regen mit. Später bleibt es zunächst noch eher grau und feucht, bevor es Richtung Abend regional ruhiger wird.
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4: Wir schauen zu euch auf die Straßen und da gibt es derzeit keine großen Staus. Ihr kommt soweit gut durch.
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4: Blitzer haben wir derzeit auf der A8 Zweibrücken in Fahrtrichtung Pirmasens in Höhe der Abfahrt Bubenhausen bei euch 100 km/h erlaubt. Dann schauen wir auf die A62 Richtung Trier, kurz vorm Kreuz zur A6. Nach wie vor ein Blitzer in der 100er Zone. Dann schauen wir auf die B270. Zwischen Schopp und Breitenau wird geknipst und zwar in Höhe der Abfahrt Richtung Krickenbach bei euch in der 70er Zone. In Mackenbach wird außerdem geknipst, wenn ihr in der Weilerbacher Straße unterwegs seid, bei euch 50 km/h erlaubt. So, der letzte Blick geht nach Kaiserslautern. Es wird geblitzt bei euch in der Mannheimer Straße zwischen der Kreuzung zur Donnersbergstraße und dem Barbarossa-Ring. Außerdem haben wir einen Blitzer noch bei euch in der Eisenbahnstraße in der 30er-Zone und in der Kohlenhofstraße ebenfalls 30 erlaubt. Das war's Stand jetzt. Falls ihr noch was habt, dann meldet uns einfach über die 0631 75 00 4x7, entweder telefonisch oder auch gerne per WhatsApp.
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1: Älter werden kann heute ganz anders aussehen als noch vor ein paar Jahrzehnten. Die meisten verbinden diese Lebensphase mittlerweile mit neuen Freiheiten, mehr Zeit und einer hohen Lebenszufriedenheit. Anlässlich des heutigen Weltseniorentages hat sich Mike Wirth darüber informiert, was älteren Menschen besonders wichtig ist.
2: Die Generation 55 plus erlebt das Älterwerden trotz gesundheitlicher Einschränkungen und Unsicherheiten überwiegend positiv. Eine Lifter-Index-Studie zeigt aber auch eine große Lücke zwischen dem Wunsch nach Selbstständigkeit und der tatsächlichen Vorbereitung darauf, sagt Christina Körfer von Lifter.
3: Und genau darin sehen wir von Lifter einen wichtigen Ansatzpunkt. Möglichst früh darüber nachzudenken, welche Veränderungen sich zum Beispiel im eigenen Wohnumfeld im Alter ergeben müssen, damit eben Selbstbestimmung und Freiheit später auch erhalten bleiben kann.
2: Für 93% der Befragten ist Selbstständigkeit besonders wichtig. Gesundheit gilt dabei als zentrale Voraussetzung, um den Alltag möglichst lange selbstbestimmt gestalten zu können.
3: Spannend ist, dass die Zufriedenheit mit der eigenen Wohnsituation trotzdem sehr hoch ist, obwohl viele Häuser und Wohnungen noch gar nicht richtig altersgerecht angepasst sind. Und genau diese Lücke zwischen dem Wunsch nach dem eigenen Zuhause und den tatsächlichen Bedingungen, die wird in unserer Studie sehr deutlich.
2: Gesund zu altern umfasst körperliche Gesundheit, soziale Beziehungen, finanzielle Sicherheit und eine Wohnsituation, die den eigenen Bedürfnissen entspricht. Und nicht zuletzt spielt das Umfeld eine große Rolle.
3: Gutes Älterwerden entsteht dabei aus persönlichen Möglichkeiten und auch aus den Bedingungen, die das Umfeld bietet. Also die Gesellschaft des langen Lebens braucht vor allem Strukturen, die Freiheit und Selbstständigkeit auch im höheren Alter möglich machen.
1: Gutes Älterwerden bedeutet für viele vor allem, möglichst lange selbst über das eigene Leben entscheiden zu können und ein Umfeld zu haben, das genau das möglich macht. Weitere Infos gibt's auch unter lifter-index-studie.de.
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0: In Balborn sind es 20 Grad, Bottenbach und Riedelberg melden 19 Grad.
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3: Ich bin Dirk Zeitler. Der neue Tankrabatt macht sich an den Zapfsäulen bemerkbar, allerdings nicht so stark wie erhofft. Super E10 und Diesel kosteten am Morgen bundesweit im Schnitt zwar gut 14 bzw. 15 Cent weniger als gestern, inzwischen sind die Preise aber wieder hochgegangen.
4: Die tägliche 12 Uhr Erhöhung ließ Autofahrer kurz aufschrecken, inzwischen haben sich die Preise wieder eingependelt. Super E10 bei 2,20 Euro und Diesel bei 2,34 Euro, Stand 14 Uhr. Viel ist damit vom Tankrabatt nicht geblieben, im Vergleich zu gestern sind die Unterschiede minimal. Genau das hatten Kritiker vorhergesagt. Sie werfen der Bundesregierung nun vor, nichts aus der ersten Mineralölsteuersenkung im Sommer gelernt zu haben. Etliche Experten schlagen vor, lieber gezielt einkommensschwache Haushalte zu entlasten, anstatt große und teure Autos, die viel verbrauchen, mit zu subventionieren. Thomas Bleskin, Nachrichtenredaktion.
3: Das Bundeskanzleramt hat den Entwurf von Finanzminister Klingbeil vorerst gestoppt. Klingbeil, der für die SPD im Kabinett sitzt, wollte eine neue Steuer auf zuckerhaltige Getränke einführen. Doch der Vorschlag sei in dieser Form in der Regierung nicht mehrheitsfähig, das erfuhr die Deutsche Presseagentur aus Regierungskreisen. Ob Karotten, Äpfel oder Brot, in deutschen Supermärkten werden einer Untersuchung der Deutschen Umwelthilfe zufolge nach wie vor viele Produkte in umweltschädlichen Verpackungen verkauft.
5: Einwegflaschen, Dosen, völlig unnötige Verpackungen, das sei noch immer die Realität in den Regalen, kritisiert die Deutsche Umwelthilfe. Teilweise habe der Verpackungsanteil sogar wieder zugenommen. Bei den Discountern steckten insbesondere viele Produkte in Plastik und Getränke gäbe es da fast nur in Einwegflaschen. Die Umwelthilfe fordert verbindliche Regeln, etwa beim Thema Mehrwegfreiheit. Freiwilligkeit funktioniere offenbar nicht. Ronny Tochau, Nachrichtenredaktion.
3: VW-Chef Blume hat längere Arbeitszeiten für rund 130.000 Beschäftigte in Deutschland ins Gespräch gebracht. Die Arbeitskosten hierzulande seien etwa doppelt so hoch wie in anderen europäischen Ländern, wo VW aktiv sei, sagte Blume. Konkret geht es um weniger Urlaubstage oder mehr Wochenstunden ohne Lohnausgleich. VW hat bereits 10 Tarifverträge gekündigt, darunter den wichtigen Manteltarifvertrag. Die Arbeitnehmer kündigten Widerstand an.
2: Und jetzt noch mehr Informationen aus unserer Region.
6: Mit Helene Hartmann, guten Tag. Dachdecker in Kaiserslautern, dem Landkreis Pirmasens und Zweibrücken bekommen seit Oktober mehr Geld. Nach Angaben der IG Bau steigen die Tariflöhne im Dachdeckerhandwerk um 3,8%. Für einen Gesellen bedeutet das laut Gewerkschaft rund 130 Euro mehr im Monat. In Kaiserslautern und dem Landkreis gibt es zusammen 38 Dachdeckerbetriebe mit rund 220 Beschäftigten. Auch in Pirmasens und Zweibrücken sind mehrere Betriebe von der Tariferhöhung betroffen. Außerdem in den Regionalnachrichten um halb. Amtsgericht Pirmasens verhandelt kommende Woche über mehrere Vorwürfe des sexuellen Missbrauchs eines Kindes. Kaiserslauterer Lehrerin läuft 70 Kilometer auf dem Pfälzer Weinsteig und sammelt Spenden für 2 Projekte. Theatergruppe des Heinrich-Heine-Gymnasiums für demokratisches Engagement ausgezeichnet. Und Polizei kontrolliert kommende Woche in der gesamten Westpfalz verstärkt Handynutzung und Ablenkung am Steuer. Ausführliche Nachrichten aus der Region gibt's wieder um halb.
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7: Rund um Kaiserslautern, Pirmasens und Zweibrücken ist es am Nachmittag noch mild bei knapp 20 Grad. Aber die Stimmung kippt, teils schon bedeckt, teils mit leichtem Regen. Vor allem Richtung Kaiserslautern und Zweibrücken wird es in den nächsten Stunden nasser, während es in Pirmasens eher freundlicher bleibt. Heute Abend geht's dann überall etwas runter mit den Temperaturen und morgen startet der Tag erstmal neblig, bevor später wieder Sonne und 20 Grad auftauchen.
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8: Kurzer Verkehrscheck in der Westpfalz. Aktuell gibt's da keine großen Staus. Ich wünsche euch eine gute und sichere Fahrt.
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8: Blitzer haben wir derzeit auf der A8 zwei Brücken in Fahrtrichtung Pirmasens in Höhe der Abfahrt Bubenhausen bei euch 100 km/h erlaubt. Dann schauen wir auf die A62 in Fahrtrichtung Trier kurz vorm Kreuz zur A6. Hier wird geblitzt in der 100er Zone. Und wir schauen nochmal zu euch nach Mackenbach, weil hier haben wir einen Blitzer in der Weilerbacher Straße stehen, bei euch 50 km/h erlaubt. Fuß vom Gas auf der B270 und zwar zwischen Schopp und Breitenau in Höhe des Abzweigs in Fahrtrichtung Krickenbach. Hier wird geknipst in der 70er Zone. Und wir schauen nochmal nach Kaiserslautern. Es wird geblitzt in der Mannheimer Straße zwischen der Donnersbergstraße und dem Barbarossaring. Und dann haben wir noch zwei Blitzer, einmal in der Eisenbahnstraße und in der Kohlenhofstraße, jeweils in der 30er Zone. Falls ihr noch was entdeckt unterwegs, Blitzerstausperrungen, dann meldet sie uns einfach über die 0631 75 00 4x die 7.
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8: Kurz nach 4, schönen Donnerstagnachmittag, die Antenne hier und wir spielen natürlich die besten Hits aller Zeiten für euch den ganzen Tag über, um auch so ein bisschen das triste, graue, verregnete Wetter zu überspielen, obwohl mal ehrlich, so ein bisschen Regen ist eigentlich gar nicht mal schlecht, weil da war jetzt in den letzten Wochen wirklich wenig von dabei. Gleich gibt's trotzdem nochmal unsere Veranstaltungstipps für euch, das machen wir nach 2 Hits, wir starten rein mit ein bisschen James Bond Feeling, Duran Duran mit A View to a Kill, hört ihr jetzt.
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2: Wer Lust hat, auf den Donnerstagabend ein schönes Konzert zu erleben, der sollte auf jeden Fall heute im Kaiserslauterer Irish House vorbeischauen. Vanya Sky und ihre Band verbinden klassischen Blues mit druckvollem Rock und einem Sound, der an die 80er erinnert. Und die könnt ihr heute Abend live erleben. Das Konzert beginnt um 20 Uhr im Irish House. Stehplätze kosten 23,69 €. Gibt's aktuell noch online über Eventim. Der Toaster streikt, das Fahrrad hat eine Macke oder die Lieblingssacke ist kaputt. Morgen helfen euch Ehrenamtliche im Zweibrücker Reparaturcafé dabei, eure Sachen selbst wieder in Ordnung zu bringen. Geöffnet ist von 16 bis 19 Uhr in der ehemaligen Hauptschule Nord in der Hofenfeldstraße 53. Weil die Termine sehr gefragt sind, solltet ihr euch aber vorher anmelden. Das geht ganz einfach über reparaturcafé-zw.de. Live-Musik, DJs und Party in Shuttlebussen erwarten euch morgen in Pirmasens, denn da zieht die Kneipenkultur wieder durch die Stadt. Ihr könnt euch ein Ticket besorgen, damit könnt ihr dann zwischen den teilnehmenden Lokalen wechseln und euch von den Bussen durch die Stadt fahren lassen. Los geht's um 19 Uhr, Karten kosten im Vorverkauf 15,50 € und gibt's bis morgen um 17 Uhr über pfalzshow.de. Morgen feiert die Jazzbühne ihr 100. Konzert in der Lauterer Fruchthalle. Das Trio um Martin Preiser, Stefan Engelmann und Michael Lakatos präsentieren eigene Werke. Besondere Gäste sind da und es gibt natürlich auch mehrere Uraufführungen. Bereits um 18 Uhr öffnet eine Fotoausstellung mit Momenten aus 23 Jahren Jazzbühne. Das Konzert beginnt um 19.30 Uhr, Karten kosten 18 € und gibt's unter anderem über eventim.de, aber auch an der Touristinformation und beim Talia Ticket Service. Habt ihr noch was für unsere Veranstaltungstipps? Dann schickt uns doch gerne alle Infos an die 0631 75 00 4x die 7.
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0: In Balborn sind es 20 Grad, Bottenbach und Riedelberg melden 19 Grad.
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2: Mit Helene Hartmann, guten Tag. Dachdecker in Kaiserslautern, dem Landkreis Kaiserslautern, Pirmasens und Zweibrücken bekommen seit Oktober mehr Geld. Nach Angaben der IG Bau steigen die Tariflöhne im Dachdeckerhandwerk um 3,8%. Für einen Gesellen bedeutet das laut Gewerkschaft rund 130 Euro mehr im Monat. In Kaiserslautern gibt es demnach 11 Dachdeckerbetriebe mit rund 60 Beschäftigten. Im Landkreis sind es 27 Betriebe mit etwa 160 Beschäftigten. In Pirmasens zählt die IG Bau 4, in Zweibrücken 5 Dachdeckerbetriebe. Nächsten Donnerstag beginnt vor dem Amtsgericht Pirmasens ein Prozess wegen des Verdachts auf mehrfachen sexuellen Missbrauch eines Kindes. Dem Angeklagten werden insgesamt 7 Taten aus den Jahren 2020 bis 2023 vorgeworfen, darunter auch schwerer sexueller Missbrauch. Nach Angaben des Gerichts soll das betroffene Kind aus der Nachbarschaft die Familie des Angeklagten regelmäßig besucht haben. Der Mann soll das Vertrauensverhältnis für sexuelle Handlungen ausgenutzt haben. Ein weiterer Verhandlungstermin ist für den 15. Oktober vorgesehen. Jasmin Klein von der St. Franziskus-Schule Kaiserslautern startet am 10. Oktober zu einem besonderen Spendenlauf. Die Lehrerin will 70 Kilometer und rund 2100 Höhenmeter auf dem Pfälzer Weinsteig bewältigen. Mit dem sogenannten Crazy Teacher Run sammelt sie Geld für 2 Projekte. Zum einen soll Schülerinnen der Schule eine Pilgerreise nach Assisi ermöglicht werden, unabhängig von der finanziellen Möglichkeit der Familien. Zum anderen gehen die Spenden an Tatis Farm, einen Lebenshof für gerettete Tiere. Klein läuft seit mehr als 20 Jahren und hat sich seit Mitte Juni gezielt auf die Strecke vorbereitet. Das Theateraditum des Heinrich-Heine-Gymnasiums Kaiserslautern ist mit einem Sonderpreis für demokratisches Engagement ausgezeichnet worden. Vergeben wurde die Auszeichnung vom Verein Politik attraktiver machen. Nach Angaben des Vereins überzeugte vor allem die Inszenierung von Die Welle, in der sich die Schülerinnen und Schüler mit Gruppendruck, Ausgrenzung, Mitläufertum und Zivilcourage auseinandersetzten. Der Preis ist mit 250 Euro für die weitere Theaterarbeit und einem gemeinsamen Theaterbesuch verbunden. Das Heinrich-Heine-Gymnasium führt Theater auch als eines seiner Aditum-Angebote. In der Westpfalz kontrolliert die Polizei in der kommenden Woche verstärkt Ablenkung im Straßenverkehr. Von Montag bis Sonntag beteiligt sich das Polizeipräsidium Westpfalz mit Hauptsitz in Kaiserslautern an der europaweiten Roadpol-Kontrollwoche Focus on the Road. Im Mittelpunkt stehen vor allem Autofahrerinnen und Autofahrer, die während der Fahrt ihr Handy benutzen. Die Polizei weist darauf hin, dass schon wenige Sekunden Ablenkung das Unfallrisiko deutlich erhöhen können. Die Kontrollen finden im gesamten Zuständigkeitsbereich des Polizeipräsidiums Westpfalz statt.
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0: Rund um Kaiserslautern, Pirmasens und Zweibrücken ist es am Nachmittag noch mild bei knapp 20 Grad. Aber die Stimmung kippt, teils schon bedeckt, teils mit leichtem Regen. Vor allem Richtung Kaiserslautern und Zweibrücken wird es in den nächsten Stunden nasser, während es in Pirmasens eher freundlicher bleibt. Heute Abend geht's dann überall etwas runter mit den Temperaturen und morgen startet der Tag erstmal neblig, bevor später wieder Sonne und 20 Grad auftauchen.
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4: Kurzer Blick auf die Straßen und da ist aktuell soweit alles im grünen Bereich. Ich wünsche euch eine gute Fahrt.
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4: Es wird aktuell geblitzt auf der A8 Zweibrücken in Fahrtrichtung Pirmasens in Höhe der Abfahrt Bubenhausen bei euch in der 100er-Zone. Dann haben wir noch einen auf der A62 Richtung Trier, kurz vorm Kreuz zur A6. Auch hier steht ein Blitzer in der 100er-Zone. Und wir schauen nochmal auf die B270 und zwar zwischen Schopp und Breit.

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2: Ein Zahn, kaum größer als ein Fingernagel, stellt gerade unser Bild von Deutschland vor 300.000 Jahren auf den Kopf. Bei Schöningen in Niedersachsen haben Forschende den Milchbackenzahn eines jungen Berberaffen untersucht. Das Tier war ungefähr ein Jahr alt. Gefunden wurde der Zahn in alten Sedimenten am Ufer eines Sees, direkt neben dem Fundort der berühmten Schöninger Speere. Heute leben Berberaffen nur noch in Nordafrika und Gibraltar. Dass einer von ihnen damals bis nach Niedersachsen gekommen ist, war bisher nicht bekannt. Der Fund ist der nördlichste Nachweis dieser Affenart auf dem europäischen Festland. Der Zahn ist nicht einmal einen Zentimeter groß, aber er zeigt, wo Menschen damals mit Holzspeeren jagten, lebten auch Affen. Andere lassen im Urlaub einen Schlüsselanhänger zurück. Dieser kleine Kerl hat seinen Milchzahn dagelassen und damit Geschichte geschrieben.
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0: In Otterbach gibt's 19 Grad, Kröppen liegt bei 18 und Rosenkopf meldet 18 Grad.
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3: Ich bin Dirk Zeitler. Die Pläne für eine Zuckersteuer sind vorerst gestoppt. Das Bundeskanzleramt hält den Entwurf von Finanzminister Klingbeil in seiner jetzigen Form für nicht mehrheitsfähig innerhalb der Regierung.
4: 26 bis 38 Cent Steuer pro Liter, je nach Zuckergehalt, das ist der Plan von Bundesfinanzminister Klingbeil. Zum einen soll das die Haushaltskasse des Bundes füllen, zum anderen die Hersteller dazu bringen, ihre Getränke weniger zu zuckern, sprich gesünder zu machen. Dass so ein Anreiz funktionieren kann, zeigt Großbritannien. Dort gibt es seit 2018 eine Zuckersteuer. Inzwischen ist der durchschnittliche Zuckergehalt von Softdrinks dort um knapp die Hälfte gesunken. Lea Matschulat, Nachrichtenredaktion.
3: Der Tankrabatt wirkt schon. Um Mitternacht sind die Preise schlagartig gefallen, um 11 bis 12 Cent. Bis zum Vormittag lagen die Preise nur noch wenige Cent unter der Höhe des Steuerrabatts von 16,7 Cent pro Liter, so der ADAC. Vielerorts wurde E10 sogar für unter 2 Euro angeboten. An besonders günstigen Stationen bildeten sich sogar Schlangen. Kritiker wie der Vorsitzende der Monopolkommission bemängeln aber, das Geld lande nicht gezielt bei denen, die es am nötigsten brauchen. Bei der Vollstreckung der ersten Hinrichtung einer Frau seit mehr als 200 Jahren im US-Bundesstaat Tennessee ist es zu Komplikationen gekommen. Die wegen Mordes verurteilte Krista Pike sollte durch eine Giftspritze hingerichtet werden. Die 50-Jährige lebte aber auch nach der zweiten Injektion noch.
5: Sie habe angestrengt geatmet und geschnarcht, berichteten Augenzeugen, die der Prozedur hinter einem Fenster beiwohnten. Mehrfach seien die Jalousien am Fenster auf- und zugegangen. Die überlebende Todeskandidatin wurde ins Krankenhaus gebracht. Es ist die zweite fehlgeschlagene Hinrichtung in Tennessee in diesem Jahr. Aus den USA, Tina Eck.
3: Der Bundesgerichtshof hat entschieden, Amazons Prime-Preiserhöhung vor 4 Jahren war unwirksam. Die Preisanpassungsklausel in den allgemeinen Geschäftsbedingungen verstößt gegen das Transparenzgebot. Amazon will betroffene Mitglieder vor dem nächsten Zahlungstermin informieren und den Betrag vorübergehend anpassen. Das teilte eine Sprecherin mit. Schon gezahlte Gebühren seien Gegenstand eines gesonderten Verfahrens. Millionen Verbraucherinnen und Verbraucher sind betroffen.
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6: Mit Helene Hartmann, guten Tag. Dachdecker in Kaiserslautern, dem Landkreis Pirmasens und Zweibrücken bekommen seit Oktober mehr Geld. Nach Angaben der IG Bau steigen die Tariflöhne im Dachdeckerhandwerk um 3,8%. Für einen Gesellen bedeutet das laut Gewerkschaft rund 130 Euro mehr im Monat. In Kaiserslautern und dem Landkreis gibt es zusammen 38 Dachdeckerbetriebe mit rund 220 Beschäftigten. Auch in Pirmasens und Zweibrücken sind mehrere Betriebe von der Tariferhöhung betroffen. Außerdem in den Regionalnachrichten um 9:30. Amtsgericht Pirmasens verhandelt kommende Woche über mehrere Vorwürfe des sexuellen Missbrauchs eines Kindes. Kaiserslauterer Lehrerin läuft 70 Kilometer auf dem Pfälzer Weinsteig und sammelt Spenden für 2 Projekte. Theatergruppe des Heinrich-Heine-Gymnasiums für demokratisches Engagement ausgezeichnet. Und Polizei kontrolliert kommende Woche in der gesamten Westpfalz verstärkt Handynutzung und Ablenkung am Steuer. Ausführliche Nachrichten aus der Region gibt's wieder um 9:30.
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0: In und rund um Kaiserslautern, Pirmasens und Zweibrücken läuft der Nachmittag ganz unterschiedlich. Aber überall noch mild. Teils leichter Regen, teils schon freundlich mit Sonne. Schneckenhausen und Tröben bleiben erstmal nass und grau, während Dellfeld schon deutlich klarer unterwegs ist. Dazu liegen die Temperaturen meist um 18 bis 20 Grad und pendeln bis zum Abend langsam etwas runter. Morgen startet es stellenweise mit Nebel, danach wird es vielerorts trockener und freundlich bei rund 19 bis 20 Grad.
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7: Kurzer Verkehrscheck in der Westpfalz. Aktuell gibt's da keine großen Staus. Ich wünsche euch eine gute und sichere Fahrt.
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9: Blitzer haben wir derzeit auf der A8 zwei Brücken in Fahrtrichtung Pirmasens in Höhe der Abfahrt Bubenhausen bei euch 100 km/h erlaubt. Dann schauen wir auf die A62 Richtung Trier, kurz vorm Kreuz zur A6. Nach wie vor ein Blitzer in der 100er Zone. Dann schauen wir auf die B270. Zwischen Schopp und Breitenau wird geknipst und zwar in Höhe der Abfahrt Richtung Krickenbach bei euch in der 70er Zone. In Mackenbach wird außerdem geknipst, wenn ihr in der Weilerbacher Straße unterwegs seid, bei euch 50 km/h erlaubt. So, der letzte Blick geht nach Kaiserslautern. Es wird geblitzt bei euch in der Mannheimer Straße zwischen der Kreuzung zur Donnersbergstraße und dem Barbarossa-Ring. Außerdem haben wir einen Blitzer noch bei euch in der Eisenbahnstraße in der 30er-Zone und in der Kohlenhofstraße ebenfalls 30 erlaubt. Das war's Stand jetzt. Falls ihr noch was habt, dann meldet uns einfach über die 0631 75 00 4x die 7, entweder telefonisch oder auch gerne per WhatsApp.
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9: So langsam aber sicher neigt die Woche sich dem Ende zu. Einen Tag haben wir jetzt noch und dann geht's für uns endlich ins Wochenende. Ja, und um das so ein bisschen zu überspielen, diesen ganzen Arbeitsalltagstrott unter der Woche, wie wär's denn eigentlich mal ins Kino zu gehen? Und da kann ich euch sagen, laufen wieder coole Filme heute Abend. Was genau, erfahrt ihr gleich in unserer Kinoübersicht. Und das machen wir nach zwei Hits. Kommt gut in den Feierabend.
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0: Im Valhalla Kinocenter in Pirmasens wird es heute zuerst gruselig, aber natürlich auf Shaun das Schaf Art. In Shaun das Schaf Spuk im Kürbisfeld steht Halloween vor der Tür und auf der Mossy Bottom Farm laufen die Dinge mal wieder völlig aus dem Ruder. Plötzlich verschwindet der Farmer, in den Wäldern soll ein haariges Ungeheuer unterwegs sein und Shaun und die Herde müssen herausfinden, was dahinter steckt. Shaun das Schaf Spuk im Kürbisfeld, heute um 17.30 Uhr. Im Valhalla Kinocenter in Pirmasens. In der UCI Kinowelt in Kaiserslautern wird es danach deutlich düsterer. Verity, dunkle Geheimnisse, erzählt von der Schriftstellerin Loan Ashley, die einen besonderen Auftrag bekommt. Sie soll die Buchreihe der erfolgreichen Autorin Verity Crawford fertig schreiben. Dafür zieht Loan auf das abgelegene Anwesen der Familie und findet dort verstörende Aufzeichnungen, die immer mehr Fragen aufwerfen. Nach und nach verschwimmen Realität, Manipulation und gefährliche Anziehung. Verity, dunkle Geheimnisse, heute um 19.50 Uhr in der UCI Kinowelt in Kaiserslautern. Und im Cinema Europa in Zweibrücken geht es dann um große Macht, große Katastrophen und einen Mann, der glaubt, alles noch retten zu können. In Digger steht ein alternder Erdölmagnat im Mittelpunkt, dessen rücksichtslose Geschäfte eine globale Umweltkatastrophe ausgelöst haben. Jetzt soll ausgerechnet er helfen, das Schlimmste zu verhindern und daraus wird eine Mischung aus schwarzer Komödie, Katastrophenfilm und Größenwahn. Digger läuft heute um 20 Uhr im Cinema Europa in Zweibrücken. Und egal für welchen Film ihr euch entscheidet, wir wünschen euch ganz viel Spaß bei eurem Kinobesuch.
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0: In Otterbach gibt es 19 Grad, Kröppen liegt bei 18 und Rosenkopf meldet 18 Grad.
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2: Mit Helene Hartmann, guten Tag. Dachdecker in Kaiserslautern, dem Landkreis Kaiserslautern, Pirmasens und Zweibrücken bekommen seit Oktober mehr Geld. Nach Angaben der IG Bau steigen die Tariflöhne im Dachdeckerhandwerk um 3,8%. Für einen Gesellen bedeutet das laut Gewerkschaft rund 130 Euro mehr im Monat. In Kaiserslautern gibt es demnach 11 Dachdeckerbetriebe mit rund 60 Beschäftigten. Im Landkreis sind es 27 Betriebe mit etwa 160 Beschäftigten. In Pirmasens zählt die IG Bau 4, in Zweibrücken 5 Dachdeckerbetriebe. Nächsten Donnerstag beginnt vor dem Amtsgericht Pirmasens ein Prozess wegen des Verdachts auf mehrfachen sexuellen Missbrauch eines Kindes. Dem Angeklagten werden insgesamt 7 Taten aus den Jahren 2020 bis 2023 vorgeworfen, darunter auch schwerer sexueller Missbrauch. Nach Angaben des Gerichts soll das betroffene Kind aus der Nachbarschaft die Familie des Angeklagten regelmäßig besucht haben. Der Mann soll das Vertrauensverhältnis für sexuelle Handlungen ausgenutzt haben. Ein weiterer Verhandlungstermin ist für den 15. Oktober vorgesehen. Jasmin Klein von der St. Franziskus-Schule Kaiserslautern startet am 10. Oktober zu einem besonderen Spendenlauf. Die Lehrerin will 70 Kilometer und rund 2100 Höhenmeter auf dem Pfälzer Weinsteig bewältigen. Mit dem sogenannten Crazy Teacher Run sammelt sie Geld für 2 Projekte. Zum einen soll Schülerinnen der Schule eine Pilgerreise nach Assisi ermöglicht werden, unabhängig von der finanziellen Möglichkeit der Familien. Zum anderen gehen die Spenden an Tatis Farm, einen Lebenshof für gerettete Tiere. Klein läuft seit mehr als 20 Jahren und hat sich seit Mitte Juni gezielt auf die Strecke vorbereitet. Das Theateraditum des Heinrich-Heine-Gymnasiums Kaiserslautern ist mit einem Sonderpreis für demokratisches Engagement ausgezeichnet worden. Vergeben wurde die Auszeichnung vom Verein Politik attraktiver machen. Nach Angaben des Vereins überzeugte vor allem die Inszenierung von Die Welle, in der sich die Schülerinnen und Schüler mit Gruppendruck, Ausgrenzung, Mitläufertum und Zivilcourage auseinandersetzten. Der Preis ist mit 250 Euro für die weitere Theaterarbeit und einem gemeinsamen Theaterbesuch verbunden. Das Heinrich-Heine-Gymnasium führt Theater auch als eines seiner Aditum-Angebote. In der Westpfalz kontrolliert die Polizei in der kommenden Woche verstärkt Ablenkung im Straßenverkehr. Von Montag bis Sonntag beteiligt sich das Polizeipräsidium Westpfalz mit Hauptsitz in Kaiserslautern an der europaweiten Roadpol-Kontrollwoche Focus on the Road. Im Mittelpunkt stehen vor allem Autofahrerinnen und Autofahrer, die während der Fahrt ihr Handy benutzen. Die Polizei weist darauf hin, dass schon wenige Sekunden Ablenkung das Unfallrisiko deutlich erhöhen können. Die Kontrollen finden im gesamten Zuständigkeitsbereich des Polizeipräsidiums Westpfalz statt.
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0: In und rund um Kaiserslautern, Pirmasens und Zweibrücken läuft der Nachmittag ganz unterschiedlich, aber überall noch mild. Teils leichter Regen, teils schon freundlich mit Sonne. Schneckenhausen und Tröben bleiben erstmal nass und grau, während Dellfeld schon deutlich klarer unterwegs ist. Dazu liegen die Temperaturen meist um 18 bis 20 Grad und pendeln bis zum Abend langsam etwas runter. Morgen startet es stellenweise mit Nebel, danach wird es vielerorts trockener und freundlich bei rund 19 bis 20 Grad.
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4: Kurzer Blick auf die Straßen und da ist aktuell soweit alles im grünen Bereich. Ich wünsche euch eine gute Fahrt.
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4: Blitzer haben wir derzeit auf der A8 Zweibrücken in Fahrtrichtung Pirmasens in Höhe der Abfahrt Bubenhausen bei euch 100 km/h erlaubt. Dann schauen wir auf die A62 in Fahrtrichtung Trier kurz vorm Kreuz zur A6. Hier wird geblitzt in der 100er Zone. Und wir schauen nochmal zu euch nach Mackenbach, weil

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2: 1. Oktober 2001. Kylie Minogue ist mit Can't Get You Out of My Head neu in den Charts. Kylie Ann Minogue wird am 28. Mai 1968 in Melbourne geboren. Seit sie 10 ist, steht sie im Rampenlicht. Bei einem Casting für eine Seifenoper wird sie damals entdeckt und spielt seitdem Rolle nach Rolle. Sie wächst vor der Kamera auf und ist in Australien sogar ein richtiger Kinderstar. Bis sie sich Mitte der 80er für einen Berufswechsel entscheidet. Sie tauscht die Kamera gegen ein Mikrofon und nimmt ihre ersten Songs auf. Und so startet sie eine fulminante Karriere. Mehr als 200 Preise ergattert sie mit ihrer Musik und ist Anfang der Nullerjahre ein absoluter Star. 2001 kommt dann schon ihr 8. Album auf den Markt und darauf ist auch diese Nummer, die direkt in mehr als 40 Ländern auf Platz 1 schießt.

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0: Sambach gibt's 18 Grad, Gersbach liegt bei 20 und Wiesbach meldet ebenfalls 20 Grad.
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3: Ich bin Dirk Zeitler. Die Pläne für eine Zuckersteuer sind vorerst gestoppt. Das Bundeskanzleramt hält den Entwurf von Finanzminister Klingbeil innerhalb der Regierung in seiner jetzigen Form für nicht mehrheitsfähig.
4: 26 bis 38 Cent Steuer pro Liter, je nach Zuckergehalt, das ist der Plan von Bundesfinanzminister Klingbeil. Zum einen soll das die Haushaltskasse des Bundes füllen, zum anderen die Hersteller dazu bringen, ihre Getränke weniger zu zuckern, sprich gesünder zu machen. Dass so ein Anreiz funktionieren kann, zeigt Großbritannien. Dort gibt es seit 2018 eine Zuckersteuer. Inzwischen ist der durchschnittliche Zuckergehalt von Softdrinks dort um knapp die Hälfte gesunken. Lea Matschulat, Nachrichtenredaktion.
3: Knapp an einer Katastrophe vorbei. Auf dem Fly-Dubai-Flug von Dubai nach Tel Aviv hat ein Co-Pilot den Kapitän im Cockpit angegriffen und verletzt. Trotzdem gelang es dem Kapitän, die Cockpit-Tür zu öffnen, sodass Passagiere den Angreifer überwältigen konnten. Israels Ministerpräsident Netanyahu bezeichnete den Co-Piloten als islamistisch geprägt. Binnen weniger Tage solle zudem klar sein, ob der Pilot Verbindungen zum Iran habe. Eine Preiserhöhung des Online-Händlers Amazon für Prime-Abonnements vor 4 Jahren ist laut einem Urteil des Bundesgerichtshofs unwirksam. Die Klauseln in den allgemeinen Geschäftsbedingungen verstoßen demzufolge gegen das Transparenzgebot. Betroffen sind Millionen Verbraucherinnen und Verbraucher.
5: Vor 4 Jahren hatte Amazon den Preis für sein Prime-Abonnement deutlich erhöht. Allerdings bat Amazon nicht ausdrücklich um Zustimmung. Die Verbraucherzentrale NRW klagte, bekam in Vorinstanzen Recht und Amazon scheiterte nun mit seinem Einspruch am BGH. Für Altkunden gelten damit bis auf Weiteres wieder die alten Preise. Amazon will sie vor dem nächsten Zahlungstermin informieren. Schon gezahlte Mehrgebühren können Verbraucher entweder individuell zurückfordern oder sich einer Sammelklage der Verbraucherzentrale NRW anschließen. Ronny Thorau, Nachrichtenredaktion.
3: Wer regiert zukünftig die Hauptstadt? Linke, Grüne und SPD in Berlin haben sich vor dem Start möglicher Sondierungen offenbar noch nicht auf eine gemeinsame Linie zum Umgang mit Antisemitismus und organisierter Kriminalität geeinigt. Die 3 Parteivorsitzenden sprachen lediglich von einem konstruktiven Austausch. Details nannten sie keine. Wann weitergesprochen wird, blieb ebenfalls offen.
2: Und jetzt noch mehr Informationen aus unserer Region.
6: Mit Helene Hartmann, guten Tag. Dachdecker in Kaiserslautern, dem Landkreis Pirmasens und 2 Brücken bekommen seit Oktober mehr Geld. Nach Angaben der IG Bau steigen die Tariflöhne im Dachdeckerhandwerk um 3,8%. Für einen Gesellen bedeutet das laut Gewerkschaft rund 130 Euro mehr im Monat. In Kaiserslautern und dem Landkreis gibt es zusammen 38 Dachdeckerbetriebe mit rund 220 Beschäftigten. Auch in Pirmasens und 2 Brücken sind mehrere Betriebe von der Tariferhöhung betroffen. Außerdem in den Regionalnachrichten um 9:30. Amtsgericht Pirmasens verhandelt kommende Woche über mehrere Vorwürfe des sexuellen Missbrauchs eines Kindes. Kaiserslauterer Lehrerin läuft 70 Kilometer auf dem Pfälzer Weinsteig und sammelt Spenden für 2 Projekte. Theatergruppe des Heinrich-Heine-Gymnasiums für demokratisches Engagement ausgezeichnet. Und Polizei kontrolliert kommende Woche in der gesamten Westpfalz verstärkt Handynutzung und Ablenkung am Steuer. Ausführliche Nachrichten aus der Region gibt's wieder um 9:30.
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0: Über Kaiserslautern, Pirmasens und 2 Brücken zieht sich am frühen Abend noch leichter Regen. Dazu liegen die Werte bei angenehmen 17 bis 19 Grad. In der Nacht wird's ruhiger, oft bedeckt oder neblig und die Temperaturen sinken auf etwa 11 bis 16 Grad. Morgen kommt dann wieder mehr Sonne durch, besonders am Nachmittag bei rund 19 bis 21 Grad.
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7: Kurzer Verkehrscheck in der Westpfalz. Aktuell gibt's da keine großen Staus. Ich wünsche euch eine gute und sichere Fahrt.
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7: Es wird aktuell geblitzt auf der A8 Zweibrücken in Fahrtrichtung Pirmasens in Höhe der Abfahrt Bubenhausen bei euch in der 100er Zone. Dann haben wir noch einen auf der A62 Richtung Trier, kurz vorm Kreuz zur A6. Auch hier steht ein Blitzer in der 100er Zone. Und wir schauen nochmal auf die B270 und zwar zwischen Schopp und Breitenau in Höhe des Abzweigs Richtung Krickenbach. Hier steht ein Blitzer in der 70er Zone. Dann schauen wir zu euch nach Mackenbach. Es wird geknipst in der Weilerbacher Straße. 50 erlaubt. Und in Kaiserslautern wird immer noch geblitzt in der Mannheimer Straße zwischen der Donnersbergstraße und dem Barbarossaring in der 50er Zone. Außerdem in der Eisenbahnstraße und in der Kohlenhofstraße jeweils 30 erlaubt. Falls ihr noch was entdeckt unterwegs, Blitzerstoffsperrungen, dann meldet sie uns einfach über die 0631 75 00 4x die 7.
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7: Einen wunderschönen Donnerstagabend euch, die Antenne hier und gleich nochmal mit einem etwas ernsteren Thema, denn es häufen sich die betrügerischen Anrufe in Kaiserslautern und in der Region. Die Trickbetrüger sind wieder unterwegs und versuchen per Telefon an Bargeld oder Wertgegenstände zu kommen. Und wie wir uns am besten davor schützen und wie wir eigentlich am besten handeln, wenn wir mal so einen Trickbetrüger am Telefon haben, das verrät uns gleich mal die Polizei Westpfalz, denn mit der haben wir gesprochen und die hatte wirklich ein paar sehr gute und hilfreiche Tipps. Das machen wir aber nach zwei Hits mit dabei. Taylor Swift zusammen mit Post Malone, Fortnite und jetzt Tom Petty mit Learning to Fly. Ich wünsche euch einen wunderschönen Donnerstagabend.
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0: Euer Kind steckt angeblich in Schwierigkeiten. Am Telefon verlangt jemand sofort Geld. Ihr habt kaum Zeit zum Nachdenken und genau das ist der Plan. In Kaiserslautern und Umgebung häufen sich Fälle von Telefonbetrug. Die Anrufer geben sich als Angehörige oder Polizisten aus. Ihre Geschichten sollen euch dazu bringen, Geld oder Wertsachen herauszugeben. Nora Klemann, Pressesprecherin der Polizei Westpfalz, erklärt, woran ihr die Masche erkennt.
1: Die Täter erfinden irgendeine Story, geben sich als Thai aus, als Angehörige oder sonst wer, bauen dann irgendeine Story auf, mit der sie Angst erzeugen und sagen dann, und jetzt muss ganz schnell bezahlt werden, Geld, Wertgegenstände, irgendwas in der Art, um die schlimme Situation, die ich gerade erklärt habe, abzuwenden. Also die Täter machen einfach Angst und bauen Zeitdruck auf, um die Betroffenen daran zu hindern, das erstmal selbst kritisch zu hinterfragen.
0: Nach dem Auflegen könnt ihr selbst nachfragen, ruft euren Angehörigen unter der Nummer an, die ihr bereits kennt. Wenn der Anrufer angeblich von der Polizei kommt, sucht die Telefonnummer eurer örtlichen Dienststelle selbst heraus. Und wenn ihr den Betrug erkannt habt, versucht nicht, die Täter selbst zu überführen. Meldet den Anruf der Polizei.
1: Also für uns ist wichtig, es braucht niemand helfen, die Betrüger zu schnappen. Es muss sich niemand in Gefahr begeben. Für uns ist es absolut schon super, wenn jemand den Betrug erkennt und auflegt und nicht drauf reinfällt. Man sollte natürlich in so einem Fall auf jeden Fall die Polizei informieren, über die Amtsleitung oder natürlich auch, wenn es ein akuter Betrug ist, gerne über die 110.
0: Besonders glaubwürdig kann so ein Anruf wirken, wenn der Fremde sogar die Namen eurer Angehörigen kennt. Doch solche Informationen lassen sich teilweise öffentlich finden.
1: Und da haben wir die Erfahrung gemacht, dass Täter tatsächlich oft über Telefonbücher oder auch über Zeitungsannoncen, wie beispielsweise Traueranzeigen oder auch Glückwunschannoncen, sich die Informationen holen. Die sehen dann, okay, das ist im Telefonbuch vielleicht noch so eine kurze alte Nummer. Das könnte jemand sein, der älter ist. Oder der Name hört sich ein bisschen älter an. Und in den Zeitungsannoncen wiederum finden sie dann meistens noch die Namen von Angehörigen und können sich so halt wirklich perfekt vorbereiten.
0: Schaut deshalb nach, welche Angaben über euch öffentlich sind. Muss eure Telefonnummer im Telefonbuch stehen? Welche Namen müssen wirklich in eine Anzeige? Die Polizei empfiehlt, mit persönlichen Informationen sparsam umzugehen. Und falls ihr bereits Geld oder Wertsachen herausgegeben habt, schämt euch nicht und informiert sofort die Polizei. Die Täter setzen gezielt auf Angst und Überforderung. Je schneller ihr den Betrug meldet, desto schneller kann die Polizei handeln.
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0: Sambach gibt's 18 Grad, Gersbach liegt bei 20 und Wiesbach meldet ebenfalls 20 Grad.
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2: Mit Helene Hartmann, guten Tag. Dachdecker in Kaiserslautern, dem Landkreis Kaiserslautern, Pirmasens und Zweibrücken bekommen seit Oktober mehr Geld. Nach Angaben der IG Bau steigen die Tariflöhne im Dachdeckerhandwerk um 3,8%. Für einen Gesellen bedeutet das laut Gewerkschaft rund 130 Euro mehr im Monat. In Kaiserslautern gibt es demnach 11 Dachdeckerbetriebe mit rund 60 Beschäftigten. Im Landkreis sind es 27 Betriebe mit etwa 160 Beschäftigten. In Pirmasens zählt die IG Bau 4, in Zweibrücken 5 Dachdeckerbetriebe. Nächsten Donnerstag beginnt vor dem Amtsgericht Pirmasens ein Prozess wegen des Verdachts auf mehrfachen sexuellen Missbrauch eines Kindes. Dem Angeklagten werden insgesamt 7 Taten aus den Jahren 2020 bis 2023 vorgeworfen, darunter auch schwerer sexueller Missbrauch. Nach Angaben des Gerichts soll das betroffene Kind aus der Nachbarschaft die Familie des Angeklagten regelmäßig besucht haben. Der Mann soll das Vertrauensverhältnis für sexuelle Handlungen ausgenutzt haben. Ein weiterer Verhandlungstermin ist für den 15. Oktober vorgesehen. Jasmin Klein von der St. Franziskus-Schule Kaiserslautern startet am 10. Oktober zu einem besonderen Spendenlauf. Die Lehrerin will 70 Kilometer und rund 2100 Höhenmeter auf dem Pfälzer Weinsteig bewältigen. Mit dem sogenannten Crazy Teacher Run sammelt sie Geld für 2 Projekte. Zum einen soll Schülerinnen der Schule eine Pilgerreise nach Assisi ermöglicht werden, unabhängig von der finanziellen Möglichkeit der Familien. Zum anderen gehen die Spenden an Tatis Farm, einen Lebenshof für gerettete Tiere. Klein läuft seit mehr als 20 Jahren und hat sich seit Mitte Juni gezielt auf die Strecke vorbereitet. Das Theateraditum des Heinrich-Heine-Gymnasiums Kaiserslautern ist mit einem Sonderpreis für demokratisches Engagement ausgezeichnet worden. Vergeben wurde die Auszeichnung vom Verein Politik attraktiver machen. Nach Angaben des Vereins überzeugte vor allem die Inszenierung von Die Welle, in der sich die Schülerinnen und Schüler mit Gruppendruck, Ausgrenzung, Mitläufertum und Zivilcourage auseinandersetzten. Der Preis ist mit 250 Euro für die weitere Theaterarbeit und einem gemeinsamen Theaterbesuch verbunden. Das Heinrich-Heine-Gymnasium führt Theater auch als eines seiner Aditum-Angebote. In der Westpfalz kontrolliert die Polizei in der kommenden Woche verstärkt Ablenkung im Straßenverkehr. Von Montag bis Sonntag beteiligt sich das Polizeipräsidium Westpfalz mit Hauptsitz in Kaiserslautern an der europaweiten Roadpol-Kontrollwoche Focus on the Road. Im Mittelpunkt stehen vor allem Autofahrerinnen und Autofahrer, die während der Fahrt ihr Handy benutzen. Die Polizei weist darauf hin, dass schon wenige Sekunden Ablenkung das Unfallrisiko deutlich erhöhen können. Die Kontrollen finden im gesamten Zuständigkeitsbereich des Polizeipräsidiums Westpfalz statt.
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0: Über Kaiserslautern, Pirmasens und Zweibrücken zieht sich am frühen Abend noch leichter Regen. Dazu liegen die Werte bei angenehmen 17 bis 19 Grad. In der Nacht wird's ruhiger, oft bedeckt oder neblig und die Temperaturen sinken auf etwa 11 bis 16 Grad. Morgen kommt dann wieder mehr Sonne durch, besonders am Nachmittag bei rund 19 bis 21 Grad.
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4: Kurzer Blick auf die Straßen und da ist aktuell soweit alles im grünen Bereich. Ich wünsche euch eine gute Fahrt.
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4: Blitzer haben wir derzeit auf der A8 Zweibrücken in Fahrtrichtung Pirmasens in Höhe der Abfahrt Bubenhausen bei euch 100 km/h erlaubt. Dann schauen wir auf die A62 Richtung Trier, kurz vorm Kreuz zur A6. Nach wie vor ein Blitzer in der 100er Zone. Dann schauen wir auf die B270. Zwischen Schopp und Breitenau wird geknipst und zwar in Höhe der Abfahrt Richtung Krickenbach bei euch in der 70er Zone. In Mackenbach wird außerdem geknipst, wenn ihr in der Weilerbacher Straße unterwegs seid, bei euch 50 km/h erlaubt. So, der letzte Blick geht nach Kaiserslautern. Es wird geblitzt bei euch in der Mannheimer Straße zwischen der Kreuzung zur Donnersbergstraße und dem Barbarossa-Ring. Außerdem haben wir Blitzer noch bei euch in der Eisenbahnstraße in der 30er-Zone und in der Kohlenhofstraße ebenfalls 30 erlaubt. Das war's Stand jetzt. Falls ihr noch was habt, dann meldet uns einfach über die 0631 75 00 4x die 7, entweder telefonisch oder auch gerne per WhatsApp.
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0: London Beat mit I've Been Thinking About You hier bei eurer Antenne. Schön, dass ihr dabei seid. Schönen Abend euch. Und wir beantworten jetzt nochmal eure Fragen, nämlich in unserem Warum ist das so? Die heutige Frage kommt von der lieben Mathilde aus Kaiserslautern. Und die wollte wissen, woher kommen eigentlich die Symbole für männlich und weiblich? Mein Kollege Marco hat die Antwort.
1: Ich hab gar nichts verstanden.
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3: Die sogenannten Gender-Symbole kennen wir wahrscheinlich alle. Der Kreis mit dem Kreuz nach unten als Symbol für die Frau und der Kreis mit dem Pfeil nach rechts oben für den Mann. Für ihre Herkunft müssen wir zurück in der Zeit reisen und uns die Götterwelt der alten Römer anschauen. Das Frauensymbol, auch Venus-Symbol genannt, ist nach der Liebesgöttin Venus benannt. Eines ihrer liebsten Objekte war ein kleiner Handspiegel und der spiegelt sich sozusagen auch in dem Symbol wieder. Der Kreis soll die Spiegelfläche und das Kreuz darunter den Griff des Spiegels darstellen. Die Liebesgöttin Venus wurde schon von Anbeginn der Zeit mit Attributen wie Schönheit, Harmonie und Sexualität verbunden. Alles Eigenschaften, die klassischerweise als weiblich eingestuft wurden, daher auch der Bezug zum Symbol. Bei den Männern, da war es ebenfalls ein Gott, dem das männliche Gendersymbol nachempfunden wurde. Der Kriegsgott Mars, der natürlich immer bereit für den nächsten Kampf war. So steht der Kreis im Symbol für sein Schild und der Pfeil für, einen Pfeil oder einen Speer. Da sind sich die Historiker nicht ganz so sicher. Bis wir mit den Symbolen aber Geschlechter gekennzeichnet haben, hat es noch ein paar Jährchen gedauert. Erst der schwedische Naturforscher Carl von Linné hat im 18. Jahrhundert die Symbole in einen biologischen und damit sexuellen Kontext gebracht, indem er mit den Gendersymbolen die Geschlechter von Pflanzen festsetzte. Das hat sich bis heute in der Biologie und damit auch im Alltag durchgesetzt.
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0: In Schneckenhausen und Weißhausen gibt's gerade 17 Grad, Tröben meldet 17 Grad.
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1: Ich bin Dirk Zeitler. Der neue Tankrabatt ist da und drückt die Preise an den Zapfsäulen. Am Nachmittag lagen die Literpreise von E10 und Diesel rund 10 Cent unter den gestrigen Werten.
2: Für Autofahrer lohnt sich trotz Tankrabatt der Blick auf die Uhr. Kurz vor Mittag kostete E10 bundesweit im Schnitt nämlich 2,05 Euro und Diesel knapp 2,20 Euro. An einigen Tankstellen lag E10 sogar zeitweise unter 2 Euro. Dann kam der übliche Preissprung um 12 Uhr. ADAC und ACE raten zur Nutzung von Vergleichs-Apps oder einfach Google Maps. Auch dort werden die Spritpreise angezeigt. Bei der Auswahl der Tankstelle braucht man demnach nicht wählerisch sein. Kraftstoffe sind genormt, sagen die Autoclubs, also könne man bedenkenlos auch Discount-Tankstellen ansteuern. Thomas Bleskin, Nachrichtenredaktion.
1: Bundeskanzler Friedrich Merz warnt eindringlich vor nachlassender Ukraine-Hilfe. Bei der Verleihung des Westfälischen Friedenspreises an die NATO in Münster hat er gesagt, wanken wir in Deutschland, dann wankt Europa, dann wankt auch die Ukraine. Ohne deutsche Hilfe drohe ein diktierter Frieden und Massenmigration Richtung Westen sowie die Destabilisierung des ukrainischen Staats. Deutschland ist inzwischen der wichtigste Unterstützer der Ukraine. Ob Karotten, Äpfel oder Brot, in deutschen Supermärkten werden einer Untersuchung der deutschen Umwelthilfe zufolge nach wie vor viele Produkte in umweltschädlichen Verpackungen verkauft.
3: Einwegflaschen, Dosen, völlig unnötige Verpackungen, das sei noch immer die Realität in den Regalen, kritisiert die Deutsche Umwelthilfe. Teilweise habe der Verpackungsanteil sogar wieder zugenommen. Bei den Discountern steckten insbesondere viele Produkte in Plastik und Getränke gäbe es da fast nur in Einwegflaschen. Bei den größeren Supermarktketten gäbe es etwas häufiger Mehrweg und etwas weniger Plastik. Deutlich niedriger sei der Verpackungsanteil bei den Biomärkten. Die Umwelthilfe fordert verbindliche Regeln, etwa beim Thema Mehrweg. Freiwilligkeit funktioniere offenbar nicht. Ronny Thorau, Nachrichtenredaktion.
1: In Eisenach hat das Bundeskriminalamt ein mutmaßliches IS-Mitglied festgenommen. Der in Kuwait geborene Mann soll sich 2016 dem Islamischen Staat angeschlossen haben. Laut Bundesanwaltschaft war er bis Anfang 2017 für ihre Terrororganisation tätig, damals noch als Heranwachsender. Ihm wird Mitgliedschaft in einer terroristischen Vereinigung vorgeworfen. Er sitzt jetzt in Untersuchungshaft.
0: Und jetzt noch mehr Informationen aus unserer Region.
4: Mit Helene Hartmann, guten Tag. Dachdecker in Kaiserslautern, dem Landkreis Pirmasens und Zweibrücken bekommen seit Oktober mehr Geld. Nach Angaben der IG Bau steigen die Tariflöhne im Dachdeckerhandwerk um 3,8%. Für einen Gesellen bedeutet das laut Gewerkschaft rund 130 Euro mehr im Monat. In Kaiserslautern und dem Landkreis gibt es zusammen 38 Dachdeckerbetriebe mit rund 220 Beschäftigten. Auch in Pirmasens und Zweibrücken sind mehrere Betriebe von der Tariferhöhung betroffen. Außerdem in den Regionalnachrichten um 9:30. Amtsgericht Pirmasens verhandelt kommende Woche über mehrere Vorwürfe des sexuellen Missbrauchs eines Kindes. Kaiserslauterer Lehrerin läuft 70 Kilometer auf dem Pfälzer Weinsteig und sammelt Spenden für zwei Projekte. Theatergruppe des Heinrich-Heine-Gymnasiums für demokratisches Engagement ausgezeichnet. Und Polizei kontrolliert kommende Woche in der gesamten Westpfalz verstärkt Handynutzung und Ablenkung am Steuer. Ausführliche Nachrichten aus der Region gibt's wieder um 9:30.
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5: In Kaiserslautern, Gersbach und Wiesbach läuft der frühe Abend ziemlich unterschiedlich, aber insgesamt freundlich. Mal leichter Regen, mal klarer Himmel, dazu um die 18 bis 19 Grad. In der Nacht bleibt's erst noch mild, bevor sich Richtung Morgen teils Nebel und dichtere Wolken dazugesellen. Morgen wird's dann wieder deutlich freundlicher und mit knapp 21 Grad auch angenehm mild.
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7: Kurzer Verkehrscheck in der Westpfalz. Aktuell gibt's da keine großen Staus. Ich wünsche euch eine gute und sichere Fahrt.
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7: Blitzer haben wir derzeit auf der A8 zwei Brücken in Fahrtrichtung Pirmasens in Höhe der Abfahrt Bubenhausen bei euch 100 km/h erlaubt. Dann schauen wir auf die A62 in Fahrtrichtung Trier kurz vorm Kreuz zur A6. Hier wird geblitzt in der 100er Zone. Und wir schauen nochmal zu euch nach Mackenbach, weil hier haben wir einen Blitzer in der Weilerbacher Straße stehen bei euch 50 km/h erlaubt. Fuß vom Gas auf der B270 und zwar zwischen Schopp und Breitenau in Höhe des Abzweigs in Fahrtrichtung Krickenbach. Hier wird geknipst in der 70er Zone. Und wir schauen nochmal nach Kaiserslautern. Es wird geblitzt in der Mannheimer Straße zwischen der Donnersbergstraße und dem Barbarossaring. Und dann haben wir noch zwei Blitzer, einmal in der Eisenbahnstraße und in der Kohlenhofstraße, jeweils in der 30er Zone. Falls ihr noch was entdeckt unterwegs, Blitzerstausperrungen, dann meldet sie uns einfach über die 0631 75 00 4x die 7.
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7: Wir begleiten euch durch den Abend hier bei eurer Lieblingsantenne mit den besten Hits aller Zeiten. Jetzt für euch Shanice mit I Love Your Smile und gleich nach zwei Hits gibt's natürlich nochmal unsere Veranstaltungstipps für euch. Dann wisst ihr auch bestens Bescheid, was ihr bei uns in der Region so unternehmen könnt. Ich wünsche euch erstmal einen wunderschönen, entspannten Abend.
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2: Wer Lust hat, auf den Donnerstagabend ein schönes Konzert zu erleben, der sollte auf jeden Fall heute im Kaiserslauterer Irish House vorbeischauen. Vanya Sky und ihre Band verbinden klassischen Blues mit druckvollem Rock und einem Sound, der an die 80er erinnert. Und die könnt ihr heute Abend live erleben. Das Konzert beginnt um 20 Uhr im Irish House. Stehplätze kosten 23,69 Euro. Gibt's aktuell noch online über Eventim. Der Toaster streikt, das Fahrrad hat eine Macke oder die Lieblingssacke ist kaputt. Morgen helfen euch Ehrenamtliche im Zweibrücker Reparaturcafé dabei, eure Sachen selbst wieder in Ordnung zu bringen. Geöffnet ist von 16 bis 19 Uhr in der ehemaligen Hauptschule Nord in der Hofenfeldstraße 53. Weil die Termine sehr gefragt sind, solltet ihr euch aber vorher anmelden. Das geht ganz ehemaligen Hauptschule Nord in der Hofenfeldstraße 53. Weil die Termine sehr gefragt sind, solltet ihr euch aber vorher anmelden. Das geht ganz einfach über Reparaturcafé-zw.de. Live-Musik, DJs und Party in Shuttlebussen erwarten euch morgen in Pirmasens, denn da zieht die Kneipenkultur wieder durch die Stadt. Ihr könnt euch ein Ticket besorgen, damit könnt ihr dann zwischen den teilnehmenden Lokalen wechseln und euch von den Bussen durch die Stadt fahren lassen. Los geht's um 19 Uhr, Karten kosten im Vorverkauf 15,50 Euro und gibt's bis morgen um 17 Uhr über pfalzshow.de. Morgen feiert die Jazzbühne ihr 100. Konzert in der Lauterer Fruchthalle. Das Trio um Martin Preiser, Stefan Engelmann und Michael Lakatos präsentieren eigene Werke. Besondere Gäste sind da und es gibt natürlich auch mehrere Uraufführungen. Bereits um 18 Uhr öffnet eine Fotoausstellung mit Momenten aus 23 Jahren Jazzbühne. Das Konzert beginnt um 19.30 Uhr, Karten kosten 18 Euro und gibt's unter anderem über eventim.de, aber auch an der Touristinformation und beim Talia Ticket Service. Habt ihr noch was für unsere Veranstaltungstipps? Dann schickt uns doch gerne alle Infos an die 0631 75 00 4x die 7.
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2: In Schneckenhausen und Walshausen gibt's gerade 17 Grad. Tröben meldet 17 Grad.
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4: Mit Helene Hartmann, guten Tag. Dachdecker in Kaiserslautern, dem Landkreis Kaiserslautern, Pirmasens und Zweibrücken bekommen seit Oktober mehr Geld. Nach Angaben der IG Bau steigen die Tariflöhne im Dachdeckerhandwerk um 3,8%. Für einen Gesellen bedeutet das laut Gewerkschaft rund 130 Euro mehr im Monat. In Kaiserslautern gibt es demnach 11 Dachdeckerbetriebe mit rund 60 Beschäftigten. Im Landkreis sind es 27 Betriebe mit etwa 160 Beschäftigten. In Pirmasens zählt die IG Bau 4, in Zweibrücken 5 Dachdeckerbetriebe. Nächsten Donnerstag beginnt vor dem Amtsgericht Pirmasens ein Prozess wegen des Verdachts auf mehrfachen sexuellen Missbrauch eines Kindes. Dem Angeklagten werden insgesamt 7 Taten aus den Jahren 2020 bis 2023 vorgeworfen, darunter auch schwerer sexueller Missbrauch. Nach Angaben des Gerichts soll das betroffene Kind aus der Nachbarschaft die Familie des Angeklagten regelmäßig besucht haben. Der Mann soll das Vertrauensverhältnis für sexuelle Handlungen ausgenutzt haben. Ein weiterer Verhandlungstermin ist für den 15. Oktober vorgesehen. Jasmin Klein von der St. Franziskus-Schule Kaiserslautern startet am 10. Oktober zu einem besonderen Spendenlauf. Die Lehrerin will 70 Kilometer und rund 2100 Höhenmeter auf dem Pfälzer Weinsteig bewältigen. Mit dem sogenannten Crazy Teacher Run sammelt sie Geld für 2 Projekte. Zum einen soll Schülerinnen der Schule eine Pilgerreise nach Assisi ermöglicht werden, unabhängig von der finanziellen Möglichkeit der Familien. Zum anderen gehen die Spenden an Tatis Farm, einen Lebenshof für gerettete Tiere. Klein läuft seit mehr als 20 Jahren und hat sich seit Mitte Juni gezielt auf die Strecke vorbereitet. Das Theateraditum des Heinrich-Heine-Gymnasiums Kaiserslautern ist mit einem Sonderpreis für demokratisches Engagement ausgezeichnet worden. Vergeben wurde die Auszeichnung vom Verein Politik attraktiver machen. Nach Angaben des Vereins überzeugte vor allem die Inszenierung von Die Welle, in der sich die Schülerinnen und Schüler mit Gruppendruck, Ausgrenzung, Mitläufertum und Zivilcourage auseinandersetzten. Der Preis ist mit 250 Euro für die weitere Theaterarbeit und einem gemeinsamen Theaterbesuch verbunden. Das Heinrich-Heine-Gymnasium führt Theater auch als eines seiner Aditum-Angebote. In der Westpfalz kontrolliert die Polizei in der kommenden Woche verstärkt Ablenkung im Straßenverkehr. Von Montag bis Sonntag beteiligt sich das Polizeipräsidium Westpfalz mit Hauptsitz in Kaiserslautern an der europaweiten Roadpol-Kontrollwoche Focus on the Road. Im Mittelpunkt stehen vor allem Autofahrerinnen und Autofahrer, die während der Fahrt ihr Handy benutzen. Die Polizei weist darauf hin, dass schon wenige Sekunden Ablenkung das Unfallrisiko deutlich erhöhen können. Die Kontrollen finden im gesamten Zuständigkeitsbereich des Polizeipräsidiums Westpfalz statt.
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2: In Kaiserslautern, Gersbach und Wiesbach läuft der frühe Abend ziemlich unterschiedlich, aber insgesamt freundlich. Mal leichter Regen, mal klarer Himmel, dazu um die 18 bis 19 Grad. In der Nacht bleibt es erst noch mild, bevor sich Richtung Morgen teils Nebel und dichtere Wolken dazugesellen. Morgen wird es dann wieder deutlich freundlicher und mit knapp 21 Grad auch angenehm mild.
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6: Kurzer Blick auf die Straßen und da ist aktuell soweit alles im grünen Bereich. Ich wünsche euch eine gute Fahrt.
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6: Es wird aktuell geblitzt auf der A8, zwei Brücken in Fahrtrichtung Pirmasens in Höhe der Abfahrt Bubenhausen bei euch in der 100er Zone. Dann haben wir noch einen auf der A62 Richtung Trier, kurz vorm Kreuz zur A6. Auch hier steht ein Blitzer in der 100er Zone. Und wir schauen nochmal auf die B270 und zwar zwischen Schopp und Breitenau in Höhe des Abzweigs Richtung Krickenbach. Hier steht ein Blitzer in der 70er Zone. Dann schauen wir zu euch nach Mackenbach. Es wird geknipst in der Weilerbacher Straße, 50 erlaubt. Und in Kaiserslautern wird immer noch geblitzt in der Mannheimer Straße zwischen der Donnersbergstraße und dem Barbarossaring in der 50er Zone. Außerdem in der Eisenbahnstraße und in der Kohlenhofstraße.

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2: 1. Oktober 1987. Sandra ist in den Charts mit Everlasting Love. Diese Nummer ist seit Anfang ihrer Entstehung so beliebt, dass sie eine ewig lange Geschichte von Coversongs in Gang setzt. Ursprünglich wird Everlasting Love in den 60ern für Robert Knight geschrieben. Sein Original klingt so. Der Erfolg des Songs macht ihn für ziemlich viele Bands und Künstler sehr interessant. Die Band The Love Affair ist dann die nächste, die ihn covert. In den 70ern macht sich der Sänger Carl Carlton an die Nummer. Rex Smith und Rachel Sweet covern den Song dann Anfang der 80er. Sandras Version Ende der 80er ist dann noch nicht die letzte, aber bestimmt eine der besten. Kennengelernt hat sie den Song schon als Kind durch die Love Affair Version. Sie erzählt, dass sie damals schon gesagt hat, den Song will ich irgendwann mal selber singen. Ja, und manchmal, da werden solche Kinderträume eben wahr.

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0: In Lohnsfeld und Dellfeld gibt's gerade 17 Grad, Kroppen meldet 16 Grad.
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2: Ich bin Dirk Zeitler. Der neue Tankrabatt ist da und drückt die Preise an den Zapfsäulen. Am Nachmittag lagen die Literpreise von E10 und Diesel rund 10 Cent unter den gestrigen Werten.
3: Für Autofahrer lohnt sich trotz Tankrabatt der Blick auf die Uhr. Kurz vor Mittag kostete E10 bundesweit im Schnitt nämlich 2,05 Euro und Diesel knapp 2,20 Euro. An einigen Tankstellen lag E10 sogar zeitweise unter 2 Euro. Dann kam der übliche Preissprung um 12 Uhr. ADAC und ACE raten zur Nutzung von Vergleichs-Apps oder einfach Google Maps. Auch dort werden die Spritpreise angezeigt. Bei der Auswahl der Tankstelle braucht man demnach nicht wählerisch sein. Kraftstoffe sind genormt, sagen die Autoclubs, also könne man bedenkenlos auch Discount-Tankstellen ansteuern. Thomas Bleskin, Nachrichtenredaktion.
2: Bundeskanzler Friedrich Merz warnt eindringlich vor nachlassender Ukraine-Hilfe. Bei der Verleihung des Westfälischen Friedenspreises an die NATO in Münster hat er gesagt, wanken wir in Deutschland, dann wankt Europa, dann wankt auch die Ukraine. Ohne deutsche Hilfe drohe ein diktierter Frieden und Massenmigration Richtung Westen sowie die Destabilisierung des ukrainischen Staats. Deutschland ist inzwischen der wichtigste Unterstützer der Ukraine. Ob Karotten, Äpfel oder Brot, in deutschen Supermärkten werden einer Untersuchung der deutschen Umwelthilfe zufolge nach wie vor viele Produkte in umweltschädlichen Verpackungen verkauft.
4: Einwegflaschen, Dosen, völlig unnötige Verpackungen, das sei noch immer die Realität in den Regalen, kritisiert die Deutsche Umwelthilfe. Teilweise habe der Verpackungsanteil sogar wieder zugenommen. Bei den Discountern steckten insbesondere viele Produkte in Plastik und Getränke gäbe es da fast nur in Einwegflaschen. Bei den größeren Supermarktketten gäbe es etwas häufiger Mehrweg und etwas weniger Plastik. Deutlich niedriger sei der Verpackungsanteil bei den Biomärkten. Die Umwelthilfe fordert verbindliche Regeln, etwa beim Thema Mehrweg. Freiwilligkeit funktioniere offenbar nicht. Ronny Thorau, Nachrichtenredaktion.
2: In Eisenach hat das Bundeskriminalamt ein mutmaßliches IS-Mitglied festgenommen. Der in Kuwait geborene Mann soll sich 2016 dem Islamischen Staat angeschlossen haben. Laut Bundesanwaltschaft war er bis Anfang 2017 für ihre Terrororganisation tätig, damals noch als Heranwachsender. Ihm wird Mitgliedschaft in einer terroristischen Vereinigung vorgeworfen. Er sitzt jetzt in Untersuchungshaft.
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0: Rund um Kaiserslautern, Pirmasens und Zweibrücken bleibt jetzt am Abend noch leicht nass bei 16 bis 18 Grad. In der Nacht mischen sich Nebel und Wolken dazu. Die Temperaturen rutschen langsam in Richtung 11 bis 16 Grad. Morgen wird's dann deutlich freundlicher. Erst zäh, dann immer öfter aufgelockert, bis hin zu viel Sonne. Und am Ende stehen fast überall um die 20 Grad auf dem Display.
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0: Direkt in der Stadt gibt es 17 Grad, Winzeln meldet 16 und in Riedeberg sind es ebenfalls 16 Grad.
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2: Ich bin Dirk Zeitler. Für den Kampf mit unbemannten Systemen stellt die Bundeswehr ein eigenes Drohnenregiment auf. Der Verband werde aus bis zu 600 Männern und Frauen bestehen und Reichweiten bis zu 500 Kilometer abdecken, sagte Verteidigungsminister Pistorius auf dem niedersächsischen Truppenübungsplatz Bergen. Es gehe nicht nur um fliegende Systeme, sondern auch um unbemannte Landsysteme. Der neue Tankrabatt ist da und drückt die Preise an den Zapfsäulen. Am Nachmittag lagen die Literpreise von E10 und Diesel rund 10 Cent unter den gestrigen Werten.
3: Für Autofahrer lohnt sich trotz Tankrabatt der Blick auf die Uhr. Kurz vor Mittag kostete E10 bundesweit im Schnitt nämlich 2,05 Euro und Diesel knapp 2,20 Euro. An einigen Tankstellen lag E10 sogar zeitweise unter 2 Euro. Dann kam der übliche Preissprung um 12 Uhr. ADAC und ACE raten zur Nutzung von Vergleichs-Apps oder einfach Google Maps. Auch dort werden die Spritpreise angezeigt. Bei der Auswahl der Tankstelle braucht man demnach nicht wählerisch sein. Kraftstoffe sind genormt, sagen die Autoclubs, also könne man bedenkenlos auch Discount-Tankstellen ansteuern. Thomas Bleskin, Nachrichtenredaktion.
2: Eine Preiserhöhung des Online-Händlers Amazon für Prime-Abonnements von 2022 ist laut einem Urteil des Bundesgerichtshofs unwirksam. Die Klauseln in den allgemeinen Geschäftsbedingungen verstoßen demzufolge gegen das Transparenzgebot. Betroffen sind Millionen Verbraucherinnen und Verbraucher.
4: Vor 4 Jahren hatte Amazon den Preis für sein Prime-Abonnement deutlich erhöht, bei jährlicher Abrechnung zum Beispiel von 69 auf 89,90 Euro. Allerdings bat Amazon nicht ausdrücklich um Zustimmung. Die Verbraucherzentrale NRW klagte, bekam in Vorinstanzen Recht und Amazon scheiterte nun mit seinem Einspruch am BGH. Für Altkunden gelten damit bis auf Weiteres wieder die alten Preise. Amazon will sie vor dem nächsten Zahlungstermin informieren. Schon gezahlte Mehrgebühren können Verbraucher entweder individuell zurückfordern oder sich einer Sammelklage der Verbraucherzentrale NRW anschließen. Ronny Thorau, Nachrichtenredaktion.
2: Angesichts völlig überfüllter Gefängnisse hat die britische Regierung erneut zahlreiche Insassen in England und Wales vorzeitig aus der Haft entlassen. Mit dem Programm können bestimmte Straftäter nun grundsätzlich bereits nach Verbüßung eines Drittels ihrer Strafe aus dem Gefängnis entlassen werden. Großbritannien kämpft seit Jahren mit massiv überfüllten Haftanstalten, in denen teils marode Zustände herrschen.
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0: Rund um Kaiserslautern, Pirmasens und Zweibrücken ist der Abend noch mild bei knapp 16 Grad. Dazu zeigt sich teils klarer Himmel, teils leichter Regen. In der Nacht wird es erst ruhiger und später etwas frischer, mit Nebel und mehr Wolken, vor allem Richtung Tröben und Dellfeld. Morgen zieht das Thermometer dann wieder ordentlich an und landet überall bei etwa 20 Grad. Mit viel Sonne und nur ein paar Wolken.
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1: Rund um Kaiserslautern, Pirmasens und Zweibrücken ist der Abend noch mild bei knapp 16 Grad. Dazu zeigt sich teils klarer Himmel, teils leichter Regen. In der Nacht wird's erst ruhiger und später etwas frischer, mit Nebel und mehr Wolken, vor allem Richtung Tröben und Dellfeld. Morgen zieht das Thermometer dann wieder ordentlich an und landet überall bei etwa 20 Grad. Mit viel Sonne und nur ein paar Wolken.
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0: In Weilerbach gibt's 16 Grad, Winsberg meldet 16 und in Rosenkopf liegen wir bei 15 Grad.
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2: Ich bin Uli Reitinger. Der Tankrabatt hat schnell für sinkende Preise und gut besuchte Tankstellen gesorgt. Schon um Mitternacht hatten die Preise schlagartig nachgegeben. Bis zum Vormittag stieg der Preisunterschied im Vergleich zu den jeweils gleichen Zeitpunkten des Mittwochs weiter an und lag nur noch wenige Cent unter der Höhe des Steuerrabatts von 16,7 Cent. Kurz vor dem üblichen Preissprung zur Mittagszeit waren die Tankstellen oft gut besucht. An außergewöhnlich günstigen bildeten sich sogar Schlangen. Bundeskanzler Merz hat in einer außenpolitischen Grundsatzrede eindringlich vor nachlassender Hilfe für den Abwehrkampf der Ukraine gegen Russland gewarnt. Wanken wir in Deutschland, dann wankt Europa und wankt Europa, dann wankt auch die Ukraine, sagte Merz bei der Verleihung des Westfälischen Friedenspreises an die NATO in Münster.
3: Gelingt es nicht, Moskau Einhalt zu gebieten, dann wird sich die russische Kriegsmaschinerie früher oder später auch gegen uns, gegen die NATO selbst richten. Drei Generationen nach 1945 käme der Krieg zurück in unseren Teil Europas.
2: Ohne deutsche Hilfe werde der Krieg in einen diktierten Frieden münden, sagte Merz weiter. Dann drohten Massenmigration Richtung Westen und die Destabilisierung des ukrainischen Staates. Für den Kampf mit unbemannten Systemen stellt die Bundeswehr ein eigenes Drohnenregiment auf. Der Verband soll aus bis zu 600 Männern und Frauen bestehen und Reichweiten bis zu 500 Kilometer abdecken, sagt Verteidigungsminister Boris Pistorius.
4: Wer sich zu Land durchsetzen will, der muss eben den Kampf mit unbemannten Systemen beherrschen, sagt der SPD-Politiker. Das Drohnenregiment soll Fähigkeiten bündeln und Tempo aufnehmen. Außerdem soll das Regiment mit neuen Kamikaze-Drohnen ausgerüstet werden. Für Pistorius ergänzen Drohnen das Spektrum der Waffensysteme, können aber etwa Panzer und Kampfflugzeuge nicht gänzlich ersetzen. Aus Berlin, Dirk Zeitler.
2: Amazon hatte den Preis für sein Prime-Abo in Deutschland im September 2022 erhöht, ohne die Kundinnen und Kunden ausdrücklich um Zustimmung zu bitten. Der Bundesgerichtshof hat jetzt geurteilt, diese Preiserhöhung war unwirksam. Sie verstieß gegen das Transparenzgebot. Das Unternehmen kündigte an, den Prime-Betrag für betroffene Kunden vorübergehend wieder zu senken. Schon gezahlte Gelder werden erstmal nicht zurückerstattet. Sie seien Gegenstand eines gesonderten Verfahrens, heißt es.
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0: Rund um Kaiserslautern, Pirmasens und Zweibrücken ist gerade noch mild, aber auch etwas nass. Leichter Regen mischt sich bei 15 bis 17 Grad hinein. In der Nacht beruhigt sich das Wetter dann. Dazu kommt erstmal Nebel und viele Wolken. Morgen wird's im Tagesverlauf deutlich freundlicher. Mit viel Sonne und bis zu 20 oder sogar 21 Grad.
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1: Rund um Kaiserslautern, Pirmasens und Zweibrücken ist gerade noch mild, aber auch etwas nass. Leichter Regen mischt sich bei 15 bis 17 Grad hinein. In der Nacht beruhigt sich das Wetter dann. Dazu kommt erstmal Nebel und viele Wolken. Morgen wird es im Tagesverlauf deutlich freundlicher. Mit viel Sonne und bis zu 20 oder sogar 21 Grad.
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0: In Balborn sind es 15 Grad und Tröben sowie Althornbach liegen bei ebenfalls 16 Grad.
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2: Ich bin Uli Reitinger. Der neue Tankrabatt ist da und drückt direkt die Preise an den Zapfsäulen. Am Nachmittag lagen die Literpreise von E10 und Diesel rund 10 Cent unter den gestrigen Werten.
3: Für Autofahrer lohnt sich trotz Tankrabatt der Blick auf die Uhr. Kurz vor Mittag kostete E10 bundesweit im Schnitt nämlich 2,05 Euro und Diesel knapp 2,20 Euro. An einigen Tankstellen lag E10 sogar zeitweise unter 2 Euro. Dann kam der übliche Preissprung um 12 Uhr. ADAC und ACE raten zur Nutzung von Vergleichs-Apps oder einfach Google Maps. Auch dort werden die Spritpreise angezeigt. Bei der Auswahl der Tankstelle braucht man demnach nicht wählerisch sein. Kraftstoffe sind genormt, sagen die Autoclubs, also könne man bedenkenlos auch Discount-Tankstellen ansteuern. Thomas Bleskin, Nachrichtenredaktion.
2: Das Bundeskanzleramt stoppt vorerst den Entwurf von Finanzminister Klingbeil zur Einführung einer Steuer auf zuckerhaltige Getränke. Klingbeil hatte seine Pläne erst am Mittwoch zur Abstimmung an die Ministerien geschickt. In Regierungskreisen heißt es nun, sein Entwurf weiche vom Vorschlag der Finanzkommission Gesundheit ab und sei in dieser Form in der Regierung nicht mehrheitsfähig. Geplante Einnahmen rund 1 Milliarde Euro. Eine Preiserhöhung des Online-Händlers Amazon für Prime-Abos von 2022 ist laut einem Urteil des Bundesgerichtshofs unwirksam. Die Klauseln in den allgemeinen Geschäftsbedingungen verstoßen demzufolge gegen das Transparenzgebot. Betroffen sind Millionen Abonnenten.
4: Vor 4 Jahren hatte Amazon den Preis für sein Prime-Abonnement deutlich erhöht, bei jährlicher Abrechnung zum Beispiel von 69 auf 89,90 Euro. Allerdings bat Amazon nicht ausdrücklich um Zustimmung. Die Verbraucherzentrale NRW klagte, bekam in Vorinstanzen Recht und Amazon scheiterte nun mit seinem Einspruch am BGH. Für Altkunden gelten damit bis auf Weiteres wieder die alten Preise. Amazon will sie vor dem nächsten Zahlungstermin informieren. Schon gezahlte Mehrgebühren können Verbraucher entweder individuell zurückfordern oder sich einer Sammelklage der Verbraucherzentrale NRW anschließen. Ronny Thorau, Nachrichtenredaktion.
2: Zum Sport. Die deutsche Fußballnationalmannschaft hat den ersten Sieg unter Bundestrainer Jürgen Klopp eingefahren. Das Team setzte sich in der Nations League zu Hause gegen Serbien mit 2:0 durch. Die Tore in München schossen Tom Bischoff in der 39. Minute und Florian Wirtz nach einer Stunde. Eine Partie gibt es noch in dieser Länderspielphase, am Sonntag in Griechenland.
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0: Über Hirschhorn, Kröppen und Riedelberg liegt jetzt noch leichter Regen bei milden 15 bis 16 Grad. In der Nacht wird's erst neblig und deutlich kühler, bevor der Freitag langsam anzieht. Dann ist nach zähem Start mit Nebel und Wolken später aber auch wieder freundlicheres Wetter drin, bei knapp 20 Grad.
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1: Über Hirschhorn, Kröppen und Riedelberg liegt jetzt noch leichter Regen bei milden 15 bis 16 Grad. In der Nacht wird's erst neblig und deutlich kühler, bevor der Freitag langsam anzieht. Dann ist nach zähem Start mit Nebel und Wolken später aber auch wieder freundlicheres Wetter drin, bei knapp 20 Grad.
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0: In Schneckenhausen und Winsberg gibt's gerade 15 Grad. Delfeld meldet 13 Grad.
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2: Ich bin Uli Reitinger. Der Tankrabatt hat an den Tankstellen direkt für deutlich niedrigere Preise gesorgt. Am Mittag um 12 stiegen sie zwischenzeitlich zwar wieder leicht an, pendelten sich dann aber doch wieder auf einem Niveau ein, das viele Menschen vollgetankt haben. An manchen Tankstellen bildeten sich Schlangen. Grünen-Fraktionschefin Katharina Dröge hält den Tankrabatt bei NTV nicht für eine sinnvolle Maßnahme.
3: Ich kann total verstehen, dass man momentan Autofahrer beim Pendeln mit den hohen Benzinpreisen nicht alleine lassen will. Es gibt einen viel schlaueren Weg zu helfen und das wäre, wenn man pauschal ein Energiegeld auszahlen würde. Es würde allen Menschen Unterstützung geben und es würde nicht zu einem relevanten Einteil am Ende doch bei den Mineralölkonzernen landen, die eh in dieser Krise krasse Übergewinne machen.
2: Die grüne Fraktionschefin Katharina Dröge. Die Pläne für eine Zuckersteuer sind vorerst gestoppt. Das Bundeskanzleramt hält den Entwurf von Finanzminister Klingbeil in seiner jetzigen Form für nicht mehrheitsfähig.
4: 26 bis 38 Cent Steuer pro Liter, je nach Zuckergehalt, das ist der Plan von Bundesfinanzminister Klingbeil. Zum einen soll das die Haushaltskasse des Bundes füllen, zum anderen die Hersteller dazu bringen, ihre Getränke weniger zu zuckern, sprich gesünder zu machen. Dass so ein Anreiz funktionieren kann, zeigt Großbritannien. Dort gibt es seit 2018 eine Zuckersteuer. Inzwischen ist der durchschnittliche Zuckergehalt von Softdrinks dort um knapp die Hälfte gesunken. Lea Matschulat, Nachrichtenredaktion.
2: Bei den Schulprotesten in Frankreich sind knapp 2000 Menschen festgenommen worden. Den meisten werde Gewalt etwa gegen Einsatzkräfte vorgeworfen, heißt es aus dem Innenministerium. Gut 300 Polizisten wurden verletzt. An diesem Freitag sollen wegen des Protests gut 400 Schulen geschlossen bleiben und nur Fernunterricht anbieten. Laut Bildungsministerium wurden seit Beginn der Proteste 235 Schüler und Lehrer verletzt. Seit Ende vergangener Woche demonstrieren Schülerinnen und Schüler gegen marode Schulgebäude, überfüllte Schulklassen und zu wenig Lehrkräfte. Und noch zum Fußball, der erste Sieg im dritten Spiel für Bundestrainer Jürgen Klopp. Die deutsche Nationalmannschaft setzte sich in der Nations League in München mit 2:0 gegen Serbien durch. Die Tore schossen Bischoff in der 39. und Wirtz in der 61. Minute. In der letzten Partie dieser Länderspielphase trifft die deutsche Mannschaft am Sonntag in Thessaloniki auf Griechenland.
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0: In Kaiserslautern, Pirmasens und Zweibrücken ist es in dieser späten Nacht mild bis frisch, dazu meist bedeckt oder nur locker bewölkt. Morgen startet der Tag erstmal mit Nebel und Temperaturen um 11 bis 12 Grad, bevor es sich im Laufe des Tages auflockert. Dann sind rund 20 Grad drin und zum Abend hin zeigt sich wieder öfter ein freundlicher Himmel.
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1: In Kaiserslautern, Pirmasens und Zweibrücken ist es in dieser späten Nacht mild bis frisch, dazu meist bedeckt oder nur locker bewölkt. Morgen startet der Tag erstmal mit Nebel und Temperaturen um 11 bis 12 Grad, bevor es sich im Laufe des Tages auflockert. Dann sind rund 20 Grad drin und zum Abend hin zeigt sich wieder öfter ein freundlicher Himmel.
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